0: Willkommen wieder mal im Omega Orbit von und mit Omega. 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Ja, und nun viel Vergnügen mit Outside the Box.
1: Willkommen zu dieser Radiosendung. Mein Name ist Hannes und ich bin heute hier, um euch verschiedene Musik vorzustellen von weniger bekannten Musikern und Musikerinnen. Und allgemein auch experimentellere Musik, die vom Mainstream etwas abweicht. Die Sendung ist so aufgebaut, dass ich mit den poppigeren Liedern anfange und die Musik im Verlauf der Sendung dann immer experimenteller wird. Ich werde 18 verschiedene Musiker und Musikerinnen vorstellen und jeweils ein Lied aus deren Diskografie vorspielen mit einer kleinen Ausnahme. Aber dazu kommen wir erst gegen Ende dieser Sendung, wo ich eine Band nochmal genauer vorstellen werde. Davor würde ich auch kurz was über die Person an sich oder deren Musik sagen, sowas wie Hintergrundinformationen oder auch besondere Merkmale der Musik. Das erste Lied ist von dem amerikanischen Singer-Songwriter-Duo Lower Town, bestehend aus der Sängerin Olivia Ospy und dem Gitarristen Afshar Weinberg. Ihre Musik hat eine recht angenehme Lo-Fi-Ästhetik, was auch in ihren Musikvideos wiedergespiegelt wird, wie zum Beispiel auch für ihr bekanntestes Lied Best Person You Know, was ihnen einige Aufmerksamkeit gebracht hat. Das Lied, was ich ihnen allerdings vorspielen werde, ist eines der neueren von dem Album I Love to Lie mit dem Namen Antibiotics.

Die nächste Musikerin ist begabte Violinistin, Sängerin und Produzentin Sudan Archives. Sie macht Musik, die Elemente aus R&B, Pop und Hip-Hop vereint, wie Sie auch in dem Lied hören werden. Am bekanntesten ist sie für ihr Tiny Desk Concert bei NPR oder ihre Live-Performance auf der Colors Show. Während ihr 2022 erschienenes Album Natural Brown Prom Queen einen größeren Fokus auf traditioneller Instrumentierung hatte, scheint sich in ihrer neueren Musik ihr Fokus mehr auf elektronische Produktion zu richten, wie auch in einer ihrer neueren Singles Dead von ihrem kürzlich erschienenen Album The BPM.

Moses Sumney, der nächste Musiker, ist vermutlich einer der besten Sänger der aktuellen Zeit, wenn es um die Flexibilität seiner Stimme geht. Der amerikanische Singer-Songwriter ist bekannt für seine ambitionierten Projekte, wie zum Beispiel das Live-Album Live from Blackledshire, was unter anderem dazu führte, dass seine Musik in mehreren Serien verwendet wurde, darunter zum Beispiel Euphoria und Lovecraft Country. Zwar bleibt seine Musik in der Regel im Bereich des Pop- und R&B-Genres, allerdings zeigt Produktion wie in Liedern wie Virile, dass er kein Problem damit hat, auch mal zu experimentieren.

Die französische Band Chaggey kann mit der Intensität des letzten Liedes auf jeden Fall mithalten. Zwar ist das Duo noch recht jung und hat auch noch kein komplettes Album veröffentlicht, aber ihre letzte EP Argent zeigt bereits ihr großes Potenzial, energiereiche Tanzlieder zu machen. Die Lieder Shuffle und Sing My Song stehen dabei besonders heraus, das letztere der beiden folgt jetzt.

vier Liedern mit viel Gesang kommen jetzt einige Lieder hintereinander, die komplett instrumental sind. Der erste Musiker, den ich in dieser Kategorie vorstellen möchte, ist Forest Swords. Ein englischer Produzent, der besonders talentiert darin ist, eine bestimmte Atmosphäre zu erschaffen. Sein Lied Panic von dem Album Compassion zeigt, wie genau ein Gefühl allein durch Musik vermittelt werden kann.

Das 2006 erschienene Album Donuts von J Dilla ist sehr besonders für mich. Um wirklich zu verstehen, was dieses Album so besonders macht, muss ich die Umstände schildern, in denen dieses Meisterwerk kreiert wurde. J Dilla verbrachte die letzten Monate seines Lebens im Krankenhaus, wo er an seinem letzten Album arbeitete. Seine Mutter, die während der ganzen Zeit bei ihm war, musste seine Finger massieren, damit er überhaupt an seiner Musik weiterarbeiten konnte. Und unter diesen Umständen ist das Album Donuts entstanden. 3 Tage nach J Dillas 32. Geburtstag und der Veröffentlichung dieses Albums starb er. Das Album ist am besten im Ganzen ohne Unterbrechung anzuhören, aber einige Lieder sprechen auch für sich selber, wie zum Beispiel das fantastische Lied Don't Cry.

Um die Stimmung wieder ein bisschen anzuheben, sind die nächsten Lieder wieder etwas energetischer und freundlicher. Closet Yee ist eine koreanische Produzentin und DJ, die eine sehr eigene Art hat, mit dem Techno-Genre zu arbeiten. Ihre Lieder und Sets sind zwar sehr schnell, aber nicht hastig und haben eine recht entspannte Atmosphäre trotz des hohen BPMs. Dieser Stil zeigt sich nicht nur auf ihren Live-Auftritten, sondern auch in ihrer veröffentlichten Musik, wie zum Beispiel in dem Titeltrack ihres Wire Broke EPs.

Von dem Londoner Musiklabel Nux könnten eigentlich alle Mitglieder hier in dieser Sendung vorgestellt werden. Allerdings gibt es eine Person, die alle anderen Mitglieder verbindet. Sega Bodega, Produzent, Sänger und Mitbegründer des Nux-Labels, ist zwar nicht das bekannteste Mitglied, allerdings hat er für alle anderen Mitglieder schon mehrmals die Produktion übernommen und ist auch außerhalb seines Labels ein sehr begehrter Produzent, insbesondere im Bereich des alternativen Hip-Hop. Mittlerweile legt er neben seiner Produktion auch großen Fokus auf sein eigenes Singen, was aber nicht immer so war. Seine älteren Projekte sind bis auf einige Features komplett instrumental und in diesen Liedern kann man sehr deutlich erkennen, wie einzigartig seine Produktion eigentlich ist. Die Stimmung seiner Lieder kann sich sehr schnell verändern und von still zu laut und wieder zurückgehen, was auch sehr gut zu hören ist in dem Lied NSFW.

0: Unter Leuten, die sich für Hip-Hop nicht unbedingt interessieren, denke ich, dass das gesamte Genre manchmal in eine Schublade getan wird. Die nächsten drei Lieder sollen einige Talente aus der Unterkategorie des alternativen Hip-Hop zeigen, wo dargestellt wird, was für Formen das Genre auch annehmen kann außerhalb der Norm. Zebra Cats ist ein Rapper, der oft Musik macht, die Housebeats und Rap verbindet, was ihm moderaten Erfolg gebracht hat. Besonders mit den Singles I'm a Reed und Tear the House Up. Auf der New Renegade EP kollaboriert er mit Produzentin Layla, um eine Reihe von sehr interessanten Liedern zu machen. Darunter steht vor allem der Titeltrack des EPs heraus, wo er neben elektronischer Produktion auch noch Gospel dazu nimmt.
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Wenn Sie das Broadway-Musical Hamilton kennen, dann werden Sie vielleicht auch den Sänger der nächsten Band kennen. Die Band Clipping besteht aus Rapper und Schauspieler David Diggs und Produzenten Jonathan Snipes und William Hudson. In Clippings Liedern liegt oft ein sehr großer Fokus darauf, Geschichten zu erzählen. David Diggs rappt mit unglaublich hoher Geschwindigkeit und Detail, während die beiden Produzenten mit verschiedensten Techniken Beats und Geräusche machen. Eine der bekannteren Methoden, die passenden Geräusche zu machen, ist zum Beispiel, ein kleines Mikrofon in eine Schale mit Glassplittern zu halten und diese damit zu mörsern. Das erzeugte Geräusch ist zwar nicht unbedingt schön anzuhören, wird aber auf eine Art benutzt, um die Geschichte, die erzählt wird, zu unterstützen. Auch wird mit anderen Musikgenres oft experimentiert, zum Beispiel Gospel auf ihrem Splendor und Misery Album oder auch Musik konkret, wo nicht musikalische Geräusche als Instrumente benutzt werden. Die Alben, die sie veröffentlichen, sind sehr oft Konzeptalben, die eine bestimmte Ästhetik annehmen, wie zum Beispiel Sci-Fi, Horror oder auch Cyberpunk. Sie haben auch eine Reihe von Liedern, alle mit dem Titel Story und der entsprechenden Nummer dahinter, die über alle ihre Projekte verteilt sind. Diese Lieder erzählen ihre eigene Geschichte und hängen alle miteinander zusammen. Das Lied, was ich Ihnen vorstellen werde, kommt auch von dieser Story-Reihe und ist das zweite. Dieses Lied hat auch eine sehr besondere Produktion, wo sich das Tempo die ganze Zeit verändert, von Dreivierteltakt zu Viervierteltakt und so weiter, im Verhältnis dazu, wie sich der Charakter in der Geschichte fühlt.

Für die nächste Band ist wieder etwas Kontext erforderlich, um das Lied und das Album, von dem es kommt, zu verstehen. Injury Reserve war ein Hip-Hop-Trio bestehend aus Richie with a T, Stepper J. Groggs und Parker Corey. Sie haben 3 Alben und ein EP veröffentlicht, im Bereich des Jazz-Rap und teilweise auch alternativer Rap, und haben damit auch einigen Erfolg gehabt. Ihr letztes Album By the Time I Get to Phoenix, basierend auf dem gleichnamigen Lied von Isaac Hayes, und dem Wohnort des Trios sollte allerdings eine sehr andere Richtung einschlagen, was sie beschlossen haben, nachdem die Technik an einem ihrer Konzerte nicht funktionierte und sie improvisieren mussten. In den Worten von Groggs, make some weird shit. Kurz bevor das Album allerdings fertig war, ist Stepper J. Groggs tragischerweise verstorben. Das Album mag so wirken, als ob alles darauf basiert wurde, allerdings war es reiner Zufall, dass der Ton des Albums mit der tragischen Nachricht übereinstimmte. Nachdem das Album veröffentlicht wurde, haben Richie und Parker verkündet, dass die Band Injury Reserve aufgelöst wird und stattdessen werden sie unter dem Namen By Storm Musik veröffentlichen. Mittlerweile hat Richie auch bereits ein Soloalbum herausgebracht und ein offizielles Album des Duos ist vermutlich in Arbeit. Mit all diesem Kontext gesagt, kommt jetzt das Lied Superman That von dem Album By the Time I Get to Phoenix. Die Version, die kommt, ist allerdings nicht die Albumversion, sondern ein Extended Mix mit Audio von der Live-Tour des Albums.

Nach einigen Genres, die hier vorgekommen sind, fehlt immer noch eins der größeren. Rock, und dazu zähle ich jetzt auch einfach mal Metal. Das ist also der Fokus dieses vorletzten Abschnitts. Model Actress ist eine amerikanische Noise-Rock-Band, die normalerweise recht harschen Instrumentierungen des Noise-Genres mit sehr energetischen Rhythmen und Melodien verbindet. Sänger Cole Hayden wird instrumental unterstützt von Ruben Radlauer, Jack Wetmore und Aaron Shapiro und liefert sehr schöne bis schauerliche Vocals, trotz seines recht apathischen Stils des Singens. Von Singles zu EPs bis zu den beiden Alben, die die Band bisher veröffentlicht haben, ist jedes Lied sehr eigen und zeigt, wie flexibel die Band sein kann. Das folgende Lied ist Donkey Show und ist der Opener für ihr Debütalbum Dog's Body.

Unter den Musikern und Musikerinnen, die ich im Laufe dieser Sendung vorgestellt habe und auch noch werde, sind alle recht jung. Jetzt kommen allerdings einige Bands, die in ihrer Nische schon seit über 20 Jahren als Legenden gefeiert werden. Darunter ist als allererstes die Noise-Metal-Band The Body. Die Band ist mitunter für die ikonischen Schreie von Gitarrist und Sänger Chip King, die durch nahezu jedes ihrer Lieder hallen, bekannt geworden. Seit ihrer Gründung in 1999 hat die Band weit über 20 Projekte herausgebracht, viele davon in Kollaboration mit verschiedensten anderen Bands wie Full of Hell oder Uniform. Das Lied, was ich vorstellen möchte, kommt auch von einem dieser Alben, in dem sie mit der Sängerin und Produzentin Dis Figg zusammengearbeitet haben. Für gewöhnlich stellt Dis Figg experimentelle DJ-Sets zusammen, die in der Clubszene in Berlin herausstechen und ihr einigen Erfolg sichern. Seitdem hat sie auch ein eigenes Album herausgebracht und mit einigen Bands kollaboriert, wie eben auch mit The Body. In dem Album Orchards of Futile Heaven wird Dis Figgs Gesang kombiniert mit The Bodies ohrenbetäubender Instrumentierung. Das Produkt, was dadurch entsteht, ist zwar nicht unbedingt schön anzuhören, aber dennoch seltsam entspannend. Das Lied To Walk a Higher Path kommt jetzt.

Shushu ist ein chinesischer Film aus dem Jahre 1999, der höchst tragisch ist, wo die Protagonistin gezwungen wird, Höllenqualen zu erleiden. Es ist daher nicht sehr überraschend, wenn sich die Band mit demselben Namen sehr oft mit sehr kontroversen Themen befasst. Worum es genau geht, ist unterschiedlich von Album zu Album, was zu einer sehr variierten Diskografie führt in der langen Zeit, seitdem es die Band schon gibt. Auch die Mitglieder der Band haben sich im Verlauf der Zeit sehr geändert. Die aktuellen Mitglieder sind Jamie Stewart, Angela Seo und David Kendrick. Als Themen werden oft soziale Ungerechtigkeiten, politische Themen oder psychische Probleme genommen. Jamie Stewart selber hat eine tragische Vergangenheit mit dem letzten der eben genannten Punkte und das dritte Album der Band ist in Ehren zu Jamies Vater geschrieben, der sich kurz davor das Leben nahm. Der Klang der Alben ändert sich ebenso schnell wie die Thematik der Alben. Während das Album La Forêt einen sehr ruhigen Ton hat mit akustischen Instrumenten, ist das Album Forget vor allem ein Synth-Pop-Album. Und das Album mit dem Namen Girl with Basket of Fruits ist ein sehr lautes, experimentelles Album. Wieder ein anderes Album ist ein Cover-Album der Filmmusik von Twin Peaks. Das Album allerdings, von dem das Lied kommt, was ich vorspielen will, hat den Namen Angel Guts Red Classroom und hat wiederum einen sehr eigenen Ton. Der Name des Albums kommt, ähnlich wie der Name der Band auch, von einem chinesischen Film mit demselben Namen, der auch ähnliche Thematiken behandelt wie der Film, auf dem Shushu seinen Namen basiert hat. Das Album hat eine sehr düstere Atmosphäre, was ihr auch in dem Lied merken werdet. Das Lied heißt Cynthia's Unisex und ist nahezu am Ende des Albums und erzählt eine wahre Geschichte aus Jamies Leben.

Wenn es in dieser Sendung eine Band gibt, die ich gerne nochmal live erleben würde, ist es das Noise-Rock-Duo Lightning Bolt. Brian Chippendale übernimmt Schlagzeug und Vocals, während Brian Gibson den Bass spielt. Und mit diesen zwei Instrumenten erzeugen sie ein wunderschönes, sehr lautes Chaos aus Ton. Das Duo hat einige Pausen gemacht, seitdem die Band 1994 gegründet wurde, allerdings sind sie seit 2020 wieder sehr aktiv und haben etliche Alben und EPs herausgebracht. Während viele ihrer älteren Lieder keine wirkliche Struktur oder Melodie haben, sind in einigen ihrer neuen Lieder diese Elemente zumindest ansatzweise zu finden, wie auch in ihrem Album Sonic Citadel, was viele meiner Lieblingslieder von Lightning Bolt enthält. Darunter auch das Lied Blow to the Head, ein sehr passender Titel.

Nun kommen wir zum letzten Abschnitt dieser Sendung, zu Musik, die ich nicht wirklich in ein Genre einordnen kann, weil es den traditionellen Merkmalen von Musik nicht unbedingt folgt. Den prominentesten Musiker, mit dem ich die folgende Musik vergleichen kann, der mir einfällt, wäre zum Beispiel Aphex Twin. Musik, die sehr chaotisch ist und nicht unbedingt für alle Sinn macht, aber für einige auch gleichzeitig wunderschön ist. Die nächste Künstlerin hieß Sophie und war eine Erfinderin des Genres, was heute als Hyperpop bekannt ist, zusammen mit anderen Mitgliedern des PC Music Labels. Im Frühjahr 2021 hat sie leider in einem Unfall ihr Leben verloren. Trotz ihres kurzen Lebens hat sie weit mehr zur Musik beigetragen, als die meisten lebenden Musiker und Musikerinnen von sich behaupten könnten. All dies, obwohl sie nur ein einziges richtiges Album während ihres Lebens veröffentlicht hat. Nach ihrem Tod wurde auch noch ein weiteres Album posthum veröffentlicht, was von ihrem Bruder fertiggestellt wurde. Neben ihren eigenen Liedern war Sophie allerdings vor allem bekannt für ihre Kollaboration. Sie hat für sehr viele andere Leute produziert, darunter zum Beispiel Madonna, Vince Staples und vor allem auch Charli XCX, mit der sie sehr gut befreundet war. Das Lied, was ich vorstellen will, kommt auch aus einer dieser Kollaborationen mit venezuelischer Musikerin Arca, die auch gleich noch ihren eigenen Teil in der Sendung bekommt. In dem Lied La Chiqui zeigt sich, was diese beiden Produzentinnen machen können, wenn sie sich an keine Regeln halten müssen. Das Lied ist laut, schnell, metallisch und wunderschön.

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Als kurzer Abschluss zu Sophie ist hier auch nochmal eine kurze Soundmontage von Sophie mit dem Namen Meat Clothing Torture Garden, um zu zeigen, wie Sophies Kreationen klingen können, wenn sie nicht mehr eindeutig versuchen, Musik zu sein.

Rhythmen sind nur selten und wenn vorhanden, sind sie oft auch wieder sofort weg oder durch einen neuen ersetzt, der auch wieder kurz daraufhin verschwindet. Die Geräusche, die Rabid in seinen Liedern verwendet, klingen oft sehr metallisch, auch ähnlich wie bei Sophie, nur dass viele der weicheren Töne nicht mehr vorhanden sind. Es gibt allerdings nicht nur solche Lieder in Rabids Diskografie. Neben den sehr lauten, desorientierenden Liedern, für die Rabid bekannt ist, kommen oft ruhigere Lieder mit simplen Rhythmen, die im Vergleich zu dem Rest sehr angenehm anzuhören sind. Der Ton der Lieder ist dadurch aber nicht unbedingt freundlicher, aber trotzdem angenehm, eine Pause zu haben. Rabid ist am besten bekannt für seine Zusammenarbeit mit Björk an ihrem Album Utopia, was besonders in dem Lied Loss gut zu erkennen ist. Das Lied von Rabid, was ich allerdings jetzt vorspielen werde, ist von seiner EP Baptism und trägt den Namen Straps.

Neben Rabid hat auch noch eine andere Musikerin mit Björk an Utopia gearbeitet. Arca, die ich auch schon bei Sophie's Music erwähnt habe, hat eine sehr variierte Diskografie. Von Alternative Pop zu Ambience zu EDM. Arca fing an mit hauptsächlich instrumentaler Musik und verwendet seitdem mittlerweile in fast allen ihrer Lieder ihre eigene Stimme, um zu singen. Anfangs wurde sie bekannt in der venezuelischen Clubszene mit ihrer sehr besonderen Art der Produktion. Größeren Erfolg international erhielt sie dann schließlich mit der Veröffentlichung ihrer Kick-Serie. 5 Alben, die zusammenhängen, aber immer einen anderen Ton haben und neue Facetten von Arcas Musik zeigen. Mit ihrer wachsenden Popularität hat sie auch öfter Lieder gemacht, die etwas poppiger sind, wie man an ihren neueren Liedern erkennen kann. Die Produktion behält aber dennoch sehr erkennbar ihren eigenen einzigartigen Stil. Das Lied, was ich euch jetzt vorspielen werde, ist der Titeltrack ihres Albums Mutant.

Wenn es um experimentelle Musik geht, gibt es für mich zwei Arten, diese zu erschaffen, was dann auch im Endprodukt wiedergespiegelt wird. Der größte Unterschied der Arten liegt, denke ich, in der Mentalität während des Schaffensprozesses. Die erste Art, das, was wir jetzt die ganze Zeit gehört haben, ist eher spontan. Es ist zwar während des Schaffens eine Vision da, wie das Produkt aussehen soll, allerdings ist der Weg dahin noch nicht ganz klar und muss erst aufgedeckt werden. Natürlich weiß ich nicht, ob der Prozess der hier vorgestellten Person exakt so war, allerdings würde ich es mir zumindest so vorstellen. Die zweite Art dreht das Ganze um. Der Weg, wie man zu dem Ergebnis kommen will, ist klar. Allerdings ist das, was am Ende herauskommen wird, noch nicht offensichtlich. Das hier sind natürlich keine exakten Gruppen, die ich hier aufgestellt habe. Einige Lieder fallen vielleicht auch in beide oder keine der beiden Kategorien herein. Allerdings denke ich, dass es hilft zu erklären, warum ich die folgenden Lieder in einen eigenen Abschnitt gliedern will. Die folgenden vier Lieder sind alle von der Band Clipping, die ich auch schon vorher vorgestellt hatte. Das letzte Lied von vielen Alben von Clipping basiert auf einem Konzept, geschaffen von verschiedenen Künstlern und Künstlerinnen, teilweise auch in Kollaboration mit diesen. Ich fange jetzt einfach mal an mit Secret Piece von dem Album Visions of Bodies Being Burned, was auf dem gleichnamigen Kunstwerk von Yoko Ono basiert, und nach dem Lied werde ich ein bisschen mehr erklären.

Secret Peace wurde 1953 veröffentlicht und später 1964 nochmals veröffentlicht, diesmal in einem Sammelwerk mit dem Namen Grapefruit. Yoko Ono zeigt mit ihrem Werk die Unmöglichkeit, die Natur mit Noten auszudrücken, was in ihrem Studium eine Aufgabe gewesen war. Das gesamte Stück besteht aus einer einzigen Note, die gespielt wird, über Vogelgesang, welche nach einer bestimmten Zeit durch eine andere Note abgelöst wird. Anstatt dass das gesamte Lied von einer einzelnen Person verfasst wurde, haben fast alle Kollaborateure und Kollaborateurinnen des Albums zusammen daran gearbeitet. Jede Note, die im Lied zu hören ist, wurde von einer Person ausgesucht, zusammen mit der Länge, für die sie gespielt werden soll. Kommen wir nun zu dem Partneralbum des eben besprochenen. There Existed an Addiction to Blood. Das Avantgarde-Lied in Frage hier trägt den Titel Piano Burning und der Titel verrät es alles. Das Lied besteht aus 18 Minuten, die alle lediglich aus den Geräuschen eines brennenden Klaviers bestehen. Ich werde jetzt nicht das gesamte Lied abspielen, da es ein bisschen zu lang für die Sendung ist, aber hier ist ein Ausschnitt aus dem Lied.

0: Das Lied basiert auf einer Komposition von Nia Lockwood, in der spezifiziert wird, dass auf einem Klavier gespielt werden muss, welches nicht mehr zu reparieren ist und in Brand gesetzt wurde. Ob man tatsächlich auf dem Klavier spielt oder es einfach brennen lässt, ist wohl der Interpretation überlassen, wie ein Clippings-Version des Ganzen gehört werden kann. Es können auch Ballons an das Klavier befestigt werden, um für mehr Geräusche zu sorgen. Was genau der Akt des Verbrennens eines Klaviers zu bedeuten hat, kann ich euch nicht sagen. Allerdings ist es auch außerhalb von Kunst eine Zeremonie von Bedeutung. Das nächste Lied kommt von Clippings Self-Titled Album und basiert auf einem Stück von John Cage. Der Name des Liedes ist Williams Mix. Was jetzt folgt, klingt wahrscheinlich nicht wirklich gut. Auch für mich tut es das nicht wirklich. Allerdings fand ich es trotzdem wichtig, es hier zu zeigen, da ich Clippings Avantgarde-Musik halt vorstellen wollte. Und dies eben auch dazu gehört.
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0: Die Komposition von John Cage bestand aus 8 verschiedenen Kassettenrekordern, die als Samples benutzt wurden und sollte als eine Art Einführung in das Samplen von Musik dienen. Einer der ersten, der Williams Mix neu interpretierte, war Tom Erbe, der auch diesen Williams Mix erstellt hat, nur dass er hier nur Audio von Clipping benutzt hat. Zwar hat das Lied bestimmt eine Struktur, allerdings ist diese nur schwer zu erkennen für alle außer den Komponisten selber. Das letzte dieser Avantgarde-Lieder von Clipping ist sowohl ihr erstes gewesen als auch mein Lieblingslied aus dieser Kategorie. Das Lied trägt den simplen Titel Outro und ist eben das. Es ist das Outro zu Clippings erstem Projekt, das Mixtape Mid-City, und besteht in seiner Gesamtheit aus 2 Wörtern: Get Money. Diese Wörter sind aus dem vorherigen Lied genommen, wo sie Teil des Chorus sind. Die Inspiration kommt von dem amerikanischen Komponisten Steve Reich, der für seine minimalistische Musik bekannt ist. Dabei wird stets eine Phrase, ein Satz oder einfach einige Worte immer wieder wiederholt für teilweise über 10 Minuten. Was so, wie ich es hier beschrieben habe, ziemlich langweilig klingt, wird aber sehr viel interessanter dadurch, dass im Verlauf des Liedes der Abstand der Wörter und Wiederholungen immer weiter auseinanderdriftet und im Fall von Clippings Lied auch noch alltägliche Geräusche im Hintergrund auftauchen, zum Beispiel vorbeifahrende Autos und ähnliches. An irgendeinem Punkt hören die Wörter auf, wie Worte zu klingen und werden nur noch zu Tönen, die immer weiter zusammenfließen und immer weniger Sinn ergeben. In dieses Lied kann man natürlich sehr viel rein interpretieren, allerdings überlasse ich das euch, während das Lied läuft, für die letzten Minuten der Sendung. Denn hier endet diese Sendung leider auch schon. Ich hoffe dennoch, dass es euch gefallen hat oder dass ihr vielleicht sogar ein paar neue Künstler oder Künstlerinnen entdeckt habt. Ich wünsche euch noch viel Spaß mit dem letzten Lied, also nochmal zum Schluss. Clipping mit Outro und einen schönen Abend noch.
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0: Hallo und herzlichen guten Morgen zu Frühstücksei mit Trüffelsalz im Freien Radio Potsdam.
1: Hallöchen, das klang gerade wie herzlichen Glückwunsch zum Zuhören dieser tollen Sendung.
0: Ja, das trifft's ja auch. Ihr könnt euch glücklich schätzen, wieder uns drei an diesem Montagmorgen im Äther zu haben und zuzuhören, wie wir hier in unserer Frühstückstafel sitzen, gute Musik hören und tiefsinnige Gedanken schürfen. Mein Name ist Grissi Jalapeno.
1: Ich bin Sasch.
2: Mein Name ist Zoet Cotton.
0: Ja, wir heißen euch herzlich willkommen noch einmal. Ihr hörtet eben Rye Coalition mit dem Überhammer-Song Cigarette for a Drag Queen. Ein Song, der allein schon des Titels wegen Nobelpreis verdächtig ist. Von der 95er EP New Sheriff in Town. Und ich dachte, ich muss die jetzt einfach spielen, nachdem in der letzten Sendung dieser Bandname so oft gefallen ist. Als die Band, von der Refused und andere auch, sich so viel abgeguckt haben.
2: Ich habe tatsächlich nachgehört nach unserer letzten Sendung, mich mal mit der Vergangenheit von all den Sachen, die du da aufgezählt hast, zu beschäftigen.
0: Ja, ist in gerade dieses Stück, das ist das erste auf dieser EP, ist ein absoluter Mixtape-Liebling von mir, mit dem ich gerne Tapes anfange, weil es halt so ein tolles Intro hat und dann auch gleich so schmissig losgeht. Und für diese Art von Musik steht, wie sie Mitte der 90er so ein bisschen populärer geworden ist, als Menschen mit Schrei-Hardcore-Vergangenheit in ihren 20ern dann auf einmal die Freuden der Rockmusik entdeckt haben, sich aber noch nicht ganz getraut haben, das völlig ironiefrei zu genießen und deswegen die Yeah-Yeahs und die Hüftwackelbeats noch mit Verzerrung und ironischer Distanz eingebaut haben, sich aber dann trotzdem klammheimlich eben hüftwackelnd dazu auf der Bühne und vor der Bühne bewegt haben. Ich finde es einfach großartig und das wollte ich schon immer mal in dieser Sendung spielen.
1: So, und endlich war es soweit. Genau. Endlich.
0: Ja. Bucketlist completed.
2: Mission complete. Was machen wir dann jetzt? Können wir jetzt Schluss machen? Jetzt
1: kann man nach Hause gehen.
0: Nein.
1: Na, dann ist ja
0: erwartet, gut. Uns erwartet hier noch ganz viel, kann ich sagen.
1: Das stimmt.
0: Ich freue mich auf diese Sendung ganz besonders. Ich habe da echte Herzensangelegenheiten am Start. Wie sieht's mit euch aus?
1: Auch. Herz ist genau das Richtige.
2: Immer. Bin ich immer mit dabei.
1: Ganz vorne. Direkt einfach weitermachen.
0: Ja, mach gut. Mal. Dann. Wir machen ja keinen Podcast hier.
1: Das ist richtig. Deswegen geht's weiter. Ich erzähle danach was dazu.

0: So, da sind wir wieder. Das waren die großartigen Dixie Cups mit dem Song Going to the Chapel. Mhm. Und ich höre sehr viele fragende Gesichter gerade.
1: Mhm. Nö. Ich,
0: Doch, ich, höre ich. Ich lasse dich Nein zu sagen.
2: Ich habe mich eigentlich nur gewundert, warum wir an einem Montagmorgen was über in die Kirche gehen hören.
1: Na, ich habe jetzt gerade die Frage, willst du uns was mitteilen? Also,
0: du meinst wegen des Heiratens?
1: Ja.
0: Na gut, ich sage es euch. Nein, ich habe letztens eine sehr schöne Serie gesehen, weil mein Töchterchen unbedingt, nachdem Stranger Things durch sind, von den Produzenten die neue Serie gucken wollte, die da heißt Something Very Bad Is Going To Happen. Da geht es halt ums Heiraten im weitesten Sinne und um die Reise eines Pärchens zu seinen Eltern, die alle ein bisschen komisch sind. Und es passieren sehr viele erschreckende Dinge zwischendurch. Zum Ende verliert sich das leider ein bisschen in sehr viel Geschwafel, aber kann ich nur empfehlen, die Serie guckt euch an.
2: Es klingt irgendwie nach mir, wenn ich so die Angebetete in die Pfälzer Walachei zu den Hinterwäldlern.
0: Genau.
1: Aber schönes Stichwort. Genau. Wir haben ja ein interessantes Frühstück heute Morgen an diesem 22.
2: Genau. Mhm. Ich habe jetzt, ich verrate
0: oh,
2: schon mal.
0: Oh, was so, ist das für ein Geräusch? Das klang doch nicht nach Kaffee.
2: Mm. Genau, wir machen hier gerade Pfälzer Frühstück mit Rieslingschorle in Duppeglas.
1: Im Duppeglas.
2: So heißt es. Duppeglas ist ein Schoppenglas. Im Schoppen ist in der Pfalz ein halber Liter. Da haben wir gerade wunderbare Rieslingschorle drin. Und Duppe sind diese Einbuchtungen, die das Glas hat, damit man es auch richtig gut festhalten kann.
0: Ach, das ist Absicht mit den Gläsern?
1: Ja. Zu fortgeschrittener Stunde, immer noch griffig, quasi.
2: Ja, und vor allem,
0: wenn es gekühlt ist, dass es dir nicht aus der Hand rutscht.
2: Ja, genau, weil da wird ja ganz schnell dann so Kondenswasser außen sein.
0: Mhm.
2: Ja. Ah, der Freund macht's richtig. Schön schnalzen dabei.
1: Nom, nom.
2: Ja.
1: Ist fast wie ein halber Hahn.
0: Ein was?
1: Ein halber Hahn. Das hat mich früher irritiert, als ich in Köln unterwegs war, wenn dann immer von einem halben Hahn die Rede war.
0: Ja.
1: Und dann hatte ich immer dieses Bild vor mir, dass es wirklich um einen halben Hahn geht. Ja, aber es ist gar nicht.
2: Bist du so hin, hast gedacht, kriegst einen Broiler. Und
0: genau.
2: Dann
0: und dann war das gar nicht so.
1: Nee, dann ist es ein Käsebrötchen. Völlig irreführend.
2: So.
1: Soll ich mal weitermachen?
2: Ja,
1: das war gerade sehr schön, Sasch. Ich knüpfe da mal an und verbinde das mal mit meiner Entdeckung vom letzten Jahr. Der Hannah Gill, die wird ein Album rausgebracht haben. Wir müssen dazu sagen,
0: ja.
1: Wir produzieren ein bisschen vor. Es ist also für uns heute vor dem 22. Egal, sonst funktioniert das jetzt hier nicht. Und das Album ist erschienen am 19. Also vor ein paar Tagen. Mhm. Ich bin da sehr gespannt drauf. Aufgrund der Vorproduktion konnte ich jetzt nicht reinhören, aber ich habe entdeckt, dass es auf einer EP, ein bisschen älter, schon aus dem Jahre 23, ein Stück, was auch auf dieser Platte erscheinen wird, schon mal drauf war. Ich bin gespannt, ob es genauso intoniert sein wird. Und das hören wir uns jetzt mal an, stellvertretend für die Platte, die da rauskommen wird und heißen wird. Das wollte ich noch sagen. I Like the Sunrise. Passend zum Montagmorgen. Und das Stück heißt Azalea.
0: Was machen wir denn jetzt, wenn es regnet?
1: Dann wird ja trotzdem einfach ein Sunrise sein,
0: ja,
1: oder
0: gut,
1: nicht?
0: Okay.
1: Oder nicht?
0: Wir hören trotzdem mal rein.
2: Gut.

0: Die Hannah Gill mit dem Stück Azalea, weil wir es gerade noch mal kurz im Off hatten, wir hatten sie schon mal, na klar, deshalb mein Verweis. Mehrfach. Ja, ja, aber Sashi fragte ja gerade, ich wollte es noch mal kurz erklären, auch für die Zuhörenden. Hatten wir bis jetzt immer mit den Platten, die ich so abgefeiert habe, die Spooky Jazz. Und sie macht aber halt auch noch ganz, ganz viele andere Sachen. Und deshalb bin ich so gespannt auf diese Platte.
1: Mhm. Also klang in der Tat ganz anders als die Lounge-Jazz-Swing-Adaptionen, die wir vor einem Dreivierteljahr in der Halloween-Sendung gehört haben.
0: Ja, ja, ja.
1: Erinnert mich an die Joni Mitchell, die der Sascha mal mitgebracht hat.
2: Ja, voll.
1: Und passt total zum Sommer, finde ich.
0: Ja, ich bin voller Vorfreude auf diese Platte.
1: Dann kann man ja sagen, dass es bestimmt in der nächsten Sendung noch mehr von ihr zu hören gibt, wenn das Qualitätslevel hält.
0: Mhm. Also hätte ich jetzt schon in dem letzten Jahr, also sie hat ja mehrere Platten tatsächlich schon, die so ähnlich klingen. Wie gesagt, das ist eine EP von 23 mit vier Stücken drauf.

0: anderthalb Monaten rumgegangen ist, da habe ich gelesen, dass Brent Jones gestorben ist. So, wenn sich alle fragen, wer ist Brent Jones? Brent Jones war der ursprünglich Bassist, später Gitarrist der Band No Comment aus Südkalifornien. So, fragen wieder alle, No Comment? Die allerwenigsten werden es wissen. No Comment war eine der Bands, die Anfang der 90er für dieses Mikro-Genre Power Violence verantwortlich waren. Eine Band, die hat es nur von 1987 bis 93 gegeben. Die hat das sehr überschaubare Oeuvre von einer Kassette und zwei EPs veröffentlicht, aber hat es mit diesem Werk geschafft, weltweit Bands zu inspirieren, sich an diesem Stil zu orientieren. Die haben nämlich ultra kurze, ultra schnelle, von vielen scharfen Breaks und Tempowechseln durchzogene Musik gespielt, die immer schon schneller vorbei ist, als man mitbekommen hat, dass eigentlich das eigentlich stattgefunden hat.
1: Was? Schon vorbei?
0: Naja. Und die haben wirklich, ich finde es wirklich beeindruckend, dass sie und ihre Kumpelband Crossed Out es geschafft haben, bis heute Leute zu beeindrucken und zu inspirieren. Zum Beispiel auf dem Thrashfest, auf dem wir waren, hat eine der Bands, Lilli Elbe, ein Cover von No Comment gespielt als letzte Zugabe. Und
1: Das
0: eine
1: hatten Sie,
0: euch,
1: glaube ich, auch angesagt. Also irgendwo klingelt da jetzt was bei
0: ja,
1: mir.
0: und eine euch beiden bekannte Band aus Marxen, Kallenberg und Potsdam hat nicht zuletzt ihren
1: Hä?
0: Bandnamen an No Comment entlehnt. So, und nicht zuletzt auch die Musik. Und ja, weil der Gitarrist, der, wie ich in einem Interview mal entnommen habe, eh schon nierenkrank war, schwer krank war, jetzt wohl dahingeschieden ist, spielen wir ihm zu Ehren gleich drei Stücke von der 1992er EP Downsided. Warte mal, zuerst den Titeltrack der EP, dann Push Down and Turn und Curtains. Und wem das gefällt, dem lege ich die Musiksendung Disharmonic Noise Conspiracy im Coloradio Dresden nahe, wo Hoppel und seine Chaotenbande gleich 2 Stunden lang solche Musik spielen.
2: Das klingt wie ein Hörspiel.
1: Grüße nach Dresden.
2: Jo. Hoppel und die Chaotenbande.
0: Ja.
1: Wie so eine Mini-Geschichte bei einem Sandmännchen.
0: Das Coloradio ist ja ähnlich wie das Frapo, ein
1: Ja,
0: supergeiles Projekt und ich höre deren Sendung sehr gerne. Die haben uns auch Grüße ausrichten lassen am Montag und somit grüßen wir zurück und hören jetzt No Comment mit Downsided.

0: Yay, das war schön.
1: Das waren No Comment mit Downsided, Push Down and Turn und am Ende Curtains. Und ja, wenn euch das gefällt, wundert mich das überhaupt nicht. Denn diese Schluss... Nein, man muss dazu sagen, ich... Wie fange ich anders an? Ich finde an No Comment diese... finde ich bemerkenswert, dass die ein Genre mitbegründet haben. Ne? Diese, ihr habt es ja ganz am Anfang mit den beiden Stücken gehört, diese super kurzen, komprimierten Stücke. Und dass sie sich dann gleichzeitig die Freiheit rausnehmen, am Ende von ihrer EP einen solchen Track zu spielen. Der entlehnt ist an Pink Floyd. Das ist nämlich nichts anderes als ein Aufgreifen von Careful With That Axe, Eugene vom Amalgama-Album. Das ist das Riff und auch das Gitarrensolo.
2: Ach, da hat er uns doch wieder die Welt erklärt.
1: Ich finde das insofern bemerkenswert, als dass die ein Genre losgetreten haben, das auch sehr eng definiert ist, das von Myriaden an Nachahmern minutiös nachgespielt wird, während die Band No Comment selber sich als Freigeister begriffen haben, die eigentlich machen wollten, was sie wollten und auf solche Genregrenzen keine Rücksicht nehmen wollten.
0: Wie es sich gehört.
1: Und Sänger Andrew Beatty, der später auch bei Man is the Bastard gesungen haben, von dem wir auch schon mal in dieser Sendung was hatten, der ist bei Konzerten gerne mit einem Gedichtband von Allen Ginsberg aufgetreten und hat dann daraus zitiert. Er hat dann das Gedicht Howl vorgelesen, ein Beatnik-Gedicht aus den 50ern, und hat damit so Hardcore-Punk-Shows konfrontiert und hat in Interviews dann auch immer kundgetan, wie sehr er die frühen Pink Floyd liebt und deren genresprengende Ideen, und hat das mit seiner Band auch verfolgen wollen. Und die Musik selber kam eben von besagtem Brent Jones, der jetzt gestorben ist. Und ich würde mir diesem Genre eigentlich wünschen, dass mehr von diesem Freiheitsgedanken dann auch da ist, dass nicht die Lehrbuchformeln einfach nur wiederholt werden, sondern...
2: Naja, dass man sich nicht limitiert irgendwie.
1: Dass man den eigentlichen Gedanken, den die hatten, nämlich auf... nämlich Sachen zu überwinden, dass man den beibehält. Ich weiß nicht, wohin das einen führen wird, weil wenn man alles überwindet, dann endet man irgendwann im Nichts. Aber ja, mich langweilt es, wenn allzu sehr die 0815-Formeln wiederholt werden. Und das Besondere an No Comment war eigentlich, dass sie genau das nicht getan haben. Und deswegen, ne, ich habe ja euch gesehen, wie ihr so auf einmal so, ach, was ist denn das jetzt für ein Part,
2: ja, hast uns zugehört habt. Schön aus Glatteis geführt. Weil das letzte Stück war wirklich großartig.
0: Also ich glaube, das ist das, was er meinte, als er sagte, das wusste ich, dass euch das gefällt.
2: Ah, ja.
0: Weil ihr ja Pink Floyd kennt.
1: Pink Floyd ist ja übrigens ein blinder Fleck in unserer jetzt schon seit 2 Jahren. Ja,
0: hatten wir noch nicht, Sendung. Ne?
1: Hatten wir noch nicht.
0: Nein, aber ich habe, glaube ich, mal ein Cover gespielt.
1: Kann sein, müsste ich nachgucken.
0: Von den Wolf People, möchte ich sagen.
1: Stimmt. Aber ich habe es auch langfristig vor, dass wir uns hier in der Runde mal Pink Floyd hören.
0: Mhm. Auch wenn der Roger Waters irgendwie fragwürdiges Zeug von sich gibt.
1: Ja.
0: Aber ja,
1: musikalisch. Dann hören wir halt was von aus der Syd Barrett-Ära und machen uns einen schönen LSD-Kaffee dazu.
2: Apropos Kaffee.
0: Ach so, ja, kommt. Wir machen eine kleine Trink-Zwischenpause. In der Zeit suche ich Musik raus. Die beiden Mitinsassen schlürfen, trinken.
2: Am Pfälzer Kaffee. Was haben wir denn hier eigentlich für einen Pfälzer Kaffee, während der Freund hier noch nach der Musik sucht, nach der passenden?
1: Na, das ist eine Rieslingschorle. Ist halt ein Riesling. Ich habe einen, muss es gestehen, einfach aus dem Getränkemarkt den dort gängigen Bio-Riesling genommen.
2: Ja, okay. Darauf zielte meine Frage ab.
1: Genau. Weil ich momentan im Keller leider keine ordentliche Literflasche gehabt habe, die Schorle verdächtig ist, und habe das mit ortsüblichem Mineralwasser aufgefüllt. Aber es erfüllt total seinen Zweck.
2: Auf alle Fälle.
0: Das ist schön. Geht weiter. Ich bin soweit. Wir hören als nächstes das Stück Handschuh. Der sehr guten Musikerinnen-Ansammlung namens das Kate Schellenbach Experiment.
1: Moment, Kate Schellenbach, da klingelt's, die war die Schlagzeugerin der Beastie Boys.
0: Ach.
1: Und später Lucius Jackson, glaube ich.
0: Mhm.
1: Ist es das? Ist Kate Scheidenbach
0: dabei? Nein.
1: Aber dann bezieht sich der Name darauf, dass die eine der ersten Punk-Schlagzeugerinnen in New York war, nach Mo Tucker.
0: Na gut, wenn wir jetzt schon im Reden sind. Mitmusikerinnen sind Thorsten Scholz und Thomas Körbler.
1: Ach.
0: Von den Beatsteaks.
1: Ach. Die sollen eine ganz gute Liveband sein, habe ich gehört.
0: Ich habe auch davon gehört. Ich glaube, hier haben wir mal nicht besonders viel Publikum. Aber,
2: nee, da gehen nicht viele
0: da Leute hin.
1: Ja. Ah, mit wenig Publikum kennen wir uns aus.
0: Gut. Es geht los. Viel Vergnügen.

0: Kate Schellenbach, Experiment mit dem Song Handschuh. Und wer singt denn da jetzt eigentlich, Rudi? Wer singt da?
1: Naja, das war die Frage.
0: Das ist die Caro, ihres Zeichens Bassistin der Band 24/7 Diva Heaven, die sich derzeit in der Babypause befindet.
1: Ah, okay. Also kenne ich nicht, aber gut.
0: Das ist eine recht bekannte Berliner Band. Die waren jetzt im Vorprogramm der Hosen.
1: Ah.
0: Auf einem ihrer letzten Gigs, die ja jetzt auch zumachen. Den Laden dicht.
1: Da bin ich
0: vorbei,
1: dann
0: machen sie.
1: Gespannt auf.
2: Da haben sie schon mit dem Album Trink aus.
0: Das ist ein Trink Motto, aus, wir gehen, oder?
2: Das ist ein Motto, dem ich mich sehr verbunden fühle.
1: Aber jetzt nochmal schnell zurück. Du wolltest noch ein bisschen was
0: genau, darüber, ich bin,
1: referieren.
0: Ich bin irgendwie über. Genau, diese furchtbaren Social-Media-Geschichten spürt mir das in die Timeline. Und ich war auf der Seite der Divas und bin dann irgendwie darüber gestolpert und dachte dann, meine Fresse kenne ich gar nicht.
1: Na, Katzen
0: kenne ich gar nicht. Was bringt die Katze da vorbei? Genau, fand ich ziemlich geil.
1: Ja, das ist auch ziemlich
0: war mir gar nicht. Gibt's auch schon eine Weile. Also auch immer mit verschiedenen Sängerinnen, wenn ich das richtig verfolgt habe. Aber gefällt mir gut.
1: Ja. Und wieder was gelernt über die Band, die nie Publikum hat, die so gut sein sollen live, war mir völlig unbekannt.
2: Das Ganze ist ein Messageboard Insider. Irgendjemand hat mal in so einer Art Lester-Thread über die Beatsteaks dann so fallen lassen, ja, aber sind eine ganz gute Live-Band und seitdem wird bei jeder Gelegenheit darauf hingewiesen, dass die Beatsteaks ja eine ganz gute Live-Band
1: sind. Ja, ich glaube, das sollte unseren Zuhörenden schon klar sein, dass wir dann da hier auch ironisch...
2: Das ist ein Insider-Gag sozusagen. Ihr müsst nicht alles verstehen, was wir hier sagen.
1: Könnt aber, wenn ihr wollt.
2: Ja, strengt euch an.
3: Ohren habt ihr ja, scheinbar.
2: Ah, genau, wozu dran. Sind die Ohren gut,
1: die Ohren,
2: lieber Freund Swade?
1: Die Ohren sind gut und jetzt sind wir wieder bei der Katze und beim Anspülen. Ich wollte es in der letzten Sendung schon bringen, war aber die Zeit zu kurz, weil ich dachte, nee, da muss ich noch mal lesen. Mir wurde nämlich angespült und von der Katze gebracht, ein Name, Adam Jacobs. Habt ihr den schon mal gehört?
0: Nein, das klingt aber so ein bisschen wie so ein Allerweltsname, muss ich sagen.
1: Er wird auch in Insiderkreisen The Tape Guy genannt. Das schon mal gehört? Oh.
0: Nee. Interessant.
1: Wurde mir angespült, weil seit 2024 sind mehrere Leute ehrenamtlich damit beschäftigt, von jenem Herren seine Musik quasi, also nicht seine Musik, sondern die von ihm aufgenommene, der Name sagt schon Tape Guy, aufgenommene Musik zu digitalisieren und zu archivieren, kann man alles abrufen, wird immer noch erweitert, glaube ich, bis das ganze Repertoire durch ist. Abrufbar in auf einer Online, wie heißt das, Bibliothek, archive.org.
0: Ja.
1: Unter dem Namen Adam Jacobs Collection. Und dieser Typi hat von 84 bis in, naja, Ende 2010er Jahre Chicago drumherum und ist sicherlich auch ein bisschen durch die Gegend gefahren mit seinem Equipment und hat Konzerte aufgenommen. Und er war halt stadtbekannt, weil er halt ein Typi war und er durfte das auch und hat dann, wenn man sich das anguckt, in dieser Kollektion, also bei Archive.org, ist auch zu jedem Gig, den er mitgeschnitten hat, dann auch mit welchem Equipment, also schönes Nerdtum, wann, wo, welches Equipment er dabei hatte, welches Mikro, welches Aufnahmegerät und so weiter und so fort. Und er hat wirklich alles irgendwie mitgeschnitten, aufgenommen. Ein riesen Kaninchenbau, wenn man sich da mal so durch diese Konzerte hören möchte, wenn man das mag. Ich fand es so bemerkenswert, dass ein Typi, jeder Mensch braucht ein Hobby und dann sein Hobby war, so auf Konzerte zu gehen, mindestens, keine Ahnung, 15 im Monat und die dann mitzuschneiden und es dann fein säuberlich sich zurechtzulegen, zu beschriften, zu machen, fand ich spektakulär.
2: Mir kommt da spontan so ein Bild, das ich mal von einem Grateful Dead Konzert gesehen habe, die ja explizit Bootlegging erlaubt haben gesagt, so, ihr dürft alles mitschneiden. Ja. War bei Grateful Dead natürlich auch die Herausforderung, dass du erstmal Tonbänder brauchst, die diese 15 Stunden Musik aushalten. Da war so ein Bild, wo im speziellen Mitschneiderbereich die Leute mit ihren Ghetto-Blastern stehen und die hochhalten, um das Konzert aufzunehmen.
1: Ich, wie gesagt, ich fand das schön nerdig, also weil wirklich auch dann zu jedem Archivbeitrag dann halt aufgelistet ist, womit er das alles so gemacht hat. Und das ändert sich halt auch über die Jahre, muss er jetzt gucken. Von 84 hat er angefangen irgendwie als kleiner Stippi bis in die 2010er Jahre rein.
2: Lebt er noch?
1: Laut Wikipedia gibt es kein Sterbedatum, also habe zumindest nichts gefunden.
2: Und jetzt die Frage, die uns dein nächstes Stück höchstwahrscheinlich beantworten wird, aber ich möchte mal von dir hören, der du dich damit beschäftigt hast. Hört sich das denn gut an, was der gemacht hat?
1: Denn, es variiert, also es ist natürlich eine Unmenge an Musikkram, was da zu finden ist. Und es variiert, aber trotz all dem, dafür, dass er da irgendwo in der Kraut gestanden hat und das mitgeschnitten hat mit seinem kleinen Equipment, ist es relativ gut. Also kann mit den ganzen Bootleg-Sachen, die man sonst so kennt, vielleicht irgendwo auf Platte auch zu Hause hat, durchaus mithalten. Also quasi mit einem Hosentaschenstudio ein Konzert aufzunehmen, schon interessant.
2: Es klingt halt natürlich nach viel, viel Zeit, die man aufbringen muss, um das so zu durchdringen.
1: Mhm. Stellvertretend dafür hören wir, um dem Bruder auch bei Brudi eine Freude zu machen, hören wir Nirvana.
2: Ah! Yay!
1: Hat er aufgenommen im Jahre 89 im Juli in Chicago, Illinois, live at Dreamers, so hieß wahrscheinlich der Laden, und wir hören Negative Creep.

0: Da freue ich mich doch glatt, dass mal nicht ich derjenige bin, der hier das bislang Krachigste angeschleppt hat. Wobei.
1: Bis jetzt. Ja. Nein, sehr schön. Ihr habt es vielleicht gehört, dass hier und da etwas komisch geklungen hat. Das waren nicht wir, sondern das ist dem geschuldet, was.
2: Der Swady da vorhin
1: erzählt Swady hat. Gerade erzählt hat. Ach, ich und Namen, ey, es tut mir voll leid.
2: Ey. Ja, wir kennen uns ja erst seit gestern.
1: Ja, ich meine, ansonsten bist du halt du und du bist du. Es müsst damit leben.
2: Genau. Wie gesagt, ich fand das sehr interessant, dass da jemand sich diese Mühe macht. Wie gesagt, eines meiner Lieblingssprüche in den letzten Jahren, jeder braucht ein Hobby. Und der Mensch hat offensichtlich seins gefunden und über Jahrzehnte all die Sachen mitgeschnitten. Wer da Lust drauf hat, kann ich das gerne mal anhören.
0: Ich muss gestehen, ich will mal durchgucken, aber meine Lust, mich erschöpfend damit zu beschäftigen, hält sich ein bisschen in Grenzen. Ich mache mir angesichts meiner Plattensammlung ja schon Gedanken darüber, wann höre ich mir das alles an, weil die Zeit, die ich mit altem Kram verbringe, könnte ich ja auch verwenden, mir neuen Kram anzuhören.
2: Das war, glaube ich, auch von dieser Community oder kann es jetzt nicht genau wiedergeben, die sich dazu entschlossen haben, das alles zu digitalisieren, einfach weil er so eine Größe war halt auch in dieser Gegend. Und man kannte ihn, wusste erst auf jedem Konzert und deshalb hat er diesen Spitznamen The Tape Guy gekriegt. Und dann findet sich da jemand, der jetzt wirklich all das, was er aufgenommen hat, also keine Ahnung, ob es jetzt Tonbänder waren oder was auch immer, muss ja ein Kisten, Regal, keine Ahnung. Also das sind ja so Bilder, die ich dann immer dazu habe, wie man das dann auch umsetzt letztendlich.
1: Aber wenn es für dich doch neu ist und trotzdem alt, ist es doch same, oder nicht?
0: Es ist ein bisschen ein ähnliches Problem, wie ich es zum Beispiel mit diesen Fugazi-Live-Aufnahmen habe. Wenn eine komplette Tour jeden Abend mitgeschnitten worden ist.
1: Naja, und das du ist dich, dann Quatsch, ja.
0: Ja. Und ich meine, von Nirvana gibt es nun jede Menge Live-Bootlegs schon. Weiß ich nicht, ob ich jetzt
2: noch den 54. brauche. Ich habe das jetzt stellvertretend rausgepickt. Da sind da super, ganz viele Sachen bei, die mir so gar nichts sagten.
0: Super geile Story, die du da erzählt hast über den Typen. Ich habe immer gesagt, ich weiß nicht, ob ich es schaffen werde, mich erschöpfend mit seinem Nachlass da zu beschäftigen.
2: Wird sich auch, es ist immer dasselbe. Also du guckst dann halt wirklich auf so ein Archiv mit keine Ahnung wie viel tausend Einträgen.
0: Ja, ist wie YouTube, oder? Da ist schon mehr Zeit, mehr.
2: Und keine Werbung.
0: Da ist schon mehr Material, als Menschen Lebenszeit haben, um sich das alles anzugucken. Das ist völlig irre.
2: Also auch nochmal ein Verweis auf dieses Projekt, also dieses Archiv.org. Das wollte ich eigentlich auch nochmal nachrecherchieren. Kann doch jeder selber machen, hier einen kleinen Arbeitsauftrag nach draußen. Die sich da wirklich gibt seit Anfang des Internets, also Anfang der, oder relativ zeitig, Anfang der 2000er. Internet gibt es ein bisschen länger, jetzt hier nicht die Nerds. Aber seitdem wird das aufgebaut und da wird der Allgemeinheit, wie das in der Bibliothek ist, zur Verfügung gestellt, dass du die Sachen, ob das jetzt Buch ist, Musik oder sonst dergleichen.
1: Und du kannst Internetseiten, die halt nicht mehr existent sind.
2: Genau. Ach, du kennst das?
1: Ja, ich kenne das. Ich habe so ein paar Sachen recherchiert. Es gibt, ich glaube, die ganzen Shellac-Platten. Steve Albini sind da. Möglicherweise hat er selber reingestellt. Keine Ahnung. Aber du kannst halt auch so Webinhalte von früher neu laden. Es ist manchmal ein bisschen friemelig, wenn du so bestimmte Sachen suchst, musst halt genau gucken, okay, was willst du denn jetzt eigentlich haben? Suchst du Bilder, dies, das, ne? Also die Suchfunktion ist nicht so einfach wie bei Google. Nee. Da muss man sich kurz ein bisschen Zeit nehmen, aber kommen gute Sachen bei raus. Ja, ich habe da sehr viele Pumpkins-Bootlegs gefunden. Auch so Radio-Mitschnitte und sowas alles.
2: Aber schön, dass es halt sowas gibt, also abseits unserer verwöhnten Social-Media-Konsumiererei und eine Plattform, die Wissen letztendlich auch oder Kultur zusammenträgt, die ansonsten irgendwo verloren gehen würde.
1: Ja.
0: Da mache ich mir durchaus Gedanken drüber, ne, angesichts der Endlichkeit unseres Lebens und Nachlässe. Wenn man sich anguckt, was wir alles an Kulturmaterialien aufbewahren und irgendjemandem hinterlassen. Und es ist ja, wenn du es so willst, ein gelebtes kulturelles Leben, ein vollständiges.
1: Ja.
0: Und das überlässt du jemanden anders, der eigentlich doch damit beschäftigt sein sollte, sein eigenes kulturelles Leben Und wenn du dem dann so, hier, ist der, alle Bücher, die ich jemals gelesen habe, liest du sie auch mal.
2: Naja gut, aber du kannst, das ist ja das eigentlich Schöne, der Mensch kann wählen. Er muss ja nicht.
0: Er wird wählen so. Und es wird auch, allmählich werden Dinge verblassen. So ist das Leben halt nun mal, dass mit dem Tod halt die Erinnerung irgendwann auch geht. Und dann wird eine spannende Frage sein, woran wird man sich in 20 Jahren, in 50 Jahren, in 100 Jahren noch erinnern? Mhm. Und beschäftige ich mich schon mit dieser Frage und gucke auch gerne mal zurück, was war denn vor 50 Jahren der Kanon? Womit hat man sich da so beschäftigt?
2: Genau, aber du kannst ja dann zurückgucken. So, und das ist auch schön, darauf wollte ich gedanklich hinaus, dass man es kann. Man muss es ja nicht, man muss es ja nicht einsaugen, mitnehmen.
0: Es bleibt halt ein Kapazitätsproblem.
2: Das ja.
0: Ich hab mal ein sehr interessantes Interview mit einer bekannten Filmkritikerin, deren Namen mir gerade entfallen ist, eine Amerikanerin, die sagt, dass sie irgendwie seit 30 Jahren keinen Film zweimal gesehen hat. Denn sie fände es schade, die Zeit, die sie für eine Zweitsichtung eines Films verwendet, auf einen aktuellen neuen zu verzichten.
2: Ja, somit hat jeder die Wahl, sein Leben so zu gestalten, wie er das möchte.
0: Das stimmt. Wir sind ein
1: Kommen wir zur Musik.
0: Liberales Land. Ja, ihr habt so eure Stolperfallen und Katzen. Ich bringe.
1: Du hast eine Plattensammlung.
0: Nein, in dem Fall gar nicht. Ich komme jetzt mit einem Schleicher an.
1: Und zwar
0: ein Stück einer Gruppe, die es schon seit 30 Jahren gibt, die mir seit 20 Jahren ein Begriff ist, aber auch nur ein Begriff war. Und die ich in den letzten Wochen erst so richtig entdeckt habe, als ich in Töplitz im Weingut meines Freundes Joachim im Weinberg gesessen habe und es da so sehr schön fand und dann nach Hause gefahren bin und im Auto das Verdeck aufgemacht habe und mir dieses Lied, das wir gleich hören, laut angemacht habe und mich gefühlt habe wie in der Gegend, aus der ich komme, nämlich der Pfalz. Und wir hören jetzt die anonyme Gitarriste mit dem Pfalzlied. Und das passt ja auch zur Rieslingschorle, die wir hier trinken.
1: Ah ja.
0: Und sag ich mal, Prost.
1: Prost, Baba. Grüße gehen raus an alle, die auch Prost machen.
0: Jo, alle.

0: anders und halt nicht wie in der Fall.
1: So.
2: Das Danke für den Ausflug.
1: Die ja. anonyme Gitarristin mit dem Pfalzlied, zu Hochdeutsch das Pfalzlied.
3: Ein Stück. Wir hatten der Hochdeutsch sagen.
1: Ja. die anonyme Gitarristin, das hört man unverkennbar, sind aus so einer Schrammelgruppe in Frankenthal entstanden, die wahrscheinlich so John Denver, Country Roads vor sich hin gespielt haben und gedacht haben so, das könnte man doch auch mit Pfälzer Mundart verbinden, machen dann auch so Musik. Ein berüchtigtes Stück bei uns zu Hause, weswegen ich die lange auch nicht anhören wollte, ist das kassiererhafte Leverwurst-Lied, das von dem Fetisch eines Mannes handelt, der sich von seiner Freundin anrülpsen lässt, wenn sie Leberwurst gegessen hat.
4: Oh, guten Morgen
1: da aber draußen. Dieses Pfalzlied ist von den... Schön. Ist per Faninitiative beim 1. FC Kaiserslautern zur Hymne des Betzenbergstadions gewählt worden. Das finde ich schon mal beeindruckend.
3: Daher kannte ich es nicht.
1: Nee, da kennst du nicht. Und jetzt mal so ein kurzer Twist ernsthaft. Es ist ein... Also ich habe nicht unbedingt den Drang, Heimatlieder zu machen. Ja. Das ist ja auch keine Pfälzer Heimatmusik eigentlich, ne, weil es ja eigentlich Country-Kram ist. Aber wenn man das machen wollte... Dann so. Denn was ich an diesem Lied super sympathisch finde, ist, dass der Heimatbegriff ein inklusiver ist. Mhm. Ich übersetze mal so die Sachen. Er singt von so Banalitäten wie: Warst du mal am Baggersee und hast dich von Schnaken stechen lassen? Warst du auf Kalmit oder da an der Höhe? Also sind so Ausflugsziele. Hast du den Nebel über den Weinbergen aufsteigen sehen? Gehst du gerne auf Weinfeste? Gut, Leberwurst, über die kann ich als Vegetarier hinwegsehen. Umso mehr fühle ich mich dem, trinkst du mal einen Schorlen und hast mehr als andere Durst. Und das ist was, das kann jeder mitmachen. Das ist weder durch Blut- und Bodenherkunft, noch durch Wagenburg-Mentalität, von wegen, wir sind die und das sind die anderen, sondern es ist was, da darf jeder mitmachen.
3: Ja.
1: Und es ist was, und er besingt schöne Dinge, die er mit anderen Leuten teilen will und sie einlädt, das auch mitzumachen.
3: Ja.
1: Und er sagt im Refrain, ja, das ist nichts Besonderes. Und es gibt woanders viele, viele andere schöne Dinge, nur das sind halt die anderen schönen Dinge und das ist halt hier das, was wir in der Pfalz machen. Und das finde ich ein super sympathisches Statement.
3: Jo.
1: Und das ist ein Heimatbegriff, auf den ich mich noch einlassen könnte. Und mal kurz zum Vergleich. Bei der Stadionhymne vom Babelsberg 03, da wird zum einen davon gesungen, ja, hier ziehen jetzt Leute her, die kenne ich gar nicht.
3: Aha.
1: Und es muss im Refrain auch, hier ist es besser als in Sachsen rumtrompetet werden. Das finde ich nicht so sympathisch, ehrlich gesagt.
4: Naja, ich habe ja grundsätzlich so meine Schwierigkeiten mit Fußball, hat sich mir nie erschlossen, auch als Kind nicht. Von daher bin ich da halt komplett raus und bei solchen Sachen, ich habe dir jetzt...
1: Der 03-Song hat gar nichts mit Fußball zu tun, der singt so, wie toll das Leben in Babelsberg ist.
4: Aber es ist ja mit Fußball behaftet.
1: Ja,
4: gut. Also so, und ich hatte jetzt beim Hören so Erinnerungen an meine Zeit im Rheinland und hätte jetzt auch, keine Ahnung, da in einer Kneipe sein können vor 25 Jahren und läuft Bapp im Hintergrund oder die Brings, glaube ich, um Gottes Willen, jetzt kriege ich bestimmt Schläge von überall her aus dem Rheinland oder aus Köln. Und das erinnert mich so ein bisschen daran. Das empfand ich damals, als ich da war, auch gar nicht so heimatlich. Also doch, gerade im Rheinland empfand ich das tatsächlich als angenehm. Was ist mir hier, wenn es dann um solche Sachen geht, eher als unangenehm wahrgenommen
1: wird? Ich meine, aber auch da, gut, bei Bapp weiß ich es nicht, mit deren Werk kenne ich mich nicht aus, aber die von mir durchaus geschätzten Hosen müssen auch ständig auf Düsseldorf rumreiten und die anderen Städte so niedermachen. Ja, ist witzig, aber da ist das Pfalzlied in dem, was es sagt, eine andere Nummer. Und ist ja auch was die Goldenen Zitronen recht schnell bemerkt haben. Die haben auf ihrer ersten Platte St. Pauli Boys einen Song, der davon handelt, wir sind die St. Pauli Boys. Und die haben dieses Stück ganz schnell nicht mehr gespielt, als sie gemerkt haben, dass das Leute alles völlig bierernst nehmen und so einen komischen Lokalpatriotismus daraus basteln. Und ja, ich kann mich nur wiederholen, wenn man schon unbedingt sowas machen sollte, dann doch in dieser sympathischen Variante. Mhm. Mit hier ist es schön, guckt es euch doch alle mal an, woanders ist es auch schön, wir sind hier so eigen. Ist jetzt ein Gedanke, den muss ich jetzt zugeben, dass der nicht allein von mir ist, sondern das war Bestandteil von einem Essay des Popkritikers Jens Balzer, der mal Feine Sahne Fischfilet und die unsäglichen Freiwild gegenübergestellt hat und deren Heimatbegriffe, die aus dem Werk so hervorgehen. Und bei Feine Sahne Fischfilet war ein ähnlicher Heimatbegriff dahinter, dass die sagen so, bei uns in Mecklenburg-Vorpommern ist es so und so und ist ganz cool, wir sind gerne hier. Und es ist nie ausgrenzend, sondern eher einladend gemeint. Ja, ja. Und war mir ein Bedürfnis, das mal Kunst zu tun.
3: Okay, gut, wir machen weiter.
1: Genau.
3: Mit der folgenden Band, die mir das erste Mal über den Weg gelaufen ist.
1: Schon wieder über den Weg gelaufen.
3: Ja. Naja, eigentlich ist es gar nicht gelaufen. Hing an der Wand in der...
4: Das ist neu.
3: In der Chemiefabrik in Dresden, als wir da mal zu Gast sein durften und uns auf die Bühne stellen durften und Lärm machen.
1: Mit der Band, in der Sascha und ich spielen.
3: Genau, diese Band.
4: Es gäbe ja mehr. Also.
3: Und wer schon mal in solchen Etablissements war, wird feststellen, dass sämtliche... wird feststellen, dass die Wände und alles, was irgendwie an Freifläche da ist, mehr oder weniger einem Poesiealbum gleicht. Mit Takes, Graffiti. Ja, ist ja so.
4: Ja,
3: das ist einfach so. Ja. Ne? Also wenn ich in so einen Laden gehe, dann gucke ich mir die Wände an und gucke, okay, wer war denn alles da?
4: Ja.
3: Das ist wie ein Hund, der Gassi geht und erstmal schnüffelt, wer hat denn da jetzt hingepisst? Und da fiel mir ein Sticker auf einer Band, wo ich erstmal übelst feiern musste, weil ich den Namen so toll fand. Dosenstolz. Riesig guter Name. Und tatsächlich sind die mir jetzt immer mal wieder in die Timeline gesprungen.
4: Jetzt bin ich aber auch gespannt. Jetzt
3: bist du auch gespannt. Und wir hören jetzt als nächstes, das ist eine sehr junge Band, wir hören als nächstes das Stück Illegale Sachen. Viel Spaß dabei.

0: stoßen stolz und der Song Illegale Sachen.
1: Sehr schön, Rudi, sehr schön. Und ich musste für mich innerlich gerade nochmal so abfeiern, dieser Übergang von Flohs Abhandlung.
2: Des wer Heimat- ist Flo?
1: Ach ja, eben, wer ist ein Flo?
0: Nein, eigentlich war es als Überleitung
1: über gesagt,
0: Abhandlung. Vom Weinsaufen zum Dosenbiersaufen.
1: Naja, diesen Heimatbegriff. Und mir kam jetzt nochmal durch den Kopf, bei Dosenstolz hätte jetzt auch was, da hätte jetzt auch was anderes dahinter stehen können.
2: Ich habe an eine Schlagerparodie gedacht.
1: Na, naja. ich hab eher an
2: Rosenstolz.
1: Ja, der Gedanke kam mir auch, aber bei Stolz, beim Begriff, ich wollte jetzt gedanklich darauf hin,
2: so,
1: dass man vielleicht auch an alle da draußen nicht die Begrifflichkeiten oder die Worte vereinnahmen lassen sollte von Leuten, die wir nicht Worte vereinnahmen lassen wollen. Das war jetzt ein Scheißsatz.
0: Also ich glaube, bei Dosenstolz geht es dann tatsächlich um die Bierdose.
1: Ja,
0: und dann ist das Wort Stolz komplett weg.
1: Aber Dosenstolz hätte jetzt auch in der Begrifflichkeit irgendeine Faschoband sein können.
2: Nein.
1: Nein?
0: Die saufen doch nicht.
2: Doch, doch, doch. Das tun sie schon, aber die haben dann nur so martialische Namen.
0: Ja.
2: So Kraftschlag oder Störkraft. Wobei, ich oute mich jetzt auch schon wieder als alter Sack. Dass ich mit so 35 Jahre alten Namen ankomme.
0: Naja.
1: Also in meiner.
0: Ist ja leider aktuell.
1: Ja, da bin ich wahrscheinlich in meiner Wahrnehmung doch ein bisschen eingeschränkt. Aber bei Dosenstolz hätte ich, wenn ich es irgendwo so gelesen hätte, hätte ich diesen.
2: Na, ich hätte eher so eine 90er Jahre AM Music Deutsch-Punk-Band vermutet, wegen der Verballhornung des anderen Bandnamens.
1: Ja, okay. Ja, ja.
2: Wo es ja damals. Die Pilzköppe mit S gab und die Kinder vom Bahnhofsklo und,
0: genau.
2: Und die Dimpel Mainz.
1: Aber auf alle Fälle großartig, großartig. Ja. Aber man muss jetzt nochmal dazu sagen, bitte nicht klauen. Also an die Kinder da draußen.
0: Ja, genau, tut es nicht. Finger hoch und so, wisst schon. Pfui. Genau. Bezahlt immer schön.
1: Ja.
0: Du bist dran.
1: Ich bin dran. Ah, ich muss noch mal hier am Kaffee nippen.
0: Nun gut.
2: Ihr seid beim Freien Radio Potsdam übrigens.
0: Früher mal auf 90,7 MHz.
2: Ja, mittlerweile leider nur noch auf DAB+. Und ihr hört Frühstücksschorle mit Trüffelsalz.
1: Ende.
2: Die einzige Frühstücksradiosendung im Freien Radio Potsdam.
1: Nein, die beste der Welt. Finde genau. Ich ja immer, dass wir das dazu sagen sollten.
2: Ja, ich finde auch, wir machen das sehr gut.
1: Ja, finde ich auch.
2: Und aber irgendwie verlieren wir uns gerade.
1: Quatsch, deswegen, nein, ich mache sofort, geht's weiter.
2: Spiel mal Musik.
1: Ja, okay.
0: Ja, genau.
1: Wir hören uns jetzt gleich mal an, wurde mir auch von Katze Wand und gestolpert gebracht. Blackwater Holy Light. Ich überlege gerade noch, ob ich das dieses erste Mal in der Timeline auf Social Media hatte oder wirklich auch bei Bandcamp, muss ich es doch nochmal sagen. Wäre fast ein Grund gewesen, dass ich zum Desertfest gegangen wäre und dann dachte ich aber, nee.
0: Ernsthaft?
1: Einfach, ja. Ist mir zu
0: das
1: viel.
0: Das hat sie angetan.
1: Ist mir
0: die
1: zu
0: Masse
1: viel,
0: von Menschen wegen
1: ist mir Band. Zu viel Kohle, zu viel Leute und ich konnte mir nicht vorstellen, dass das funktioniert auf diesem Gelände bei der Columbia-Halle, weil Desertfest, mit dem, was ich von euch kenne und über die letzten Jahre oder mal gelesen habe, verbinde ich das irgendwie mit draußen. Also das wäre jetzt eine Veranstaltung, die draußen sein muss, obwohl mir euer anderer Bandkollege überneulich erzählte, es gab auch eine Draußenbühne. Der war da. Lange Rede, gar keinen Sinn. Blackwater Holy Light hören wir uns jetzt an mit dem Titel, passend zum Montagmorgen. Sunrise von ihrer gleichnamigen ersten LP, glaube ich, aus 2018. Ab dafür.

0: Das war schön. Hat schon mal jemand gehört, wie die Stöcker geschlagen werden, wenn der Song zu Ende ist?
1: Ja. Nee. Ich finde es geil, wie das auf einmal,
2: Ja.
1: nachdem es vorher so ein Popsong war, auf
2: Ja.
1: einmal diese ungeahnte psychedelische Heaviness so
2: Ja.
1: reingehauen
2: Und
1: hat.
2: das war das, was mich, also es ist nicht alles, man braucht ein bisschen, um damit warm zu werden, aber genau diese Zwischenpassagen, wo ich dachte, abgefahren, das ist ja spektakulär.
1: Ja, abgefahren. Das waren Blackwater Holy Light mit Sunrise zum Mitschreiben nochmal. Geiler
2: Von
1: Kram.
2: 2018, wo ich es richtig ist? Ja. Und
1: Und
2: es
1: damit
2: gab
1: ab.
2: offensichtlich Anfang des Jahres eine neue Platte von denen.
1: Tja, Stichwort neue Platte.
0: Kleinen Moment.
1: Oh
2: Die
1: ja.
2: Schlacht.
1: Noch einen Schluck Schorle, ja.
2: Ja.
1: Pfälzer Frühstück an einem Montagmorgen. Rieslingschorle, das Getränk. Das ist ein Getränk, das funktioniert wirklich zu jeder Tageszeit, wenn man aufgestanden ist. Mittags zum Mittagessen und abends zum Einschlafen. Rieslingschorle geht immer.
0: Ab wann geht das los bei euch? Also so vom Alter?
1: Uhrzeittechnisch?
0: Nee, Alter.
2: Sechs.
0: Sechs, oder?
1: Ja.
0: Schuleintritt,
1: Ja, schon.
0: Schultüte,
1: Ja,
0: hier ist
1: klar.
0: eine Schultüte, da gibt es dann eine erste
1: Also
0: Schorle.
1: klar, in der ersten Klasse lernt man zuerst mal, wie man ordentliche Schorle mixt. Ja.
2: Ist Unterricht, oder? Also
1: Ja,
2: Pflicht,
1: klar.
2: Pflicht, Pflicht,
0: Oh,
2: Pflichtfach,
0: da
2: Flachpflicht.
0: habe ich kurz auf Topic. Was habe ich gestern gehört in den Nachrichten? Polizei stoppt Auto mit 11-Jährigen am
1: Ah
0: Steuer.
1: ja,
2: Das habe ich auch gehört, ja.
1: das war ein Oberkrämer. Ein Oberkrämer nördlich von Berlin.
0: Vater sitzt auf dem Beifahrersitz, lässt sich zur Tanke
2: Ich wollte
0: fahren,
2: gerade sagen, die wollen zur
0: weil
2: Tanke
0: er
2: fahren.
0: besoffen war, damit er Bier holen kann. Und jetzt kommt's, er verweigert den Alkoholtest, weil er ist Beifahrer. Was passiert?
2: Das war aber auch
0: Das wissen wir nicht.
2: die Meldung im
0: Ja,
2: Konkurrenzradio,
0: genau.
2: wo man dann die Frage, was wiegt jetzt schwerer, und was kostet mehr und was hat die höhere Strafe?
1: Das klingt nach so einer absurden Jurastudiumsfrage, wo du sowas bekommst
0: Genau.
1: und dann auseinanderklamüsern musst, was
0: Ja,
1: so die verschiedenen Delikte sind, was schwerer
0: voll.
1: wiegt.
0: Genau, weiter.
1: Genau. Stichwort neues Album. Der Kollege Suede und ich, wir waren vor einigen Tagen auf einem Konzert der in Ehren ergrauten Punkband Social Distortion. Und ich, als bekannt für Dad Jokes, freue mich jetzt auch, Dad Rock spielen zu können. Wir hören von dieser sehr guten neuen Platte, Born to Kill, das Stück The Way Things Were, mit der Empfehlung, auf YouTube doch auch mal den nostalgischen Videoclip zu diesem Stück anzugucken. Natürlich in erster Linie bei uns jetzt hier im Radio das anzuhören, aber ja, auch zu gucken dann. Und das Konzert fand ich ganz schön gut. Ich habe jetzt nun einige Social Distortion Konzerte erlebt und Abstand die beste Songauswahl. Ich mache mich jetzt hier peinlicherweise ein bisschen nackig. Ich habe das ein oder andere Mal Rührungstränchen verdrückt.
0: Oh, wie schön.
1: Endlich mal eins meiner
0: Super.
1: Lieblingsstücke, auf das ich Dekaden an Konzerten gewartet habe, mal live zu hören. Und gefreut habe ich mich natürlich auch, dass dieses Stück von der neuen Platte kam. Ja, Social Distortion, The Way Things Were.

0: Nostalgische Rückblicke. The Way Things Were von Social Distortion vom aktuellen Album Born to Kill. Und naja, der Song klingt nostalgisch und der Song heißt so, die Dinge waren, aber der Refrain sagt ja eigentlich, wir haben es anders gemacht. Wir haben die Sachen hinter uns gelassen. Wir haben es nicht so gemacht, wie es schon immer war. Eigentlich auch eine sympathische Haltung in dem Song.
1: Ich fand, das Konzert hatte wenig Erwartungen. Mich habe ein bisschen überreden lassen, mitzukommen. Ich fand es wirklich gut. Also bis auf die Tatsache, dass es widerlich voll war in der Lokalität, also wirklich widerlich voll. Mhm. Und das war weniger schön, und wir hatten es ja vorhin schon kurz, frage ich mich, warum man sowas macht. Also warum dann, man limitiert es halt auf eine bestimmte Personenanzahl und stopft es halt nicht voll, nur des Kommerzes wegen, dass wirklich bis zur Tür hinten alles voll war. Genau. Das fand ich ein bisschen unangenehm. Aber nichtsdestotrotz, musikalisch wirklich großartig. Ich hatte am Anfang so ein bisschen Schwierigkeiten mit dem Sound, das hatten wir ja gestern schon. Bis du mir erzählt hattest, oh verdammt, bis du mir erzählt hattest, dass das war mir nicht bewusst, dass der Onkel Mike da wirklich eine schwerwiegende Operation hinter sich hatte.
0: Der hatte Krebs an den Mandeln und wurde halt mit Operationen, Chemotherapie behandelt, ist wieder auf dem Dampfer. Ich habe nur den Eindruck, er nuschelt seitdem noch mehr ohnehin schon.
1: Okay. Er war auch sehr unzufrieden mit seinem Sound. Irgendwie hat er mehrfach auf sein Mikro gezeigt und wollte da irgendwie ein bisschen mehr drauf haben. Sympathisch fand ich dann, als du meintest, der macht's wie ich, der dreht sich einfach selber lauter. Das war kurz mal hinten. Stimmt. Zum Verstärker wackelte mit seiner Gitarre. Aber es war eine schöne Titelauswahl. Ich hatte dann im Nachhinein nochmal geguckt auf den Setlist von den Konzerten davor. Es ist alles dasselbe, also einmal runter. Aber war eine schöne Auswahl dabei. Ich habe mich gefreut über Untitled.
0: Ja, das war das über Stück, das ich meinte, dass worauf ich seit 30 Jahren warte, dass ich das mal live hören darf.
1: Ich habe mich gefreut über Dear Lover und auch Reach from the Sky, obwohl das jetzt nicht mein Lieblingsstück von der Sex, Love und Rock'n'Roll war. Aber war eine schöne Auswahl. Und die neuen Songs, ich bin gespannt, ich werde sie mir kaufen, die Platte. War ein schöner Abend.
0: Ja, definitiv.
2: Sehr schön, wir machen weiter. Ich wurde letztens vom Konkurrenzradio
1: angerufen und abgeworben?
2: Logisch. Jetzt geht das Leben los.
0: Wie, du musst das bei Antenne Brandenburg moderieren?
2: Ja, die haben auch gute Musik. Stolperte mir eine Band ins Ohr, die ich vor ein paar Jahren in Jena gesehen habe, bei so einer kleinen Open-Air-Veranstaltung, zusammen mit Kaskadeur. Die Band ist zwei Menschen aus Berlin, heißen Odd Couple. Der eine oder andere kennt sie, oder die oder eine oder andere, oder
1: ich hab das, glaube ich, schon gehört.
2: Immer. Und das Stück, was wir jetzt hören, heißt Dübelmann. Ich drücke jetzt Knöpfe. Mhm. Los geht's. Seid ihr schon gespannt?
1: Ja, wie im Flitzebogen.
2: Na los.

0: Da sind wir wieder.
1: Abgefahren.
0: War schön, ne? Fand ich hoch.
1: Der Dübelmann.
2: Das klingt wie von so einer Krautrockplatte.
0: Ja. Ich glaube, gibt es gerade auch viel, dass sich so Bands da nochmal so altes Zeug raussuchen, sich davon viel infizieren lassen.
1: Ich wollte inspirieren sagen.
0: Das wollte ich auch sagen. Das habe ich aber nicht gesagt.
2: Derweil wir hier transpirieren.
1: An diesem Montagmorgen.
0: Dem 22.06.
1: 6. Ja. Ich wollte gerade Juli sagen, aber nee, das wäre ja schon viel zu weit. Wir haben ja gerade mal so die Sonnenwende. Aber ja, jetzt werden die Tage wieder kürzer. Das muss uns klar sein. Heute ist ja 22. Oh. Ja, entschuldige bitte.
0: Bei dir ist das Glas immer halb leer, oder?
1: Eigentlich ist es immer voll.
2: Bei mir ist
1: es
2: tatsächlich schon halb leer.
0: Oh mein Gott, was ist da passiert?
2: Mein Schaleglas ist halb leer. Es ist furchtbar. Meins
0: sieht auch so aus.
1: Meins ist halb voll.
0: Du hast ja auch ein kleines.
1: Ja, ich habe extra ein kleines bekommen.
0: Was macht denn das eigentlich für einen Unterschied? Kleine philosophische Frage zum Einwand, wenn das Glas kleiner ist.
2: Der Freund Suede ist Fan von Bettina Wegner und ihrem Stück sind so kleine Biere.
0: Das war Daily Terror.
1: Nein, ich bin ein Freund des gepflegten kleinen Getränkes hinsichtlich der Erwärmung in der Hand und sonstigem
0: das
1: ästhetischen
0: Ordnung.
2: Aber die Gleichung kannst du durch die Trinkgeschwindigkeit wieder ins Gleichgewicht bringen.
1: Naja, aber dann hätte ich in der Trinkgeschwindigkeit einen halben Liter an mich ringekippt und dann ist nur 0,33.
2: Flüssigkeitshaushalt will gewahrt sein.
1: So hat jeder seine Theorien.
0: Ich hätte noch eine kleine philosophische Hausaufgabe.
1: Hau heraus.
0: Macht es einen Unterschied bei der Frage, ob das Glas halb voll oder halb leer ist, wenn das Glas größer oder kleiner ist? Schreibt es uns in die Kommentare.
1: Genau. Ja, genau.
2: Mhm. Macht mal, ja. Hm? Interessante Frage.
1: Mhm. Oder als Briefpost, analog geht auch in der heutigen Zeit.
2: Mit einer Brieftaube.
1: Zum Beispiel. Aber macht vorher das Fenster auf.
0: Mhm. Und wehe, die wird geschmissen.
1: Mhm. Deshalb das Fenster auf.
0: Die wird trotzdem nicht geschmissen.
1: Wir verlieren uns hier gerade in Albernheiten, kommt es mir so vor.
2: Ihr vertragt den Riesling nicht.
1: Es könnte daran liegen, dass der Kaffee heute anders ist und die Trinkgeschwindigkeit dementsprechend nicht angepasst wurde. Das stand nicht auf meinem Glas.
0: Ja, für den Pfälzer ist das, glaube ich, Atemluft.
1: Für uns. Mm. Experimentell.
2: Ajo.
0: Ajo.
1: Ich knüpfe nochmal an Onkel Mike. So ein bisschen, was mir noch so ein bisschen aufgefallen ist, also zumindest am Anfang des Konzerts, auf dem Wege dahin, sind wir auch jede Menge Typen begegnet, also wirklich Typen, mit auch T-Shirts, wo ich mir dachte, okay, geht es trotzdem auf dieselbe Veranstaltung, aber finde ich in einer gewissen Art und Weise unangenehm. Mhm. Aber nichtsdestotrotz lassen wir das mal weg. Aus diesem Grunde hören wir uns heute nochmal Bad Cop, Bad Cop an, weil die aus derselben Ecke kommen wie Onkel Mike. Und wir hören heute, ihr erinnert euch vielleicht, wir hatten das voriges Jahr mit diesem Song über die Legalisierung der Abtreibung, was ich sehr großartig fand, also was sie da zusammen geprügelt haben. Und von ihrer ersten LP Bad Cop, Bad Cop, same Titel, Little Wild.

0: Da sind wir wieder.
1: Ich korrigiere mich kurz, war keine LP, ist eine EP gewesen.
0: Oh Mann.
2: Verzeihlicher Fehler.
0: Ja.
2: Bad Cop, Bad Cop mit A Little Wild.
1: Ein kleines Liebeslied, wie da jemand sitzt und an seine oder seinen Liebsten denkt.
2: Es ist für mich immer wieder interessant, was sich bei uns so häuft an Musik, die wir spielen. Was sich da so rausschält. Und ich frage mich, ist es Zufall oder ist es Ausdruck von Geschmack oder wie auch immer? Oder ist es wie in meinem Fall jetzt pure Absicht?
0: Worauf willst du hinaus?
2: Ja, ich bin ja schon so in dieser Dad-Rock-Schiene drin und ich denke, da bleibe ich.
0: Meinst Dad mit Tod oder Fati?
2: Fati, ich denke, ich bleibe da. Aufmerksame HörerInnen haben ja mitbekommen, dass ich anlässlich des 80. Geburtstags von Lemmy Kilmister in den letzten Monaten immer wieder was von ihm gespielt habe und so komme ich auch dieses Mal nicht drum rum. Und ich habe beim Durchstöbern der Diskografie des Guten ein Stück rausgesucht, das auf dem 2013er Album Aftershock erschienen ist und bei dem ich an eine Aussage denken muss, die ich in einem Interview von ihm mal gelesen habe, als er gefragt wurde, ja, was ist denn mit deiner Band jetzt eigentlich anders als vor 30 Jahren oder 25? Mhm. Vor dem Hintergrund, dass immer der Vorwurf im Raum schwebt, Motorhead, die Band von Lemmy, die würde sich ja immer gleich anhören. Etwas, das ich nicht teile. Weil zum einen man sehr deutlich raushört, dass da dann phasenweise andere Leute mitgemacht haben, die anders gespielt haben einfach. Und dass diese Band im Laufe ihrer Diskografie auch immer ein Spiegel der Aufnahmetechnik gewesen ist. Dass also die Platten, die Ende der 70er entstanden sind, allein klanglich ganz anders sind als diejenigen, die in den 90ern und dann diejenigen, die in den 2000ern oder 2010ern entstanden sind. Mhm. Und das Folgestück ist für mich deswegen interessant, weil es vom Riffing her wie ein Stück aus den 70ern klingt. Deswegen sagte ich Dad Rock, ne? Motorhead haben ja als so eine Pop-Rock-Band mit so Blues-Licks angefangen. Aber das Ganze ist aufgenommen im Top-Notch-Sound des Jahres 2013 mit einem für mich durchaus interessanten Ergebnis. Wir hören jetzt rein in Motorhead mit Lost Woman Blues.

0: Der, wo da so einen Bart hat.
1: Ja, die beiden albern gerade fürchterlich rum.
0: Die beiden? Du hast Sasch mitgemacht.
1: Der Sasch, was soll das jetzt? Der Suede-Kör. Ich bin hier die vernünftige Eminenz im Hintergrund. Mhm. Ihr hört natürlich Motorhead mit Last Woman Blues. Ein Stück, das so die ersten drei Viertel so ein gemütliches Pop-Rock-Stück klingt, bevor dann, das war der Auslöser
0: für diesen Pop-Rock gesagt,
1: ja,
0: ne?
1: Der Auslöser für diesen Ausbruch von Heiterkeit war, bevor dann völlig unverhofft auf einmal diese CC-Top-artige Passage kam.
0: Unerwartet.
1: Und dann haben wir ja gleich angefangen, Erinnerungen an das CC-Top-Konzert im Lustgarten in Potsdam auszutauschen.
0: Oh, war das riesig. Freunde, ihr wart auch alle da.
1: Und dann fiel gerade eben die Bemerkung, in der Fernsehserie Bones, da hat einer mitgemacht, der eine von CC-Top mit dem Bart.
2: Ah, womit wir bei Karl und seinen Lauern wären.
1: Neues aus Karlau. Ach, es ist so schön, wenn ein Montagmorgen so heiter sein kann, ne?
2: Was aber mit Sicherheit jetzt hier auch an unserem leckeren...
1: Wenn die Sommersonne so auf unser Gehirn brät.
0: Voll. Es ist ja der Sunrise, der vorhin schon so öfter beschrieben wurde. Ja, der trifft auch hier ins Studio. Ne? Mhm. Wir haben ja, gibt ja große Fenster hier. Die Sonne, die kann überall rein.
1: Mhm.
0: Und das ist gut.
2: Letzte Ecke.
1: Und das ist gut, ja.
2: Das sollte unser Schlagruf werden. Und das ist gut.
0: Ja. Genau.
1: Gut ist nämlich besser als schlecht.
0: Gut, back to topic. Heute ist der 22.06. Gestern war die Fete la Musique auf einem ungewöhnlichen Sonntag. Ich hoffe, ihr habt euch alle schön den Montag freigenommen, damit ihr irgendwie diesen Abend genießen könnt. Ich weiß noch nicht so richtig, was Content. Es jetzt Kichern gibt. Genau. Content.
1: Ja, das ist das Problem, wenn man Sachen aufzeichnet.
2: Genau.
1: Dass wir in Futur 2 denken müssen. Seht uns nach. Das Freie Radio Potsdam lebt vom ehrenamtlichen Engagement, so wie wir es an den Tag legen. Und da wir natürlich in einen Arbeitskontext eingebunden sind, können wir nicht immer montags morgens live senden. Wir haben diese Sendung vor ein paar Tagen aufgezeichnet.
0: Also ich könnte schon, denn ich habe Urlaub. Oh. Das liegt daran, dass ich am morgigen 23.06. Auf dem Weg zur Fusion nach Lerz bin.
1: Ach.
0: Und dort an der Bar des Dachanga anzutreffen bin.
1: Schön.
0: Zwicker, zwicker an unseren Freund Heiner. Komm vorbei.
1: Mir fällt gerade ein, ich habe ja auch Urlaub. Ich werde mich gerade mit meiner Band Crossed Comment, wir erinnern uns an No Comment vorher, auf Tour befinden.
0: Auch schön.
2: Oh. No. Ich habe keinen Urlaub.
0: Wir denken an dich. Wir denken an dich. Auf der Fusion ist es ja immer so.
1: Ich finde es gut, dass du das so deutsch aussprichst.
0: Ja, ne? Wir sind ja auch in Deutschland. Da muss man das auch deutsch aussprechen.
1: Mhm.
0: So wie Jessica.
1: Mhm. Jennifer.
0: Ja. Jennifer, genau. Richtig. Zurück zum Thema. Die Fusion ist ja immer echt spärlich mit ihren Line-Up-Geschichten. Also es kommt immer vorher eigentlich immer nur so busy durch, wenn die Künstlerinnen irgendwie ihre Sachen preisgeben und ansonsten gibt es eigentlich nicht wirklich ein Line-Up.
1: Man fährt ja auch nicht wegen irgendeines bestimmten Acts, sondern wegen des Gesamtevents.
0: Genau, richtig, genau. Das soll ja den Charakter so ein bisschen widerspiegeln. Allerdings gibt es eine Band aus UK, von der ich weiß, dass die spielt am Samstag. Auf die freue ich mich schon sehr. Zwinker, zwinker, Heiner, wir treffen uns. Die heißen Ditz und von denen hören wir jetzt ein Coversong der Künstlerin Peaches, die Florian und Florian, wer ist Florian?
1: Genau.
0: Risi Jalapeno und ich vor einigen Jahren live sehen durften.
1: Vor 4 Jahren, genau.
0: Genau.
1: Da waren wir auf der Fusion auch. Wir durften mit unserer Band dort spielen. Ein grandioses Konzert. Wirklich ein Highlight unserer Band-History. Und wir sind dann das Wochenende länger geblieben und haben dann einen fulminanten Peaches-Auftritt mitbekommen. Mit allem, was dazugehört, an Sex-Positive,
0: Bühnenperformance.
1: Ja.
0: Und die Stimmung war der Hammer.
1: Es war, um jetzt mal richtig ein bisschen platt zu sein, es war geil.
0: Genau. Wir hören jetzt die Diz mit ihrem Cover von Fuck the Pain Away. Viel Spaß.

0: Huch, da sind wir wieder.
1: War schneller rum als gedacht.
0: Ja, ist glaube ich auch kürzer als das Original. Mhm.
1: Aber schön, schön interpretiert trotzdem.
0: Ja, mhm. Ja.
2: Ja, ich freue mich drauf. Ich wünsche viel Spaß auf dem Fusionsfestival.
1: Ich wünsche dir auch viel Spaß.
0: Genau, nächstes Jahr ist ja Pause. Deswegen dieses Jahr nochmal. Ob ich dann in 2 Jahren mit meinen 46 Jahren noch fit bin.
2: Wenn ich noch einen Tipp geben darf, ich weiß es leider nicht, in welcher Halle, aber das Musical Dieter und Thorsten.
0: Richtig, ich weiß, wo es spielt. Und zwar, Dieter und Thorsten sind auf dem Nachmittag, auf dem Sonntagnachmittag, allerdings ein bisschen blöd gewählt, weil im Dacia-Hangar auch geknüppel ist. Schräg rüber im Luftschloss wird Dieter und Thorsten aufgeführt.
2: Weil du meinst, ja, weil du gerade geknüppel sagst, Dieter und Thorsten ist der welterstes Grindcore-Musical. Mhm. Ein wirklich ernsthaftes Musical, unterlegt von einer Grindcore-Band. Und die Akteure tanzen und singen zu Grindcore-Musik über die Bühne. Es ist total abgefahren und auf jeden Fall empfehlenswert. Schaut es euch an, wenn ihr könnt, wenn ihr auf der Fusion seid.
0: Ich gucke, dass ich kurz Pause habe, weil Sonntagnachmittag arbeite ich eigentlich immer.
2: Tja, nichts mit Ferienkommunismus. Nee.
0: Auf der Fusion wird gearbeitet. Jeder hat seinen Anteil zu leisten. So sieht's aus.
1: Aber
0: so.
1: Nochmal zwischengefragt, warum fällt das nächstes Jahr aus?
0: Die machen alle 10 Jahre Pause zum Umbau, okay. Neubau.
1: Ah, okay.
0: Genau.
2: Das, die Fusion ist ja ein Riesending, wo sich 70.000 Leute zusammenkommen.
0: Genau. Ja.
2: Und diese Veranstaltung regelmäßig den Veranstaltern und Veranstalterinnen über den Kopf zu wachsen droht und die sich bemühen, das so hinzubekommen, dass sie selber noch Bock drauf haben und dass es den Charakter der Veranstaltung nicht verliert. Und da nehmen sich ab und zu mal eine Auszeit, um genau das zu überwachen, zu überdenken. Und
0: genau, die Bühnen werden neu gebaut. Ne? Das ist auch immer so ein Kunstding. So. Es gibt immer so kleinere Veränderungen jedes Jahr. Aber an sich, die ganze Infrastruktur muss auch wieder hergestellt werden. Wir haben vor ein paar Jahren bei uns im Hangar das Ding gehabt, dass das Abwasser oder beziehungsweise Regenwasser nicht richtig funktioniert hat und dann der Backstage gerochen hat wie Gulli.
1: Ja, okay.
0: Und das war halt wirklich sehr unschön. Und das sind immer so, das kannst du immer mal so ein bisschen flicken. Aber da muss halt viel auch gemacht werden. Das ist halt ein riesen Gelände. Und genau.
1: Ich bin
0: vielleicht kann auch mal ein bisschen Gras wachsen. Ne? Es wird immer alles zertrampelt. Nee, ist wirklich. Du kommst Dienstag da an, ne? Und alles ist grün und schön und dann fährst du eine Woche später wieder ab und es ist komplette Wüste.
1: So. Ich bin gespannt von den Erzählungen.
0: Da weiß ich nichts mehr von. Wer da war, der war nicht da.
2: Ganz klar. Das leitet, aber dieses Stichwort in Lerz auf der Wiese sein, leitet über zum Stück, das der Freund sich ausgesucht hat. Und ich ziehe mich jetzt aus guten Gründen zurück.
1: Du hast schon gespillert.
2: Ja.
1: Ich wollte noch kurz 3 Sachen dazu sagen. Ausgesucht habe ich es aus dem Grunde, weil du ja letztens ein kleines Konzert veranstaltet hast, was entgegen deiner Befürchtung dann noch mehr besucht war, als du anfänglichst unktest. Und trotz der wenigen Besucher, die da waren, also muss man jetzt dazu sagen, der Freund unkte vorher rum, bin mal gespannt, ob es mehr als 3 waren, wie bei der Innenveranstaltung. Es waren dann insgesamt 7. Nichtsdestotrotz hatten wir einen schönen Abend und ich möchte dazu aufrufen, Leute, macht irgendwie was selber, eine Lanze brechen für DYI. Und im Laufe des Abends hatte ich eine schöne Unterhaltung mit DYI, verdammt. Diese, also wir müssen mal festhalten, wir sollten bei Gelegenheit beim Frühstück nicht Alkohol konsumieren.
2: Wir trinken gar keinen Alkohol, wir trinken Rieslingschorle.
1: Ach ja, stimmt.
2: So kein Alkohol.
1: Verdammt. Also DYI wollte ich eigentlich sagen. Danke für den Gesichtsausdruck, Freund. Hatte ich jedenfalls eine schöne Unterhaltung mit dem Freund, der dich, glaube ich, immer dazu anstiftete, zu sagen, du sollst ein bisschen die 90er-Jahre-Hardcore spielen, mit dem du früher mal in einer Band spieltest und wir hatten es von dieser Band an dem Abend und ich höre mir die immer mal wieder an, also mit geraumtem, also mit Zeit dazwischen und man muss es nach dem Abend, nach der Unterhaltung nochmal tun und ich bleibe immer noch dabei, dieses Demo-Tape, was ihr damals aufgenommen habt, ist für mich immer noch vom Sound her das Spektakulärste. Und jetzt weiß ich auch, warum du darüber leitetest. Provinz leuchtet, werden wir jetzt hören von Chainbreaker und im Nachhinein gleich noch den Smasher schlechthin für alle, die hin und wieder vielleicht vergessen, stabil bleiben zu müssen, zu wollen. Wir müssen stabil bleiben. 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

0: finde dich immer noch schön.
1: Wer hat denn da bloß mitgemacht?
2: Tja, für die Hörerinnen da draußen, die die Potsdamer Punkrock-Historie vielleicht nicht so kennen, das war die Band Chainbreaker, in der ich Grizzly Jalapeno mal mitgemacht habe.
1: Ich überlege gerade, ob der VS mithört.
2: Wurst egal, was soll er dazu sagen? Nee, aber das Stück Provinz leuchtet, das war mir damals tatsächlich ein Anliegen, weil wir mit dieser Band damals insbesondere in Ostdeutschland rausgefahren sind und in irgendwelche Dörfer und Kleinstädte gefahren sind und ich jedes Mal beeindruckt war von der Energie von den Leuten dort vor Ort, die der öden Tristesse und dem Neonazi-Terror ein buntes Punkrock-Dasein dagegen gehalten haben, die dort in Jugendzentren und Kulturzentren Konzerte veranstaltet haben, gegen alle Widrigkeiten uns eingeladen haben. Und ich immer dachte, diese Menschen muss man unterstützen in dem, was sie da tun. Mhm. Weil das so wichtig ist, dort in solchen Orten ein Gegengewicht zum blauen Terror. Ja, damals war es noch kein blauer, sondern brauner Terror. Mhm. Aber heute würde man blauer Terror sagen, dagegen zu halten. Wichtiges Unterfangen.
0: Ja, ja, und ich finde es schön, dass es auch auf den neumodernen Plattformen immer noch verfügbar ist und in dem Fall ja tatsächlich auch for free komplett. Also wenn man jetzt bei Bandcamp nach Chainbreaker sucht. Mhm.
2: So, die Sendung Frühstücksei mit Trüffelsalz kommt an ihr Ende. Ich habe die große Ehre, den Abschiedsreigen einzuleiten.
1: Und den Anfangsreigen, wenn alle das mitbekommen haben.
2: Ja, ich kehre zurück zu dem Anfang. Wir hörten ja zu Beginn der Sendung Rye Coalition und ich möchte diese Sendung beschließen mit einem Song von Rye Coalition von dem Album He... Oh Gott, das ist so unaussprechlich. He Do Kel Zor. Googelt selber. Das Stück Iron Fist in Velvet Glove. Und ich habe es ausgewählt, weil ich eine totale Schwäche für kitschige, monumentale Outros habe. Und dieser Song enthält ein solches Outro, der so ist wie die Klimax und der Abspann eines Spielfilms. Pink Floyd haben es vorgemacht, Cathedral haben es vorgemacht, Black Sabbath haben es vorgemacht. Solche Songs, in denen einfach ein die Red Hot Chili Peppers auf dem Blood Sugar Sex and Magic Album haben auch bei ihrem Song Mr. Oh Gott, ich weiß nicht, jedenfalls ein monumentales Outro. Und wir hören jetzt einfach von Rye Coalition zum Abschied Iron Fist in Velvet Glove. Macht's gut, genießt den Sommer, lasst euch nicht unterkriegen und schaltet den nächsten Monat auch wieder ein. Ciao.
0: Bis zum nächsten Monat.
1: Genau. Ciao. Viel Spaß euch allen, habt einen schönen Sommer. Wir sehen uns. Oder hören uns. Tschüss.

0: gerade dran gedacht. Ich meine, ich weiß, es ist alles ein bisschen verrückt hier, aber ich frage mich, was ist am Montag mit uns, wenn wir alle wieder zusammenkommen?
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Lost It to Trying von Sonlux und wir machen weiter mit einer absoluten Pop-Legende, einer Pop-Größe könnte man sagen, mit Rosalia, letztes Jahr ein neues Album rausgebracht und davon habe ich jetzt einen Song dabei, De Madruga.

0: Rosalia mit De Madruga, was ins Deutsche übersetzt so viel wie in aller Frühe im Morgengrauen oder in den frühen Morgenstunden bedeutet. Also perfekt passend zu jetzt gerade. Ich bin selbst auch noch ein bisschen müde und es ist auch gut warm hier im Studio, obwohl sich ja draußen nach dem Wochenende schon ein bisschen abgekühlt hat. Und nach diesen poppigen Einstieg in den Morgen geht es auch poppig weiter. Ich hoffe, es sind ja einige Pop-Fans da draußen und für alle andere ist das trotzdem gute und hörbare Musik. Ich finde schon, deswegen Sailor mit Pokis Requiem.
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0: Ein sehr kurzer Track, Poki's Requiem, ist von Sailor, 1,53, auch für den Popsong, doch recht knackige Länge. Aber ja, spannende Künstlerin aus New York. Heute ist, so wie immer am 30. Juni Weltasteroidentag. Dieser wurde von den Vereinten Nationen ins Leben gerufen, um über die Risiken von Asteroideneinschlägen aufzuklären und globale Überwachungs- sowie Abwehrmaßnahmen zu thematisieren. Aus gegebenen Anlass zeigen wir euch nun eine kleine Collage über Asteroiden. Vielleicht erfahrt ihr, was Asteroiden sind und was sie nicht sind.
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2: Mach mal hier vorsichtig auf. Ja.
3: Ein freudiger Hilfeschrei aus dem Sommerloch, so beschreibt mein Kollege Gunnar seine Collage. Das ist keine Collage über Pumas, die wir gerade gehört haben. Und dazu passend noch ein kleiner Fun-Fact.
4: Die größten Gefährdungsursachen für Pumas.
5: Aspirin.
6: South. Sachsen-Anhalt.
7: Das war Gunnar aus der tagesaktuellen Redaktion von Radio Korax. Das ist keine Collage über Pumas. Naja, cool.
8: Ich kenne Leute, die hatten auch ein bisschen Angst.
9: Echt?
8: Ja. Naja, egal.
1: And now on This Is No Collage About.
10: Some say a comet will fall from the sky, followed by meteor showers and tidal waves.
11: Hey, close attention!
12: Was passiert, wenn der Mond in die Erde kracht?
13: Was würde passieren, wenn ein Sandkorn mit Lichtgeschwindigkeit auf den Planeten Erde treffen würde?
14: Hast du dich je gefragt, was passieren würde, wenn eine Nadel mit Lichtgeschwindigkeit auf die Erde trifft?
15: No.
16: Why?
17: The sun.
18: Heute zeigen wir, was passiert, wenn ein massiver Sonnensturm die Erde trifft.
19: What if? And here's what would happen if a gamma ray burst hit the Earth.
11: What happens if the sun swallows Earth?
3: Let's find out.
12: Here's what would happen if a marshmallow hit the Earth at the speed of light.
20: Die Nachricht ist schließlich überall rumgegangen. Von dem Asteroiden 2024 Y4. Dies ist ein Asteroid, der im Dezember letzten Jahres entdeckt wurde und der nun eine unfassbare Gefahr für uns Menschen darstellt. Schlimmer noch als
21: die Grünen.
22: Er hat einen Durchmesser von etwa 25
21: Millionen
22: Metern und rast in Richtung Erde. Der Asteroid WD40.
23: Ein Asteroid, so groß wie das Empire State Building. Und er kommt verdammt nah an die Erde. Sein Name.
24: South Dakota.
23: Und mit
22: 24
23: Tonnen geballte Energie rast er mit über 30.000 Kilometern pro Stunde durchs All.
20: In wenigen Jahren könnte es sein, dass ein Asteroid hier auf der Erde einschlägt. Es geht dabei um den Asteroiden ungefähr 50 Meter groß. Das bedeutet, ein Einschlag von auf der Erde würde zwar nicht die Erde komplett auslöschen, aber eine Großstadt würde es zum Beispiel vollkommen verwüsten und mehrere Millionen Opfer zur Folge haben.

0: ganz klassisch ging das von einem Buch aus, was ich im Buchregal stehen hatte, und zwar von
1: Gunnar aus der tagesaktuellen Redaktion von Radio Korax.
0: Das heißt,
2: das ist keine Collage überhaupt.
0: Tunguska, ja, das stand da so rum und ich habe immer mal drin rumgelesen und dieses Buch ist wie eine Art Totengespräch konzipiert. Und da sehen wir, dass wir hier sehr kosmische Kräfte und kosmische Dimensionen vordringen. Da gibt es eine Figur innerhalb des Stücks, die erst sonst gar nicht so stark in Erscheinung tritt, beziehungsweise eher in Slapstick-Momenten in Erscheinung tritt oder als Funker in Erscheinung tritt, derjenige hat dann einen größeren Monolog und da geht es um die
3: Katastrophenhilfe in Braunsbetra im Bereich des Hafens.

0: Herr Vogel, was ist eigentlich ein
1: Puma
0: im Vergleich zu einem Asteroiden?
2: Ja, die Übergänge sind ein bisschen fließend. Die
3: Pumas,
2: die kommen normalerweise aus dem äußeren Bereich des Sonnensystems, also weit hinter
4: South Sachsen-Anhalt.
2: Und hin und wieder wird die Bahn gestört und dann fliegen sie ins Innere des Sonnensystems. Und dieses Eis verdampft mit der Sonnenhitze und bildet einen charakteristischen Schweif aus. Die Asteroiden, die kommen größtenteils zwischen
5: Westdeutschland
2: und der
1: Minecraft-Bahn
2: vor, aber es gibt auch welche weiter draußen. Und diese haben meistens Umlaufbahnen.
6: Deine Mutter. Hey. Schluss jetzt. Hey.

0: Und da sehen wir, dass wir hier in sehr kosmische Kräfte und kosmische Dimensionen vordringen.
1: I said to Bernie, I said, they'll never make that money, baby.
2: Seems like a lot of short scenes.
3: It's bold in terms of jerking people around, but I may have gone too far in a few places.
4: Das war keine Collage über Asteroiden von Gunnar Hamann zum heutigen Weltasteroidentag. Gunnar aus der tagesaktuellen Redaktion von Radio Korax. Und als ich das gelesen habe, Tag des Asteroiden und keine Collage dazu, habe ich irgendwie direkt an Peter Schilling, Major Tom gedacht, musikalisch. Und dann habe ich aber überlegt, okay, also das ist ja fast ein bisschen zu naheliegend und letztendlich war Major Tom nicht die einzige verlorene Seele in der Zeitgeschichte der Menschheit und Peter Schilling hat auch nicht nur Major Tom besungen, nee, der hat auch den Untergang der Titanic besungen. Deswegen statt Major Tom hören wir jetzt Peter Schilling mit Terra Titanic. Viel Spaß!

Terra Titanic von Peter Schilling, ein absoluter Banger der Musikgeschichte meiner Meinung nach. Und wir schauen gleich nach Naundorf, ein Städtchen in Sachsen-Anhalt. Und da habe ich gedacht, bringe ich nochmal etwas aus der Region quasi, aus Halle mit musikalisch. Und zwar von Ule Puschkin-Rose, eine hallische Band, der Titel Kleingeld.

0: Das war die hallische Band Ule Pushkin Rose mit ihrem Track Kleingeld.
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0: Wenn es um Engagement in Wettin-le-Bihun geht, kommt man an diesem einen Verein nicht vorbei. Die Rede ist von Wir sind eins in Naundorf. Im Jahr 2022 gründeten sie sich mit dem Ziel, einen neuen Spielplatz in Naundorf zu schaffen. Mittlerweile sind Wir sind eins vielleicht schon zu einer Art Vorbild für die Stadt Wettin-le-Bihun geworden. Mit ihrem Motto Wir packen es an. Der Verein organisiert jährlich eine Dörferolympiade für Wettin-le-Bihun sowie ein großes Dorffest in Naundorf. Vor wenigen Monaten wurden Wir sind eins für den bekannten Preis für gesellschaftliches Engagement in Halle und im Saalekreis mit dem Titel Der Esel, der auf Rosen geht, nominiert. Über die Arbeit des Vereins, ihr Selbstverständnis und über die Rolle von Engagement in Wettin-le-Bihun sprach Gunnar aus der tagesaktuellen Redaktion mit Fabian Kloß, einem Mitbegründer vom Verein. Doch wie ist dieser überhaupt zusammengekommen?
3: Wir haben uns eigentlich verbunden durch unsere Kinder bei uns im Viertel zusammengefunden, mit der brachen Fläche ohne Spielplätze und mit dem Wunsch für unsere Kinder einen Spielplatz zu haben, damit wir als Familien und auch unsere Kinder einen schönen Anlaufpunkt haben.
4: Jetzt habt ihr im vergangenen Jahr mit der ersten Dörferolympiade für viel Aufmerksamkeit für Wettin-le-Bihun gesorgt. Ein Wettkampf, an dem alle Ortschaften von Wettin-le-Bihun beteiligt sind, zumindest waren beim letzten Mal. Wie ist denn die Idee zu dieser Dörferolympiade überhaupt bei euch entstanden?
3: Die Idee zur Dörferolympiade ist im Rahmen von Revierpionier entstanden, also sprich dem Wettbewerb in Mitteldeutschland, Kulturwandelprojekte einzureichen. Und wir dachten uns, zum Tag der deutschen Einheit ist eigentlich eine coole Geste, wenn man, ich sag mal, die Dörfer, die sich in einer gewissen Zwangsehe befinden durch die Zusammenlegung der Gemeinden, dass man die Dörfer zusammenbringt und ein Stück weit zusammenrücken lässt und vielleicht auch ein Stück weit gemeinsame Identifikation schafft.
4: Ja, und diese Zusammenlegung, dieser gemeinsame Gedanke, das ist ja auch was, was die Stadt Wettin-le-Bihun unter anderem versucht voranzutreiben. Die veranstaltet nämlich regelmäßig auch sogenannte Vereinsstammtische. Und dann gibt es ja noch das Vereinsforum für den Saalekreis, in dem Wettin-le-Bihun auch vertreten ist. Und auch ihr natürlich als Wir sind eins Naundorf. Wie nehmt ihr die Vernetzung der Vereinslandschaft in Wettin-le-Bihun eigentlich wahr?
3: Die Vernetzung ist, so wie wir die wahrnehmen, in den letzten Jahren stark angestiegen. Ich weiß natürlich nicht, wie das vorher war, aber Fakt ist, dass dort seitens der Stadt viele Bemühungen stattfinden, die Vereine zusammenzubringen, für ein angenehmes Ambiente zu sorgen, auch ein Stück weit eine Rotation zu betreiben, dass man sich immer mal in anderen Ortschaften trifft, um auch die Ortschaften kennenzulernen und sich dort über aktuelle Themen austauscht, die jetzt das Ehrenamt betreffen, die aber auch, sage ich mal, die Stadt mit all ihren Ortschaften betrifft. Also das Zusammenkommen ist immer schön. Ich glaube, es ist so circa 1-2 Mal im Jahr und wir besuchen das eigentlich gern.
4: Der Vereinsstammtisch, oder da muss ich jetzt nochmal nachfragen, was davon?
3: Sind ja der Vereinsstammtisch, ja. Der Vereinsstammtisch vor allem.
4: Seht ihr da auch noch mögliche Verbesserungspotenziale innerhalb und vielleicht auch außerhalb des Netzwerks in der Vereinslandschaft in Wettin-le-Bihun?
3: Also erstmal gibt es immer Verbesserungspotenziale bei allen Dingen. Das ist, denke ich, logisch. Jetzt konkret auf diese Veranstaltung unterliegt es natürlich relativ vielen Zwangspunkten. Also sprich, mit welche Vereine nehmen denn eigentlich teil? Sind die Leute noch beruflich tätig? Das richtet sich danach, welchen Zeitraum beraumt man an für ein Zusammentreffen? Dann ist das hinten raus limitiert. Also die Terminfindung ist sicherlich immer mit vielen Kompromissen verbunden und auch nicht für jeden gemeinnützigen Verein so einfach möglich wahrzunehmen. Ich denke, da wird immer ein sehr guter Kompromiss gefunden. Auch, dass eine entsprechende Verpflegung der dort Anwesenden stattfindet und es ein paar Impulse gibt von außen. Also es ist auf einem sehr guten und hohen Niveau. Und es gibt jetzt nichts, wo ich sage, da muss man unbedingt Potenziale anvisieren und heben. Das ist nicht der Fall.
4: Also in Halle ist es momentan so, es betrifft, glaube ich, nicht nur Halle als Kommune, sondern beschäftigt ja viele Kommunen im Bundesgebiet, was die Frage der Finanzierung ja angeht. Ihr macht das alles ja ehrenamtlich, also ihr bekommt da jetzt kein persönliches Geld dafür, für das, was ihr tut, eure Arbeit. Nehmt ihr aber vielleicht eine Veränderung wahr in den vergangenen Jahren, was die Möglichkeit der Finanzierung angeht? Betrifft euch das auch?
3: keine finanzielle Unterstützung der Vereine, auch nicht der gemeinnützigen Vereine. Das ist, seitdem ich in dem Business, wenn man es so bezeichnen will, drin bin, ist das so. Wir kennen es also nicht anders. Und das ist natürlich, wenn man in andere Kommunen schaut, dort anders und erzeugt hier und da auch ein Stückchen Neid im positiven Sinne ausgedrückt. Aber ja, natürlich wäre das schön, wenn man für seine Vereinsarbeit dort viele Möglichkeiten hätte, also sprich den Mitgliedern dort mehr zugutekommen zu lassen oder vielleicht auch Fixkosten, die man als Verein abdecken muss, wenn man dort Unterstützung bekäme. Die Haushaltslage, die ist bekannt in Wettinbühlen. Und somit haben da alle Vereine auch ein Stück weit Verständnis dafür, dass es keine finanzielle Unterstützung gibt, sondern nur, sag mal, immaterielle Unterstützung. Leistungen vom Bauhof zum Beispiel.
4: Eine Frage, die ich alle Initiativen und Vereine gefragt habe, mit denen ich jetzt persönlich schon gesprochen habe. Wie ist denn auch euer Selbstverständnis als Verein? Seht ihr euch in erster Linie als Verein für Nauendorf oder für Lübbejüden oder sogar für Wettin-Lübbejüden? Oder habt ihr da noch ein ganz anderes Selbstverständnis als die Ortschaften, die ich jetzt angesprochen habe?
3: Unser Selbstverständnis dient in erster Linie unserem Ort, wo wir herkommen, wo wir ansässig sind. Das ist unser ureigenster Zweck und unsere Wirkungsstätte. Wenn wir auf andere Projektive Wahlkraft entwickeln, dann ist das schön, aber das ist nicht das, wofür wir das machen.
4: Und dann würde mich noch interessieren, für dich ganz persönlich, was verbindest du persönlich mit Nauendorf und mit Wettin-Lübbejüden? Was verbindest du damit?
3: Ich verbinde mit Wettin-Lübbejüden ein Stück weit meine Kindheit und meine Jugend. Bin nach meiner Jugend lange Zeit weg gewesen und bin dann zurückgekehrt. Und im Rückblick auf meine Kindheitserinnerungen wollte ich, dass meine Kinder, unsere Kinder ein Stück weit mehr Möglichkeiten haben, nach vorn hin, ich sag mal, kinderfreundlicher, vielleicht ein paar mehr Attraktionen vorfinden, dass wir daran arbeiten, um möglicherweise oder ja, auch das Ziel zu verfolgen, dass die Leute halt dort bleiben, weil sie es schön haben.
0: Das sagt Fabian vom Nauendorfer Verein Wir sind eins. Ursprünglich zusammengekommen, um einen neuen Spielplatz zu schaffen, steht der Verein mittlerweile für gesellschaftliches Engagement in Wettin-Lübbejüden. Es ging um die Entstehung und um die Arbeit des Vereins. Und mit dem nächsten Song möchte ich ganz liebe Grüße rausschicken an alle Menschen, die Robbes oder Robert heißen und auch an die Menschen, die vielleicht keinen Rob kennen. Deswegen der Song Who is Rob von Rob.

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2: Genau, Who is Rob von Rob, sehr spannender Track und damit auch eine kleine Überleitung zu dem nächsten Hip-Hop-Titel, den ich mitgebracht habe, nämlich ein bisschen älterer Titel von Bahamadia mit True Honey Buns.

0: Honey Buns.
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0: Am 12. Juni diesen Jahres verabschiedete die Justizministerkonferenz der Länder einen Vorschlag an den Bundestag. Dieser Vorschlag würde das Selbstbestimmungsgesetz deutlich einschränken und queere Rechte deutlich beschneiden. Darüber, was dieser Vorschlag konkret beinhaltet und welche Folgen er haben könnte, sprach Radio Frei mit Julia Monroe. Sie ist Vorstandsmitglied des LSVD+. Zuerst geht es darum, inwiefern das Gesetz nachgeschärft werden soll.
2: Also der Vorschlag ist von verschiedenen Bundesländern aus Sachsen, Sachsen-Anhalt und Thüringen. Die haben eine Beschlussvorlage an die Justizministerkonferenz geschickt, also einen Vorschlag gemacht. Und dieser Vorschlag ist dann auch dort in der Mehrheit angenommen worden. Und das beinhaltet, dass man also quasi einen Katalog entwickeln soll, der nach objektiven Kriterien eine Person am Standesamt, also wie genau das dann ausgestaltet werden soll, das steht in den Details jetzt nicht drin, aber es wird der Wunsch geäußert, dass man quasi einen Katalog erstellt, mit dem man nach objektiven Kriterien bewerten kann, ob jemand trans ist, ob da eine ernste Absicht dahinter ist oder ob man eventuell aufgrund bestimmter Kriterien vielleicht der Person vielleicht das Transsein oder die Änderung nach dem Selbstbestimmungsgesetz verweigern könnte. Und das ist natürlich etwas, wogegen wir eigentlich schon seit Jahrzehnten protestiert haben und für Selbstbestimmung gekämpft haben. Und das widerspricht einfach auch dem Sinn von Selbstbestimmung. Wir wissen, dass ein Großteil der Transpersonen die Ernsthaftigkeit immer wieder betont. Und ich finde das schwierig, dass man das einer Gruppe das Leben schwer macht, nur weil eine Person, es wird ja immer wieder auf diese rechtsextreme Person Liebig zurückgeführt, dass man aufgrund von einer einzelnen Aktion einer rechtsextremen Person das Leben oder die Freiheit von einer ganzen Gruppe irgendwie unter Generalverdacht stellt und einschränken möchte.
3: Jetzt war ja eigentlich schon in den 2024 verabschiedeten oder stattfindenden Beratungen eine Überprüfung des Gesetzes nach 5 Jahren ungefähr angeplant. Also ungefähr 2029 sollte es eine quasi Überprüfung geben, ob die bestehenden Regeln ausreichen und ob man noch quasi das Gesetz nachbessern muss. Ja. Warum kommt jetzt genau dieser Vorschlag nach knapp 2 Jahren, 1 Jahr ungefähr ist das jetzt in Kraft, 1 bis 2 Jahre ungefähr, warum kommen Sie jetzt schon nach recht kurzer Zeit und nach nicht mal den 5 Jahren um die Ecke und sagen, wir wollen das Gesetz nachbessern, obwohl ja die SPD in der letzten Koalitionsregierung mit dabei war und das Gesetz mit verabschiedet hat? Warum kommt gerade jetzt dieser Vorschlag aus Sachsen, Sachsen-Anhalt und Thüringen?
2: Also ich glaube, das muss man unterscheiden. Das sind zwei verschiedene Vorgänge. Der Evaluationsprozess ist das, was von der Bundesregierung aus angestoßen wird. Und die Bundesländer haben jetzt diesen Vorstoß gewagt. Also es sind halt verschiedene Kräfte, die gerade darauf Einfluss zu nehmen. Und also wir wissen, bei der CDU-Fraktion ist das schon lange ein Thema, dass man sagt, also alle Ampelprojekte werden quasi irgendwie zurückgedreht. Es geht ums Bürgergeld, es geht um das Heizungsgesetz, aber auch so um das Selbstbestimmungsgesetz. Das wirkt immer so, als wolle die CDU sich an der Ampelkoalition irgendwie, ich hätte fast rächen gesagt, dass man solche Ideologieprojekte, wie sie das ja oft nennen, gerne wieder zurücknehmen möchte oder zumindest mal verschärfen möchte. Und das Selbstbestimmungsgesetz ist eines davon. Und dass die SPD-Regierung da vieles so mitträgt, das finde ich persönlich halt auch an einigen Stellen schwierig. Bisher hat die SPD aber signalisiert, dass sie nichts oder keine Änderungen am Selbstbestimmungsgesetz vornehmen wollen. Das gibt mir so ein bisschen Hoffnung. Aber insgesamt gibt es von Seiten der Union schon den Wunsch, relativ frühzeitig eine Evaluierung des Selbstbestimmungsgesetzes vorzunehmen. Und da kommt so ein Vorstoß aus 3 verschiedenen Bundesländern, beziehungsweise jetzt von der Justizministerkonferenz, der kommt denen natürlich sehr gelegen. Jetzt muss man gucken, wie es da weitergeht und was die nächsten Schritte sein könnten, wie man da vielleicht nochmal ins Gespräch mit den zuständigen Ministerien oder Abgeordneten gehen kann, um da das Schlimmste zu verhindern, möchte ich mal sagen.
3: Beim Selbstbestimmungsgesetz geht es ja eigentlich grundlegend darum, dass trans-, inter- und non-binäre Personen ihren Namen einfach beim Standesamt auf Antrag ändern können und ihren Geschlechtseintrag auf den gewünschten Geschlechtseintrag ändern können. Warum hat die CDU hier so ein großes Problem eigentlich oder breite Teile der Bevölkerung aus der konservativen Kreisen so einen riesigen Konflikt damit, den Namen und den Standesdaten in Datenbanken zu ändern? Warum, glaubst du, wird hier schon so ein großes Aufheben drum gemacht?
2: Also es war in den letzten Jahrzehnten, sage ich mal, da gab es ja schon immer wieder Vorstöße, um das veraltete Transsexuellengesetz abzuschaffen. Und es war auch immer, wenn ich mit, also ich bin da jetzt schon einige Jahre dran oder seit mehreren Koalitionsregierungen, unterschiedlichen Koalitionskonstellationen, immer wieder auch Verhandlungen geführt mit Leuten aus unterschiedlichen Parteien, auch von der Union. Und da wurde immer wieder deutlich, dass die Union an Fremdbestimmung festhalten möchte, dass man weiterhin ein Begutachtungsverfahren haben möchte, dass es bei einem Gericht überprüft werden müsse. Und das hat was damit zu tun, dass man Menschen irgendwie bewerten möchte, ihnen ein Selbstbestimmungsrecht nicht zugestehen möchte, dass sie sich ja frei entfalten können und immer eine dritte Partei nach objektiven Kriterien Menschen bewertet. Und das ist ein, ich sag mal, ein Grundgedanke, ein Kerngedanke, der sich innerhalb der Unionsfraktion irgendwie breit gemacht hat. Die Datenwahrheit in Registern und so weiter steht über oder bei vielen in der Union über dem Selbstbestimmungsrecht oder dem Recht auf freie Entfaltung. Und das ist etwas, was ich halt schon seit vielen Jahren beobachte, und deshalb halten die sehr streng daran fest. Und wir versuchen immer wieder in Gespräche zu gehen und auch auf das Grundgesetz zu pochen und allen Menschen die gleichen Rechte zuzugestehen. Aber seitens der Union tun sich da ganz viele immer noch schwer mit.
3: Du hast ja jetzt gesagt, die CDU möchte gerne einen Katalog mit objektiv feststellbaren Kriterien haben, die man quasi auf einer Checkliste abstimmen kann und sagen, ja, du bist trans, du nicht. Gibt es eigentlich aus deiner Erfahrung her wirklich sowas wie, ich habe einen Checkpoint mit X Punkten und dann kann ich sagen, ich bin trans, oder reicht eigentlich, oder ist eigentlich nur der Aussage von den jeweiligen Personen eigentlich ausschlaggebend für eigentlich für die Behörden, wer trans ist und wer nicht? Kann es so einen objektiven Katalog überhaupt geben, aus deiner Meinung nach?
2: Also das kann ich, glaube ich, mit einem klaren Nein beantworten. Also wir wissen auch aus der Forschung, aus der Wissenschaft, dass also niemand besser über die eigene Geschlechtsidentität Bescheid weiß als die Person selbst. Da kann man nach objektiven Kriterien suchen, egal ob es der geschlechtliche Ausdruck, also die optische Ausdrucksweise ist, oder also oder körperliche Merkmale. Also man versucht das ja immer so in Normen irgendwie zu pressen, und das widerspricht aber dem, was auch evidenzbasiert in vielen wissenschaftlichen und Forschungsarbeiten immer wieder rauskommt. Man kann Bewertungsverfahren einführen, so viel man möchte. Am Ende bleibt immer die Aussage der einzelnen Person übrig, die am besten über die eigene Geschlechtsidentität Bescheid weiß. Und das ist eigentlich ein Kampf, den wir schon sehr lange führen. Es gab so in den 60er, 70er Jahren auch schon wissenschaftliche Erkenntnisse. Da gab es einen Wissenschaftler, der hieß Milton Diamond, und der hat einen sehr prägnanten Satz auch gesagt: Das Geschlecht sitzt nicht zwischen den Beinen, sondern zwischen den Ohren. Aber gerade, also ganz viele, auch konservative Kreise versuchen, Geschlecht immer anhand von Körperlichkeit, von biologischen Merkmalen, körperlichen Merkmalen irgendwie abhängig zu machen. Aber die Geschlechtsidentität sitzt eben im Kopf, wie das damals halt schon sehr treffend gesagt wurde. Und deshalb kann man das von außen gar nicht so wirklich bewerten. Und das sollten wir, glaube ich, uns allen mal bewusst machen.
3: Jetzt argumentieren ja Befürworter dieses Änderungs- oder dieses Überprüfungsverfahren immer mit Sicherheitsbedenken. Jetzt im Fall Liebig mit Frauengefängnis. Dann gab es noch einen Fall eines Polizisten, der sich durch die Änderung eines Geschlechtseintrags eine Beförderung erschleichen will. Aber das sind nur die einzigen beiden Fälle, die ich in den letzten Jahren gefunden habe, wo es wirklich zu einem Missbrauch gekommen ist, der auch aufgefallen ist. Du steckst da wahrscheinlich besser drin. Seht ihr da wirklich eine Gefahr für einen Missbrauch oder zeigen nicht eigentlich diese beiden Fälle, dass ein Missbrauch oder mögliche Anführungszeichen, möglicher Missbrauch nicht eigentlich schon durch bestehende Überprüfungsverfahren quasi verhindert werden kann? Wie ist da eure Perspektive aus der quasi praktischen Erfahrung?
2: Also ich glaube, gerade dieser Fall Liebig auch, der zeigt ja, dass das Selbstbestimmungsgesetz funktioniert. Das Selbstbestimmungsgesetz regelt nur Vorname und Geschlechtseintrag und nicht automatisch den Zugang zu irgendwelchen Räumen oder auch den Zugang zu Quoten, was jetzt auch in dem Fall dieser Polizeikraft immer wieder vorgetragen wird. Und das Selbstbestimmungsgesetz regelt so etwas nicht. Da wird nur, und da gibt es auch keine Änderung im Vergleich zum Transsexuellengesetz, das jetzt über 40 Jahre lang in Deutschland galt. Am Ende steht ein neuer Vorname und ein Geschlechtseintrag. Also das Ergebnis ist exakt dasselbe, und nur das Verfahren ist vereinfacht worden. Das regelt nicht den Zugang zu einer Sauna, zu einer Toilette, Umkleidekabine oder Quoten oder zu einem Frauengefängnis. Das sind Sachen, die im Selbstbestimmungsgesetz gar nicht geregelt werden, sondern im Selbstbestimmungsgesetz wird auch explizit nochmal auf das Hausrecht verwiesen, auf das Allgemeine Gleichbehandlungsgesetz. Das sind die Orte, die Gesetze, die Gremien, die letztendlich den Zugang zu solchen Räumen entscheiden. Und im Fall Liebig wäre das so: Liebig ist nicht automatisch oder kommt jetzt nicht automatisch in so ein Frauengefängnis. Im Aufnahmeprozess wird die Person erstmal formal als Frau eingeladen, und dann gibt es ein Aufnahmeverfahren, wo dann erstmal geprüft wird, ist diese Einrichtung, diese Justizanstalt überhaupt die richtige zuständige Stelle, ist das von den Straftaten her, ist das wirklich der richtige Ort, und dann wird geprüft nach Geschlechtsidentität, Geschlechtszugehörigkeit. Also da gibt es erstmal Prüfmechanismen, die dann erstmal entscheiden, ob die Person dahin kommt. Da hat das Selbstbestimmungsgesetz erstmal gar nichts mit zu tun. Und das ist aber immer so ein Narrativ, was in in dieser Debatte gut genährt wird und auch meiner Meinung nach bewusst aus rechtsextremen oder auch von konservativen Kreisen sehr stark ja, genährt wird, um das weiter zu polarisieren, um das Selbstbestimmungsgesetz nochmal zu problematisieren und was dann letztendlich ja, einer Minderheit, die sowieso schon in ganz vielen anderen Bereichen in der Gesellschaft unter Druck stehen und diskriminiert werden, dass die am Ende wieder die Opfergruppe sind. Und das ist meiner Meinung nach, da wünsche ich mir einfach mehr Verantwortung von Regierenden, von Menschen, Ministerien, alle, die irgendwie was zu sagen haben zu dem Thema und Verantwortung tragen, dass sie da einfach verantwortungsvoller mit umgehen und nicht diesen Narrativen von rechtsextremen Kreisen irgendwie hinterherlaufen und sich da treiben lassen. Das schadet am Ende nicht nur einer Minderheit, sondern auch unserer Demokratie. Und da würde ich mir einen bewussteren Umgang mit wünschen.
3: Wir haben ja in den letzten paar Jahren mal wieder verstärkte Angriffe auf CSDs, nicht nur hier in Ostdeutschland, sondern auch in Großstädten wie zum Beispiel Berlin nehmen queerfeindliche Angriffe auch vor allen Dingen gegen Transpersonen immer mehr zu. Wir haben in den letzten Jahren, vor allen Dingen auf dem Bundestag, gab es ja die große Debatte über die Regenbogenfahne auf dem Bundestag und verschiedene andere doch schon fast queerfeindliche Aussagen aus den Regierungskreisen, vor allem aus der CDU. Seht ihr so eine trans- und queerfeindliche Entwicklung in den letzten Jahren oder ist das nur meine Beobachtung?
2: Also die Amadeo-Antonio-Stiftung hat für letztes Jahr eine Untersuchung gemacht und da waren, ich kenne die Zahlen jetzt nicht genau, ich glaube 245 CSDs deutschlandweit und davon sind 110, glaube ich, angegriffen oder gestört worden. Und das ist also fast die Hälfte aller CSDs hat irgendwelche Störaktionen oder Angriffe erlebt. Und das ist schon bemerkenswert viel geworden. Also es gab einen großen Anstieg auch bei den Straftaten. Das Bundeskriminalamt hat kürzlich die Zahlen vorgelegt, wo man gesehen hat, dass die erneut angestiegen sind und also seit vielen Jahren haben wir eine große Zunahme bei Queerfeindlichkeit. Und das wird natürlich auch durch, ich sag mal, Menschen, die in Verantwortung sind, werden natürlich oft gehört. Und die Bilder, die dort immer wieder oder Narrative, die dort immer wieder reproduziert werden, die setzen sich natürlich dann auch in den Köpfen der Menschen fest, wo dann Zweifel gesät werden und so. Und das trägt natürlich nicht unbedingt zur Befriedung der Situation bei, sondern gießt auch noch so ein bisschen Öl ins Feuer. Und dann wird sehr viel mit Symbolik gearbeitet, also gerade auch mit Regenbogenfahnen, die dann zum Problem erklärt werden. Dann wird meiner Meinung nach auch fälschlicherweise mit dem Neutralitätsgebot immer wieder argumentiert, wobei wir, das richtige Wort heißt nicht Neutralität, sondern Verfassungstreue. Und Verfassungstreue bedeutet für mich, dass wir in einer Demokratie leben und ein Grundgesetz haben. Und eine Demokratie bedeutet nicht das Regieren der Mehrheit über eine Minderheit, sondern Regieren mit Verantwortung für eine Minderheit. Und das wird, glaube ich, von vielen einfach irgendwie verwechselt. Und dass wir in einer Demokratie gerade uns auch um Minderheitenrechte kümmern müssen und dass niemand in dieser Gesellschaft vergessen wird. Und egal, ob es jetzt um das Merkmal sexuelle Orientierung oder Geschlechtsidentität oder Menschen mit geistiger oder körperlicher Behinderung, Herkunft, Hautfarbe oder was auch immer. Es ist unsere Verantwortung als Mehrheitsgesellschaft, mit diesen Minderheiten umzugehen und ihnen die gleichen Möglichkeiten in unserer Gesellschaft zu ermöglichen, zu schaffen. Und dass das immer so, gerade aus konservativen Kreisen auch so problematisiert wird, das finde ich ehrlich gesagt unverantwortlich. Und da tragen, glaube ich, viele an diesen Entwicklungen, die wir gerade spüren und auch messen können, tragen, glaube ich, viele einen großen Anteil mit dazu bei, dass das so kommt oder gekommen ist.
3: Jetzt ist es ja unwahrscheinlich, dass dieser Gesetzesvorschlag aus der Justizministerkonferenz noch vor der Sommerpause irgendwie im Bundestag besprochen, sei es denn irgendwie in ein Gesetz verabschiedet wird. Wie plant ihr denn als Verein, wie planst du über die Sommerpause hinweg gegen diesen Vorschlag hin in der Politik und in der Öffentlichkeit hin zu agieren? Gibt es da irgendwelche Pläne? Habt ihr da schon irgendwie was geplant?
2: Also ich kann jetzt noch keine konkreten Maßnahmen benennen. Also ich müsste jetzt erstmal schauen, also ich weiß noch gar nicht, wie der weitere Weg gerade dieses Vorschusses oder dieses Beschlusses jetzt weitergeht. Wenn ich richtig informiert bin, geht das erstmal zum Bundesjustizministerium und die entscheiden dann überhaupt, wird das angenommen oder nicht angenommen. Und also in der Regel gehen wir dann erstmal in die Gespräche oder suchen das Gespräch und versuchen da nochmal mit sachlicher Aufklärung und mit evidenzbasierten Argumenten nochmal den Dialog zu suchen und darauf hinzuweisen, ob das überhaupt notwendig ist, wie die Evidenz aktuell dazu aussieht. Und das wäre so der erste Weg, den wir jetzt wählen würden. Und deshalb halte ich das aktuell auch noch für sehr unrealistisch, dass es dann schon, also angenommen, das Bundesjustizministerium würde das annehmen und dann müsste aber erstmal ein Regelungsvorschlag, also ein Gesetzesentwurf quasi entworfen werden. Und das wird also vor der Sommerpause nicht funktionieren. Also es braucht halt einen sehr viel längeren Arbeitsweg. Und das müssen wir jetzt erstmal beobachten und dann die Gespräche führen, die wir sonst auch führen und versuchen da, ja, ich sag mal, das Schlimmste irgendwie abzuwenden.
3: Und wenn man jetzt nicht wie du in einem großen Verband Vorstandsmitglied ist, wie können zum Beispiel die Zuhörenden sich für Transpersonen, für nichtbinäre Personen oder für Interpersonen einsetzen oder allgemein für die queere Community? Was würdest du jemandem raten, der jetzt gehört hat, da soll ein Gesetzesentwurf entschieden werden, der bestehendes Recht entweder wieder zurücknimmt oder auch die Situation für Menschen deutlich verschlechtert. Wie können denn da Zuhörende sich selbst aktiv machen?
2: Also dazu würde ich, glaube ich, gerne zwei Empfehlungen geben. Das erste wäre, ich glaube, viele unterschätzen es, was für eine Wirkung das hat, wenn man die eigenen Wahlkreisabgeordneten vor Ort anschreibt und die um ein bestimmtes Thema bittet und einfach sagt, hört mal, hier werden meine persönlichen Rechte auch irgendwie beschnitten und eingeschränkt. Lass uns da mal drüber reden. Oftmals ist es ja so, dass man nicht so viel Hintergrundwissen hat, aber man kann das Gespräch suchen und dann auch auf die großen Verbände irgendwie verweisen und sagen, tauscht euch doch mal mit denen aus. Hier ist das Informationsmaterial von denen, das ist diese Sachlage, dass man Dokumente oder Broschüren oder irgendwas mit zu diesem Gespräch mit den im Wahlkreis mitnimmt. Das ist das eine. Also das ist nicht zu unterschätzen, was für eine Wirkung solche Gespräche mit Abgeordneten haben kann, auch per E-Mail anschreiben oder ähnliches. Und das Zweite ist die Unterstützung der Interessenvertretungen, die halt diese politische Arbeit auch machen, wie wir jetzt beim LSVD Plus das machen. Mitglied werden, spenden. Im Moment werden ja auch gerade zivilgesellschaftliche Projekte, das war jetzt auch groß in den Medien mit Demokratie leben und so, dass überall auch die finanzielle Versorgung oder die finanzielle Unterstützung immer mehr in Frage gestellt wird und so. Also spenden, Mitglied werden, sich selbst irgendwie mit einbringen in Arbeitsgruppen, in Workshops und gucken, wo kann ich eigentlich einen Beitrag leisten. Das sind, glaube ich, so die zwei großen Punkte, die ich auf jeden Fall empfehlen würde, wie man sich selbst irgendwie in diese Debatte mit einbringen kann und seinen Teil in dieser Demokratie irgendwie beisteuern kann.
0: Das sagt Julia Monroe vom LSVD Plus. Radio Frei sprach mit ihr über den von der Justizministerkonferenz der Länder verabschiedeten Vorschlag an den Bundestag, mit dem das Selbstbestimmungsgesetz deutlich eingeschränkt werden soll. Wir haben es genau 8 Uhr an diesem heutigen Dienstag, dem 30.06.2026, und ihr hört das Morgenmagazin der Freien Radios zu hören bei Radio Korax auf der 95,9, bei den Freien Radios Berlin-Brandenburg 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Schön, dass ihr eingeschaltet habt bei diesem mal wieder sehr spannenden Morgenmagazin. Genau, wir haben gerade was zu den Rechten von queeren Menschen gehört und haben später auch noch ein, also um 9:30 ein Live-Interview zu den Aktionswochen zum 18. Christopher Street Day in Cottbus und in Niederlausitz. Da wird quasi nochmal ein kleiner thematischer Bogen gespannt. Aber davor wollen wir uns jetzt in der kommenden Stunde mit dem Ulm 5-Prozess beschäftigen. Und davor gibt es noch ein paar Veranstaltungshinweise und Termine. Aber jetzt erstmal noch ein kleiner Hinweis aus der Korax-Redaktion.
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0: Und vielleicht seid ihr jetzt schon auch ein bisschen wach oder ihr steht gerade erst auf und habt das Gefühl, irgendwie der Körper klemmt noch so ein bisschen beim Bewegen. Dafür habe ich jetzt den passenden Track für euch, der nämlich zumindest zum Grooven einlädt, falls das gerade eurer Stimmung entspricht oder in den nächsten 3 Minuten eurer Stimmung entsprechen wird. Hier ist Ciara featuring Missy Elliott mit One Two Step.

Das war One Two Step, die Durchbruchssingle von Ciara hier im Feature mit Missy Elliott. Und musikalisch gehen wir jetzt noch einmal rund 10 Jahre zurück, und zwar zu D'Angelo, auch ein sehr bekannter Musiker. Und von ihm habe ich den Track Send It On mitgebracht.

D'Angelo, Send It On, ein Musiker, ein Rhythm and Blues Sänger aus der Neo-Soul-Strömung, die in den 90er Jahren in den USA aufgekommen ist. Und die tagesaktuelle Redaktion von Radio Korax hat ein paar Veranstaltungshinweise und Termine für euch vorbereitet. Und genau, da fange ich einmal an mit Halle. Ist die AfD verfassungswidrig? Zu der Frage gibt es ein neues Gutachten von der Gesellschaft für Freiheitsrechte. Dieses Gutachten wird heute Abend in Halle vorgestellt und diskutiert. Zu Wort kommen Dr. Bijani Muini aus der Projektleitung des AfD-Gutachtens von der Gesellschaft für Freiheitsrechte e.V. und Professor Dr. Marcel Lewandowski von der Martin-Luther-Universität. Der Vortrag mit Diskussion ist heute Abend um 19 Uhr im Veranstaltungssaal der Domgemeinde Halle in der kleinen Klausstraße 6. Wie lebt man NS-Gedenken während und nach dem Rechtsruck? Dieser Frage wird heute Abend in Leipzig auf den Grund gegangen. Zu hören sind Jonas Kühne vom Vorstand der Gedenkstätte für Zwangsarbeit Leipzig, Sabine Reimann, eine Forscherin an der Hochschule Düsseldorf mit dem Schwerpunkt Rechtsextremismus und Neonazismus, und Jens-Christian Wagner, dem Direktor der Stiftung Gedenkstätten Buchenwald im und Mittelbau Dora. Besprochen wird unter anderem, wie sich die Rahmenbedingungen der NS-Erinnerung möglicherweise verändern werden und inwiefern politische Positionierungen der Gedenkorte bisher möglich und notwendig sind. Der Vortrag ist heute Abend von 18 bis 20 Uhr im Alten Rathaus am Markt 1 in Leipzig. In Berlin ist heute Abend eine Podiumsdiskussion zu informeller Vermietung und Vermittlung auf dem Berliner Wohnungsmarkt. Mit VertreterInnen der Fachstelle Vermieten, Verwohnen wird diskutiert, welche Zugänge für vulnerable Gruppen entstehen und wie informelle Praktiken mit Diskriminierung und prekären Wohnverhältnissen zusammenhängen. Die Podiumsdiskussion ist heute Abend um 19 Uhr im Bais in der Schönhauser Allee 26a in Berlin. In Potsdam ist heute Abend wieder die Fem Jam. Die Fem Jam ist eine öffentliche Jam-Session für musikbegeisterte Flintersternchen-Personen. Schnappt eure musikalischen Ideen, Instrumente gibt es ausreichend vor Ort. Die Fem Jam ist heute Abend ab 19 Uhr im Kunst- und Kreativhaus Rechenzentrum in der Dortustraße 46 in Potsdam. Und wir wollen uns gleich mit dem Ulm-5-Prozess beschäftigen. Davor habe ich aber noch einen etwas längeren Titel für euch mitgebracht. Auch wieder tanzbar, aber auf eine ganz eigene Art und Weise, nämlich der Lieber Tango, und in dem, hier gespielt von unter anderem Aida Gainulin am Akkordeon.

Der Libertango, gespielt von Aida Gay Nulin am Akkordeon. Fünf AktivistInnen sollen im September vergangenen Jahres in das deutsche Tochterunternehmen der israelischen Rüstung

0: Firma Elbit Systems in Ulm eingebrochen und dort Sachbeschädigung verübt haben. Seitdem sitzen sie in Untersuchungshaft und dürfen lediglich einmal pro Monat für eine Stunde Besuch empfangen. Diese und weitere Prozessbedingungen sorgen für Kritik und Empörung seitens ihres Anwaltsteams und ihrer UnterstützerInnen. Gleichzeitig wird es in diesem Prozess thematisiert, was in der deutschen Öffentlichkeit größtenteils ignoriert wird. Die Kriegsverbrechen, die Israel in Palästina begeht und die unterstützende Rolle, die Deutschland dabei spielt. In diesem Beitrag hören wir Stimmen von Josi, Partnerin der angeklagten Person, wie Kovarbacik, Mathis Breuer, einem der Anwälte der Angeklagten, und Soa, ein ProzessbegleiterIn. Es geht um die konkreten Bedingungen, unter denen der Prozess stattfindet, wie der Widerstand dagegen aussieht und die Notwendigkeit einer staatskritischen Berichterstattung.
1: Seit April diesen Jahres ereignet sich am Landgericht Stuttgart ein Prozess, von dem als ein Schauprozess gesprochen wird. Dabei findet der Prozess in den deutschen Medien und im öffentlichen Diskurs bisher kaum statt. Und das, obwohl er schon jetzt ein historischer Prozess über den juristischen Umgang mit Widerstandsformen aus der Zivilbevölkerung gegen die Mittäterschaft deutscher Unternehmen an den israelischen Kriegsverbrechen ist. Die Rede ist vom sogenannten Ulm-5-Prozess. Die fünf Angeklagten, Leandra Royo, Daniel Tadlow Diwali, Crow Trix, Zoe Hailu und V. Kovarbacik aus Spanien, Irland, Großbritannien und Deutschland, stellen sich aktuell dem Vorwurf der Generalstaatsanwaltschaft, sowohl in die deutsche Tochtergesellschaft des israelischen Rüstungskonzerns Elbit Systems eingedrungen und dort Sachbeschädigungen mit einem geschätzten Schaden von ca. 1 Million Euro verübt zu haben, als auch Mitglied einer kriminellen Vereinigung zu sein und Kennzeichen verfassungswidriger und terroristischer Organisation verwendet zu haben. Die Verteidigung plädiert auf Notwehr. Die Angeklagten werden bereits ohne jegliches Urteil und ohne Vorstrafen seit 10 Monaten in Untersuchungshaft gehalten und sitzen im Gerichtssaal durch Glaswände von ihren AnwältInnen und vom Publikum getrennt in Handschellen. Aber beginnen wir von vorn. Am 8. September 2025 gegen 3.30 Uhr in der Nacht dringt eine Gruppe von AktivistInnen in die deutsche Niederlassung von Elbit Systems in Ulm ein. Sie filmen, wie sie in den Büros vandalieren, und stellen das Video online. Sie warten das Eintreffen der Polizei ab und lassen sich verhaften. Seitdem sitzen sie in Untersuchungshaft, denn ihnen wird unter anderem die Mitgliedschaft in einer kriminellen Vereinigung und damit ein erhöhtes Fluchtrisiko unterstellt. Die Gruppe, die eine kriminelle Vereinigung darstellen soll, trägt den Namen Palestine Action Germany. Eine Palestine-Action-Gruppe gibt es mittlerweile in vielen Ländern Europas. Sie haben sich in den Jahren seit 2020 nach und nach gebildet und sind für ihre direkten Aktionen gegen die israelische Rüstungsindustrie bekannt. Besondere Bekanntheit erfährt aktuell die britische Gruppe von Palestine-Action. Teile der Gruppe standen nämlich bis vor kurzem ebenfalls vor Gericht, denn sie waren ihrerseits im Sommer 2024 in eine englische Niederlassung von Elbit Systems in Bristol eingedrungen. 6 der Angeklagten wurden wegen der Mitgliedschaft einer terroristischen Vereinigung zu mehreren Jahren Haft verurteilt. Das Urteil ist allerdings sehr umstritten, da die Jury von der Anklage des Terrorismus während des laufenden Prozesses nichts wusste. Dennoch gilt das gesprochene Urteil, und das hat zur Folge, dass in den UK nun mehreren hundert Menschen, denen vorgeworfen wird, mit Aktionen von Palestine Action in Verbindung zu stehen, ebenfalls eine Haftstrafe droht. Die Angriffe auf den israelischen Rüstungskonzern beschränken sich aber nicht auf einzelne Länder wie Deutschland und Großbritannien und auch nicht auf die verschiedenen Palestine Action Gruppen. Grund für den international stattfindenden Protest mag sein, dass Elbit Systems eine der größten israelischen Produzenten von Waffen und Waffensystemen ist und damit die Verantwortung für den Tod von tausenden Menschen im Libanon, in den palästinensischen Gebieten und im Iran trägt. Elbit Systems liefert aber nicht nur an Israel. 2/3 der Produktionsaufträge stammen aus dem Ausland. In vielen Ländern formiert sich deshalb bereits seit Jahren Protest gegen den Rüstungskonzern, teilweise sogar mit Erfolg. Beispielsweise kündigte Itochu, eine der größten japanischen Handels- und Investmentunternehmen, bereits im Februar 2024 die Zusammenarbeit mit Elbit Systems auf. Dem vorausgegangen waren Proteste in Tokio, die sich gegen die Kooperation mit Elbit Systems richteten. Das Unternehmen begründete seinen damaligen Entschluss mit dem Vorabentscheid des Internationalen Gerichtshofs vom 26. Januar 2024. Der Internationale Gerichtshof stellte damals fest, dass Israels Massaker an der palästinensischen Zivilbevölkerung ein Genozid sein könnte und rief Israel dementsprechend dazu auf, seinen Verpflichtungen nach der UN-Genozidkonvention nachzukommen. Diesem Aufruf kommt Israel bis heute nicht nach und auch Deutschland ergreift keine Maßnahmen, die Israel an dem Massenmord der palästinensischen Bevölkerung hindern. Und das bringt uns zurück in die Gegenwart. Am Freitag, den 26. Juni, findet der 8. von ursprünglich 16 angedachten Prozesstagen der Ulm 5 statt. Der Prozess wurde in den Gerichtssaalhof verlegt, der an die Jugendvollzugsanstalt Stuttgart-Stammheim angegliedert ist. Warum er dorthin hochverlegt wurde, ist unklar. Auf Anfrage begründet der Sprecher des Landgerichts, Timo Lutfulin, dass man auf der Suche nach einem geeigneten Saal gewesen sei, der mit modernster Sicherheits- und Medientechnik ausgestattet ist. Das Verteidigungsteam geht jedoch von einer gezielten Inszenierung der 5 Angeklagten als gefährliche Schwerstkriminelle aus. Das erzählt Mathis Breuer, Anwalt von Leandra Royo, einer der 5 Angeklagten, im Gespräch.
2: Das ist hier ein wichtiger, großer Prozess, da kann man eine große Bühne machen. Und andere Prozesse des Landgerichts Stuttgart, also dieser Kammer, finden natürlich selbstverständlicherweise da nicht statt. Und wir haben da auch angefragt, zum Beispiel das Präsidium des Landgerichts Stuttgart, ob denn angefragt wurde, welche Säle verfügbar sind. Und da hat uns das Landgericht gesagt, dass diverse Räume, auch für 5 Angeklagte und 10 Verteidiger, was wir zu dem Zeitpunkt waren, verfügbar gewesen wären. Aber die wurden von der Frau Lauchstädt gar nicht angefragt. Ihr war von vornherein klar, wir verhandeln in Stuttgart-Stammheim.
1: Nicht nur die Verlegung nach Stammheim und deren verzögerte Begründung unter Berufung auf das öffentliche Interesse an dem Prozess bei gleichzeitig hohem Sicherheitsbedenken fällt auf, sondern auch die sonstigen Bedingungen, unter denen der Prozess stattfindet. Von einem normalen Prozess kann hier nicht die Rede sein, meint Breuer. Beispielsweise ist durch die Sitzordnung keine vertrauliche Kommunikation zwischen den Angeklagten und ihren AnwältInnen möglich. Auch wenn das Gericht diesen Vorwurf zurückweist, verstößt es damit gegen Artikel 6 der Europäischen Menschenrechtskonvention, dem Recht auf ein faires Verfahren, so Breuer.
2: Ich habe das mal abgemessen, zwischen den näheren Mikrofonen haben die so 1,22 Meter Abstand, also kann man sich ungefähr vorstellen, wie wenn man irgendwie doch, weiß ich nicht, in der Uni nebeneinander sitzt oder sowas, vielleicht ein bisschen weiter als das. Und da wird vom Gericht jetzt einfach behauptet, naja, die könnten da doch vertraulich sprechen. Man müsse halt nur leiser, also die haben dann so ein Mikrofon vorne und wir sitzen quasi so 2-3 Meter davor, hinter der Glasscheibe. Und dann sollen die vorne in ihr Mikrofon sprechen und die neben ihnen würden das angeblich nicht hören, weil die dann flüstern könnten. Das haben wir schon ein paar Mal versucht, also niemand hat es geschafft, so leise zu reden, also so moduliert zu reden, muss man ja eigentlich sagen, dass man quasi einen vorne auf der anderen Seite des Mikrofons zwar hört, aber die neben einen nicht hören. Das behauptet das Gericht aber jetzt einfach, sei doch ganz einfach möglich, da vertraulich zu reden, auch ohne, dass sie es irgendwie getestet haben oder da irgendwelche weiteren Belege für anführen würden, warum das gehen soll.
1: Der Sprecher des Landgerichts Stuttgart, Timo Lutfulin, betont auf Anfrage, dass die Verteidigung neben der Gegensprechanlage auch Unterbrechungen für Beratungen nutzen könne. Eine vertrauliche Kommunikation sei also möglich. Dennoch wehren sich die AnwältInnen in jedem der bisherigen Prozesstage gegen diese Sitzordnung. Einerseits, weil sie die Sicherheitsbedenken des Gerichts für überzogen halten und deshalb fordern, dass ihre MandantInnen wie gewöhnlich neben ihnen sitzen dürfen. Andererseits ist das Anwaltsteam aber auch juristisch dazu verpflichtet, sich gegen diese Sitzordnung zu wehren, weil bei einer späteren Beurteilung der Prozessbedingungen ihnen sonst vorgeworfen werden könnte, sie hätten sich ja auf die Sitzordnung eingelassen. Das führt dazu, dass die Prozesstage mit der immer gleichen Prozedur beginnen. Die AnwältInnen beantragen die Änderung der Sitzordnung, die Richterin lehnt den Antrag ab, es wird diskutiert, es bleibt bei der Sitzordnung. Mathis Breuer berichtet im Gespräch von ähnlichen Fällen, die er bereits in Stuttgart vertreten hat, die nicht unter so restriktiven Bedingungen stattgefunden haben. Er meint, dass die Sicherheitsvorkehrungen in keinem Verhältnis zu dem stehen, was den Angeklagten tatsächlich vorgeworfen wird.
2: Zum Beispiel habe ich PKK-Verfahren auch schon am Oberlandesgericht Stuttgart gehalten. Da saßen wir ganz normal, da kam der Mandant auch aus Haft. Da saßen wir ganz normal im Oberlandesgerichtsgebäude in der Stadt. Also es gibt sozusagen ein Oberlandesgerichtsgebäude in der Olgastraße in Stuttgart und eines in Stuttgart-Stammheim. Und da saßen wir in der Olgastraße ganz normal im Gerichtssaal. Da gab es nicht mal Einlasskontrollen und dann kam eben der Mandant aus der Haft. Und dann saß da ab und zu Publikum, ab und zu nicht. Und das haben wir mit 16 Verhandlungstagen und völlig ohne Probleme da über die Bühne gebracht. Das Landgericht behauptet ja auch, es gäbe ähnliche Fälle, aber die entlarven sich dabei immer selber. Also die sagen dann, ja, es gibt doch ganz viele ähnliche Fälle, die auch in diesem Gerichtssaal verhandelt werden. Und dann sagen die, naja, zum Beispiel den der Reuss-Gruppe. Das sind ja diese Reichsbürger, denen quasi ein Umsturz in der BRD-Umsturzplanungen vorgeworfen werden und dann dass sie dabei auch Tötungen in Kauf genommen hätten, ja vielleicht doch etwas anderes als ein paar Maschinen zu zerstören. Also das ist nicht normal, was hier an Sicherheitsaufwand betrieben wird. Es ist schon nicht normal, dass wir in diesem Prozessgebäude sind. Es ist aber auch nicht normal, dass die dann hinter dieser Glaswand eingesperrt sind und nur eingeschränkt mit ihren Verteidigern kommunizieren können. Es ist sicherlich auch nicht normal, dass da wie in den ersten Prozesstagen Justizbeamte mit Quarzsand und Protektorenhandschuhen angezogen im Zuschauerraum stehen. Also das nichts an diesem Verfahren ist normal.
1: Ich konnte außerdem mit Josie sprechen, eine der Angehörigen von V. Kovabasic. Josie kommt aus den USA und lebt seit einigen Jahren in Berlin. Josie berichtet davon, gemeinsam mit anderen ProzessbegleiterInnen andere Verfahren besucht zu haben, die auch in Stammheim stattfinden, um sie miteinander vergleichen zu können. Ihre Beobachtungen decken sich mit der Arbeitserfahrung des Anwalts. Die Restriktionen, die die Ulm 5 und ihr Anwaltsteam und das Publikum erfahren, sind nicht normal.
3: Now, we've attended trials in this very same courtroom to compare. And on alternate days when there are other trials happening, even for more serious charges such as membership of a terrorist organization, to clarify, the five are only being accused of being in a criminal organization, people facing more serious charges are not inside that glass chamber. They're not wearing handcuffs. They're sitting directly next to their lawyer. They're not being transported to the court in an armored vehicle. They're taking a taxi. So it's clear that the five is receiving biased treatment from the judge.
1: Ein weiterer Aspekt, der die AnwältInnen an ihrer Arbeit hindert, ist der, dass bei Prozessen an deutschen Landgerichten, anders als zum Beispiel an Amtsgerichten, keine Protokollführung vorgesehen ist. Das bedeutet, die Verhandlungen lassen sich im Nachhinein nicht unabhängig nachvollziehen.
2: Da wird einfach gar nicht protokolliert. Das heißt, da kommt dann ein Zeuge, macht eine Aussage, sagt dies und das und jenes über den Angeklagten. Der Zeuge ist sehr wichtig, auf dessen Glaubwürdigkeit stützt sich am Ende das Gericht. Und da steht im Protokoll des Landgerichts, steht dann, der Zeuge kommt, er wird über sein Recht, die Aussage zu verweigern, belehrt. Er macht eine Aussage, er wird unvereidigt entlassen. Das steht im Protokoll. Und was denn die Aussage ist, das sind rein die Notizen der Richterin, die Notizen der Staatsanwaltschaft vielleicht, die Notizen der Verteidigung. Und dann kann man eben hoffen, dass die übereinstimmen. Und ansonsten, naja, dann zählt wahrscheinlich wohl das, was das Gericht so sagt und mit der Protokollführerin besprochen hat. Und dann, wenn man das eben nicht widerlegen kann, dann ist das eben so. Das klingt, finde ich, ein bisschen unfassbar immer. Und jetzt haben wir das gemacht, was wir aber für notwendig finden, eben zu sagen, ja, so ein Gerichtsprozess muss aufgezeichnet werden. Das ist wichtig für uns, um das dokumentarisch festzuhalten, ist aber wichtig auch, weil dieser Prozess ja auch eine historische Dimension hat. Und das Gericht, das vorher immer gesagt hat, ja, hier den Prozesssaal, den brauchen wir wegen der großen Öffentlichkeit und wegen der großen Wichtigkeit und weil der Prozess so eine große Öffentlichkeit hat, das sagt jetzt, wo es um die Frage der Protokollierung geht, ah ja, so wichtig ist er auch nicht. So öffentlich und so groß. Nee, so groß ist er auch nicht. Also groß genug, dass wir genau in diesem Gerichtssaal verhandeln müssen und groß genug, dass wir all diese Sicherheitsmaßnahmen brauchen, aber nicht so groß, dass man da jetzt irgendwas protokollieren müsste.
1: Und auch im ZuschauerInnenraum wird die Dokumentation des Prozesses deutlich erschwert. So dürfen keine Stifte mit in den Raum gebracht werden, weil diese geworfen werden könnten, begründet die leitende Richterin. Das macht die kritische Begleitung des Prozesses fast unmöglich und schließt die Öffentlichkeit de facto aus. Denn digitale Schreibmittel sind sowieso nicht erlaubt und werden bei der Sicherheitskontrolle abgenommen. Die einzigen, die von diesen Restriktionen ausgenommen sind, sind akkreditierte JournalistInnen. Von den Wegen, wie trotz dieser Einschränkung versucht wird, auf den Fall aufmerksam zu machen, berichtet Zoa, eine der aktivistischen ProzessbegleiterInnen.
4: Es gibt normalerweise die Möglichkeit, Papier und Stifte mitzunehmen, also diesen ganzen Prozess einmal mit zu dokumentieren und sich die wichtigsten Dinge aufzuschreiben, was passiert wann und wer sagt was und wie wird daraufhin vom Gericht reagiert. Wo gibt es vielleicht auch Repressionen vom Gericht gegenüber? Das war hier nicht möglich. Also es war kein Mitbringen von Zettel und Stift möglich, was dazu geführt hat, dass viele von uns quasi in der Pause nach draußen gegangen sind und sich das einmal ins Handy gesprochen haben, was gerade passiert ist. Ich habe mir das meistens in mein Handy eingesprochen oder habe versucht, mir das in Stichpunkten zu merken und habe am Ende des Tages eine Sprachmemo gemacht für mich, mir die transkribieren lassen in Text, sodass ich quasi einmal einen Ablauf hatte, was ist dann passiert, was ist mir besonders aufgefallen. Ich habe zum Beispiel eben dokumentiert, dass wir beim Einlassen an dem einen Tag noch einigermaßen okay so abgetastet wurden. Am nächsten Tag mussten wir uns gegen die Wand stellen, wie bei einer Festnahme, bis in die Unterhose wurde reingetastet. Genau, solche Sachen habe ich mir dann eben als Sprachmemo aufgenommen und Videos dazu gemacht, also Stories, aber auch dreiminütige Instagram-Reels, wo ich versucht habe, die Menschen, die mir auf Instagram folgen, einmal mitzunehmen, für die, die nicht da waren, einen Recap zu geben und eben alles, was passiert ist, da einmal zu benennen und auch ja ein Stück weit zu skandalisieren, wenn Dinge passiert sind, die es wert sind, skandalisiert zu werden.
1: Diese Sicherheitsmaßnahmen, die das Gericht bei dem Ulm-5-Prozess ergreift, könnten zu einer juristischen und medialen Vorverurteilung führen, befürchten ProzessbegleiterInnen. Zoa begründet, warum sie das anprangern.
4: Also so diese von vornherein das Framing, okay, hier sind Leute, die klagen wir hier irgendwie an, die sind Mitglieder einer kriminellen Vereinigung, die verhandeln wir in Stuttgart-Stammheim und das Publikum, was denen solidarisch ist, das wird ähnlich behandelt, denn das könnte uns gefährlich werden. Wir stellen hier irgendwie 20 Vollzugsbeamte rein mit Pfefferspray und Schlagstöcken und durchsuchen die bis auf die Unterwäsche. Und das färbt sich natürlich ab, das färbt sich ab auf Journalistinnen, die sehen, hey, wo findet dieser Prozess statt? Wie werden hier die Menschen behandelt, die reinkommen? Und es färbt sich auch auf die RichterInnen ab. So, das glaube ich, man kann an so einem Ort und mit so einer Umgangsweise gar keinen neutralen Prozess mehr starten, weil die Vorverurteilung eben schon stattgefunden hat, indem man es dort stattfinden lässt, indem man die Menschen, die angeklagt sind, hinter eine Glasscheibe setzt, indem man sie mit Handschellen reinführt, indem man sie mit Handschellen auch jedes Mal wieder abführt, sobald eine Pause gemacht worden ist, indem man das Publikum bis auf die Unterwäsche untersucht, wird klargemacht, diese Menschen, die da sitzen, das sind gewaltbereite, schlimme Menschen und die Menschen, die im Publikum sitzen und sie unterstützen, genauso.
0: Das war der erste Teil des Beitrags über den Ulm-5-Prozess. Gleich geht es weiter mit dem zweiten Teil. Darin wird gezeigt, wie sich die Kombination von Verzögerung und die hohe Sicherheitsmaßnahmen auf den Prozess auswirken. Außerdem geht es darum, was von dem Prozess zu erwarten ist. Vorher gibt es aber einen kleinen musikalischen Einschub. Hier ist Glass Beams mit dem Track Orb.

0: Das war Orb von den Glassbeams, eine aus drei Musikern bestehende australische Band aus Melbourne. Und wir haben eben den ersten Teil eines Beitrags zu dem Ulm-5-Prozess gehört und wollen nun in den zweiten Teil reingehen. Zu hören in dem Beitrag sind Stimmen von Josi, Partnerin der angeklagten Person wie Kovarabacik, Mathis Breuer, einem der Anwälte der Angeklagten, und Soa, ein Prozessbegleiterin. Und in dem folgenden zweiten Abschnitt wird gezeigt, wie sich die Kombination von Verzögerung und die hohe Sicherheitsmaßnahmen auf den Prozess auswirken und was von dem Prozess zu erwarten ist.
1: Neben Soa reisen auch andere AktivistInnen zu den unregelmäßig stattfindenden Prozesstagen in Stuttgart an. Die Prozessbegleitung ist für sie aus vielerlei Hinsicht wichtig. Sie wollen beobachten, dokumentieren, aber auch unterstützen.
2: Weil es solidarische Menschen im Publikum braucht, die das Ganze beobachten und dann auch an die Öffentlichkeit bringen, weil wir sonst einfach komplett davon abhängig sind, dass die Medienerstattung ihren Job macht. Bei dem zweiten Prozesstag war zum Beispiel nur die Bild-Zeitung da, soweit ich es im Kopf habe, und ein anderer Journalist noch. Das heißt, da ist natürlich immer so das, okay, wenn die Medienpräsenz nicht so hoch ist, wer berichtet dann davon, wie viel wird berichtet und von welcher Position aus wird berichtet.
1: Auch wie Kovarabacik's Partnerin Josie will die Ulm 5 durch die Prozessbegleitung unterstützen. Dabei ist das alles andere als leicht. Josie erzählt von dem finanziellen und organisatorischen Aufwand und der emotionalen Belastung, die mit der Unterstützungsarbeit einhergehen.
3: Ja, I can say it's been the most intense period of my life since this action happened, and it's been challenging on an emotional level to suddenly unexpectedly deal with the loss of daily connection with someone who's like a core part of my emotional support system, while on top of that, you know, doing administrative work from the pieces that need to be picked up as far as just V's living situation and health insurance, and there are many things to take care of, plus doing, you know, trying to understand what's going on from a legal perspective, having contact with the lawyers, to figuring out along with other comrades how to finance this whole thing, because it's very expensive with lawyers and travel costs to visit the five in prison and to attend the trial.
1: Was Josie hier unter anderem anspricht, die hohen Reisekosten, die im Rahmen der Prozessbegleitung entstehen, steigen außerdem parallel zu der Verzögerung des Prozesses, die teilweise auch vom Publikum und der Verteidigung ausgeht, größtenteils jedoch durch die langen Pausen und vorzeitigen Abbrüche einzelner Prozesstage durch die Vorsitzende Richterin der Staatsschutzkammer. Denn bereits nach den ersten Verhandlungstagen stellte die Richterin eine Verlängerung des Prozesses um mehrere Monate in Aussicht. Nach Plan würde der Prozess nach 16 Verhandlungstagen Ende Juli diesen Jahres enden. Nun könnte der Prozess eventuell erst im Januar 2027 enden. Timo Lutfulin, Mediensprecher des Landgerichts Stuttgart, führte die Verzögerung jedoch auf das Verhalten der Verteidigung und des Publikums zurück. Viele der Angehörigen der Angeklagten kommen nicht nur aus einem anderen Teil Deutschlands, sondern sogar aus dem Ausland angereist, um ihre Familienmitglieder und Freundinnen zu sehen. Das viele Warten während den Verhandlungstagen und die außergewöhnlich strenge Kontrolle der Angeklagten und des Publikums wirken in Kombination deswegen als ein Mittel, welche die Unterstützung der Ulm 5 auszubremsen drohen. Am 15. Juni, dem sechsten Prozesstag, fand beispielsweise die zweite Hälfte der Verhandlungen unter weitestgehendem Ausschluss der Öffentlichkeit statt, nachdem ein älterer Mann in Reaktion auf die erneute Diskussion über die Sitzordnung zwischen der Verteidigung und der leitenden Richterin mit seinen Füßen auf dem Boden getrommelt hatte. Wenn das Publikum aus Angst des Ausschlusses der Öffentlichkeit oder einer weiteren Verzögerung fügsam wird und sich nicht alle, die den Prozess begleiten wollen, die hohen Anfahrtskosten dauerhaft leisten können, dann schwindet damit auch ein wesentlicher Teil des öffentlichen Protests gegen die Prozessbedingungen. Aktivistin Zoa beschreibt außerdem, wie sich diese Verzögerung auf die Berichterstattung auswirken kann.
2: Also es ist schon eigentlich wichtig für ein Gerichtsverfahren, dass es gut anläuft und dass es auch ein gewisser Zug reinkommt, weil das natürlich alles die U-Haft der Angeklagten eben verlängert und weil es eben zum Beispiel dafür sorgt, dass die Anklage erst am dritten Prozesstag verlesen wurde und erst am vierten Prozesstag, das heißt nicht mal direkt nach der Anklage, die Angeklagten ihre Statements vorlesen konnten, was dann eben wieder zur Folge hat, dass Journalisten, die bei der Anklage dabei waren, nur die Perspektive der Anklage haben, aber gar nicht die Perspektive der Menschen, die da angeklagt sind.
1: Wie Kovabasics Partnerin Josie erzählt im Gespräch, dass die Ulm 5 dennoch bisher breite Unterstützung erfahren. Und auch ein Blick auf die Followerzahlen des Hauptkommunikationskanals der Ulm 5 UnterstützerInnengruppe zeigt, dass über 20.000 Menschen über diesen Fall informiert bleiben wollen.
3: The beautiful thing about this horrible nightmare is that many people in the movement are rallying behind the five. So many people are stepping up. And I'd really like to make that clear. I'm one of the few people who have chosen to stick my neck out and be public, but there are many, many people behind the scenes moving this along to stand up to the state repression.
1: Was den weiteren Verlauf des Prozesses angeht, dürfte es spannend bleiben. Die Verteidigung will vor Gericht beweisen, dass Elbit Systems an Israels Verbrechen gegen die Menschlichkeit in Gaza beteiligt ist und die Ulm 5 deshalb mit ihrer Aktion stellvertretende Notwehr geleistet haben. Also eine Tat, die in Deutschland verübt wird, um die palästinensische Bevölkerung im Nahen Osten zu verteidigen. Juristisch wird das statt Notwehr Nothilfe genannt. Und dass es sich im Fall der Ulm 5 um Nothilfe gehandelt hat, will die Verteidigung nachweisen und plädiert damit auf Freispruch aller Angeklagten. Doch einen Freispruch hält selbst Mathis Breuer, Anwalt der Angeklagten Leandra Royo, für unwahrscheinlich. Denn dafür müssten sie die RichterInnen davon überzeugen, dass die Waffen und Waffensysteme von Elbit Systems für Kriegsverbrechen im Nahen Osten mitverantwortlich sind. Und im zweiten Schritt müssten die RichterInnen der Staatsschutzkammer das auch öffentlich bestätigen.
4: Das heißt, wir rechnen uns jetzt nicht überwältigende Chancen aus, aber trotzdem kämpfen wir natürlich darum, auch diese fünf, die da sitzen, zu überzeugen, egal wie, für wie wahrscheinlich wir es halten im Ergebnis oder nicht, und denen vor Augen zu führen, was passiert da. Und den eben klar zu machen, es geht hier gar nicht so sehr um die Frage, was hat man für eine politische Haltung zu irgendwas, sondern es passieren da Kriegsverbrechen, das ist, denke ich, offensichtlich. Und man müsste eigentlich nur schauen, dass man sich eben diesen Blick, den juristischen, nicht dadurch verstellt, dass man irgendwie in seine Abwägung einstellt, was sagt jetzt eigentlich die Bundesregierung dazu und was hat unser Kanzler dazu gesagt und wo haben wir welche wirtschaftlichen Interessen, sondern dass es darum geht, dass das Gericht sich davon freimacht, sich anschaut, wie das ist. Und dann, denke ich, ist es recht eindeutig, da passieren Kriegsverbrechen. An diesen Kriegsverbrechen ist Elbit Systems Deutschland beteiligt. Die sind nicht gerechtfertigt und damit kann man dagegen Notwehr leisten.
1: Dem Plädoyer für Notwehr bzw. Nothilfe steht jedoch auch eine andere Sicht auf die Aktion der Ulm 5 gegenüber, nämlich die der Selbstjustiz. Breuer sieht auch deshalb die Chance auf einen Freispruch als gering, weil dem Gericht damit vorgeworfen werden könnte, das in der Gesellschaft äußerst umstrittene Prinzip der Selbstjustiz mit seinem Urteil zu legitimieren. Trotzdem wollen die AnwältInnen das Gericht überzeugen und planen dafür unter anderem, den Geschäftsführer von Elbit Systems selbst in den Zeugenstand zu holen.
4: Was wir sagen können, wir haben geplant, den CEO von Elbit Systems laden zu lassen, dass er dazu was aussagt. Der ist nämlich noch gar nicht befragt worden zu diesem Ganzen. Wir werden Expertinnen hören, die über die Lage in Gaza berichten. Wir werden Expertinnen hören zum Thema Genozid, Vorwurf an Israel. Was ist da dran und wie ist das rechtlich zu bewerten? Und dann werden wir versuchen, das Gericht zu überzeugen, dass das, was da stattfindet, ein Genozid ist, dass Elbit Systems Deutschland sich daran aktiv beteiligt und dass deswegen das, was unsere Mandantinnen gemacht haben, auch von sozusagen erweiterter Notwehr, also Notwehr in Bezug auf Dritte, hier die Bevölkerung von Gaza gerechtfertigt war.
1: Die Notwendigkeit der Sachbeschädigung versuchen auch die Angeklagten selbst darzustellen. So beschrieb Vikova Basic in deren Aussage am 5. Prozesstag, wie Familien in Ulm ihre Freizeit im Park verbringen, während ganz in ihrer Nähe Drohnen designt werden, die die palästinensische Zivilbevölkerung überwachen, traumatisieren und töten. So gibt es Josie, Kovabasics Partnerin, wieder.
3: V's testimony, I feel, was very, very empathy-driven, talking about the people of Ulm, you know, walking through the parks, parents and their children, and down the block is the factory of Elbit Systems designing weapons, you know, to surveil and kill civilians, including children, in Palestine and elsewhere. And they touched a little bit on the history, how the genocide continues a history of expulsion of Palestinians from their land and oppression and occupation. We also spoke about the presence of these Elbit drones, about how Palestinians, especially in Gaza, have to hear the sound of the drones 24/7, keeping them awake at night while they're cooking, while they're socializing, while they're celebrating, while they're mourning the loss of their loved ones.
1: Die sichtbare Bereitschaft der Angeklagten, für ihre Taten Verantwortung zu übernehmen und sich zu erklären, lassen die hohen Sicherheitsmaßnahmen, unter denen dieser Prozess stattfindet, fragwürdig erscheinen. Die Angeklagten haben im September 2025 auf das Eintreffen der Polizei gewartet. Ein Fluchtversuch scheint daher unwahrscheinlich. Und auch Gewalt gegen Menschen gehörte nicht zu ihren Mitteln. Stattdessen haben sie Technik zerstört, die zur Herstellung von Waffen genutzt wird, die im Krieg gegen Menschen eingesetzt wird. Dass die Angeklagten trotzdem hinter einer Glaswand vom Rest des Gerichtssaals abgetrennt und in Handschellen von bewaffneten PolizistInnen bewacht werden, lässt die Annahme zu, dass von den Ulm 5 keine direkte, sondern vor allem eine symbolische Gefahr für den deutschen Staat ausgeht. Zum einen könnte der auch nach 10 Monaten Isolationshaft ungebrochene Widerstand der Ulm 5 sympathisierende NachahmerInnen finden. Und zum anderen geht von dem Ulm 5 die Gefahr aus, die Bundesregierung fundamental bloßzustellen, die im Sinne ihrer nationalen und wirtschaftlichen Interessen die Auslöschung und Vertreibung einer ganzen Bevölkerung in Kauf nimmt. Vor diesem Hintergrund lässt sich durchaus von einem beidseitigen Schauprozess sprechen. Aus Perspektive der Staatsschutzkammer wird daraus ein Prozess gemacht, der die Größe der Staatsmacht und das harte Durchgreifen gegen zivilen Antikriegsprotest zeigt. Aus Perspektive der Verteidigung wird der Prozess genutzt, um die Mittäterschaft deutscher Unternehmen an israelischen Kriegsverbrechen aufzuzeigen und deutsche RichterInnen dazu zu bringen, sich damit in Form von einem juristischen Urteil auseinanderzusetzen. Wie auch immer das Urteil fällt, der Fall ist von extremer historischer Bedeutung, auch weil er als Präzedenzfall ähnliche Verfahren in Zukunft beeinflussen wird.
0: So viel zum sogenannten Ulm-5-Prozess, der aktuell verhandelt wird. 5 AktivistInnen sollen im September vergangenen Jahres in das deutsche Tochterunternehmen der israelischen Rüstungsfirma Elbit Systems in Ulm eingebrochen und dort Sachbeschädigung verübt haben. Im Beitrag ging es um die Bedingungen des Prozesses, um den Widerstand dagegen und die Notwendigkeit einer staatskritischen Berichterstattung. Und nach diesem längeren Beitrag, geteilt in 2 Hälften, soll es wieder ein bisschen was zum vielleicht auch mit Wippen geben, auf jeden Fall was zum Zuhören, und zwar von Jimmy Tanner, Universal Harmony.

0: Jimmy Tanner mit Universal Harmony von dem Album Selenites. Jimmy Tanner, ein finnischer Musiker bzw. Komponist, Multiinstrumentalist und auch Regisseur und ein groovy Start in den Tag, falls ihr erst vor kurzem aufgestanden seid oder falls ihr gerade noch beim Frühstück sitzt. Ihr hört das Morgenmagazin der Freien Radios.
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0: Das war der falsche Jingle, aber passiert, so ist es mit den freien Radios, da ist nicht immer alles ganz perfekt. Aber das Morgenmagazin heute nicht zu hören in Stuttgart, aber bei Radio Korax auf der 95,9, beim Freien Radio Berlin-Brandenburg auf DAB+, bei den freien Radios, es gibt natürlich mehrere, bei Radio Blau in Leipzig, beim Coloradio in Dresden, für ganz Sachsen online beim Rundfunkkombinat, bei Radio Swupfort in Frankfurt oder auf DAB+ und bei Radio Unerhört in Marburg auf der 90,1 und auf DAB+ oder im Livestream. Es ist Dienstag, der 30.06. heute, der letzte Tag im Juni 2026. Und es gibt jetzt in der kommenden Stunde gleich noch einen ganz besonderen Beitrag aus der Jugendredaktion von Radio Korax. Dort reden die Jüngsten quasi über ein wichtiges Thema, und zwar das Thema Geld. Da dürfen wir alle sehr gespannt sein, was junge Menschen da so für eine Perspektive drauf haben. Und im Anschluss gibt es noch ein Interview, ein Live-Interview zu den Aktionswochen zum 18. Christopher Street Day in Cottbus und in Niederlausitz. Und natürlich gibt es auch zwischendrin wieder viel Musik, die ich mitbringen durfte heute in dieses Morgenmagazin. Und bevor es Musik zu hören gibt, hören wir den Beitrag vom Jugendradio. Denn die jüngsten Raben im Studio, so heißt die kleinste Redaktion, die Radio Korax gerade im Haus hat, bestehend aus Julia, Vella, Jonna, Vanya, haben als Gruppe unter diesem Namen jetzt ihre erste eigene Sendung produziert. Es geht um Themen, die sie und die Welt bewegen. Um Geld, Déjà-vus, was das eigentlich ist, und scharfe Bonbons. Hier im Jura-Spezial hört ihr nun einen kleinen Ausschnitt aus der Sendung. Falls ihr euch schon immer mal gefragt habt, was man bei Korax verdienen kann, solltet ihr jetzt dranbleiben, denn gleich geht es ans Eingemachte. Es geht ums Geld. Die ganze Sendung könnt ihr dann am Sonntag nachhören, den 5.7. um 10.25 Uhr oder auch auf der Webseite vom Kinder- und Jugendradio.net. Aber erstmal viel Spaß mit den jüngsten Raben.
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9: Hier kommen die jüngsten Raben im Studio.
10: Wie viel verdienst du am Tag?
11: Also, ich habe mal so nachgerechnet im Kopf und ich verdiene ungefähr 80 Euro am Tag netto. Das heißt, so viel kommt bei mir an. Und wenn man Geld verdient, dann muss man immer schon ein bisschen was abgeben. Zum Beispiel an Steuern. Vielleicht hast du das schon mal gehört. Und für, wenn man krank ist, für die Krankenkasse. Und deswegen geht da schon ganz schön viel weg. Aber ich verdiene ungefähr 80 Euro am Tag, das ich dann ausgeben kann für Essen zum Beispiel.
12: Naja, das ist ganz unterschiedlich. Kommt drauf an, ob ich arbeiten gehe. Aber so ganz pauschal, so jetzt so im Allgemeinen gesprochen, lässt sich das jetzt gar nicht so genau in Zahlen ausdrücken. Aber ich sag mal so, könnte immer ein bisschen mehr sein, wa?
13: Das kann ich gerade nicht runterrechnen, aber
6: im Monat sind es, glaube ich, so 1,3.
10: Die anderen haben gesagt 80 Euro.
6: Die anderen hier bei Korax?
10: Ja.
6: Ja, dann wird das so stimmen, weil wir kriegen alle das ungefähr dasselbe Geld.
10: Guten Tag.
8: Guten Tag.
10: Ich habe ein paar Fragen, und zwar, wie viel verdienst du am Tag?
8: Ich habe keine Ahnung.
10: Okay.
9: Also hiermit verdiene ich gar nichts. Ich mache das ehrenamtlich.
13: 10 Euro vermutlich, weil ich bekomme für meinen Freiwilligendienst 300 Euro Taschengeld. Das ist jetzt mein, was ich im Kopf gerechnet habe.
10: Krass, Taschengeld, aha.
8: Genau wie Sie, 10 Euro, weil ja, das ist mein Taschengeld.
14: So knapp 50 Euro verdiene ich am Tag.
15: Ich kann das so schnell gar nicht ausrechnen, aber ich weiß, dass es viel zu wenig ist.
10: Wer denkst du verdient auf der ganzen Welt am meisten Geld?
12: Ich nicht.
11: Also am meisten verdienen, glaube ich, so Managerinnen und Manager. Die können schon so, also manche verdienen auch ein paar tausend Euro am Tag, die am allermeisten verdienen.
12: Ist ja immer so das Ding, dass viele Erwachsene davor zurückschrecken, über Geld zu sprechen. Ich weiß gar nicht so genau, woher das kommt. Vielleicht, weil es ihnen unangenehm ist, wenn sie nicht so viel verdienen wie andere. Und die am meisten verdienen, ja, das sind wahrscheinlich irgendwelche Manager oder sowas. Oder irgendwie so Chefs oder...
10: Die anderen haben das auch immer gesagt.
12: Die anderen haben auch von Chefs gesprochen? Ja.
10: Von Managern.
12: Von Managern, ach Manager. Ja, die Manager, die machen sich die Taschen voll.
15: Ich glaube, am meisten verdienen immer noch Menschen, die mit Wirtschaft zu tun haben, also die so große Firmen und Betriebe leiten. Manager und Direktorinnen.
10: Alle sagen Manager.
16: Ich weiß auch oft gar nicht, was diese Leute, die so viel Geld verdienen, dann eigentlich wirklich für ihr Geld machen.
6: Ein Job, der mir gerade spontan einfällt, für Leute, die sehr wenig machen und sehr viel verdienen, wäre zum Beispiel so ein Notar. Also du schreibst dann... unterschreibst irgendwas und kriegst dann sehr viel Geld dafür.
10: Alle anderen, die ich gefragt habe, haben gesagt Manager.
6: Ja, das ist auch ein Job, wo Leute viel Geld verdienen, das ist richtig.
9: Wahrscheinlich Menschen, die gar nicht so viel am Tag arbeiten, aber durch ihr Status oder durch Vorfahren oder durch Ideen, die aber auf Ausbeutung fußen, ganz viel Geld verdienen.
13: Elon Musk.
10: Wer ist das?
8: Auf der ganzen Welt.
10: Genau.
8: Weiß nicht, was denkst du?
10: Wir fragen hier dich und nicht mich.
8: Verdammt.
10: Findest du deine Arbeit besonders gut? Warum?
8: Ja, ich liebe meine Arbeit. Ich mache meine Arbeit gerne, weil ich gerne mit Kindern arbeite.
15: Ich finde meine Arbeit richtig schön. Das macht mir echt viel Spaß, hier bei Radio Korax zu arbeiten.
10: Und was findest du daran schön?
15: Dass ich mit vielen unterschiedlichen Menschen zusammenarbeiten kann, kleine wie große Menschen. Ja, das ist die Hauptsache, viele unterschiedliche Menschen.
6: Ich bin mit vielen interessanten Menschen in Kontakt. Ich habe sinnvolle Arbeitszeiten, habe das Gefühl, hier was Sinnvolles tun zu können und einen guten Zweck zu verfolgen.
9: Ja, gefällt mir sehr hier.
10: Warum?
9: Weil ich meine Interessen hier mit einer produktiven Arbeit, wo ich mich sehr selbstwirksam fühle, verbinden kann. Und die Arbeitsatmosphäre ist auch sehr toll, weil hier eben die Menschen da sind, weil sie hier sein wollen und tolle Projekte haben und nicht, weil sie nur Geld verdienen wollen.
8: Weil ich habe viele Freiheit, ich kann machen viele Sachen, die ich mag. Ich kann mit tollen Menschen reden. Einfach weil ich Mikrofon habe, ich kann zu Menschen kommen und Fragen stellen. Ja, und dann Menschen hier auch sind sehr nett und sehr lieb und sie helfen, unterstützen viel. Und ich kann auch meine Deutschsprache verbessern, weil ich komme nicht aus Deutschland, sondern aus der Ukraine.
14: Ich finde meine Arbeit sehr schön. Ich komme jeden Tag mit neuen Menschen in Begegnung und kann das machen, was mir am meisten Spaß macht.
13: dass ich mich mit ganz vielen Themen beschäftigen kann und die auch selber aussuchen kann und mich mit ganz vielen verschiedenen beschäftigen kann, aber auch tief manchmal in Themen einsteigen kann.
11: Also gestern, da war ich im Planetarium in Halle und da haben wir so einen kurzen Film angeguckt und wurden da durchs Planetarium geführt, weil nämlich wir eine Reportage gemacht haben mit einer Schul-AG und oder die Schul-AG hat die gemacht, ich habe nur zugeguckt und das war richtig cool. Dann waren wir noch auf dem Dach und dann dachte ich, oh, ich habe einen schönen Job. Und heute, ob du es glauben kannst oder nicht, hat mir sogar jemand vorgelesen auf meiner Arbeit.
7: Und das war ich.
11: Ja, das stimmt.
7: Ja, aber was Hausaufgaben? Nee, ich bin zu faul. Und jetzt?
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Das war ein Beitrag aus dem Jugendradio von Radio Korax, den jüngsten Raben im Studio. Die ganze Sendung könnt ihr auch am Sonntag hören, den 5.7. um 10.25 Uhr oder auch auf der Webseite vom Kinder- und Jugendradio unter jugendradio.net. Und musikalisch schauen wir jetzt einmal über den Atlantik, nämlich nach Südamerika. Und zwar hören wir jetzt den Song No Illames al Fuego Amor von Esney Morales.

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1: Und gleich hören wir, haben wir einen Gast am Telefon, Michael Zeltz, Mitglied des Vorstandes vom Regenbogenkombinat Cottbus. Und mit ihm möchte ich über die Aktionswochen zum 18. Christopher Street Day in Cottbus und Niederlausitz sprechen. Vorher aber noch ein bisschen Musik, nämlich von Hipsters in the Zone mit Stepping.

Hipsters in the Zone mit dem Track Stepping. Und als nächstes hören wir Who You Think You're Fooling von Free 20.

0: Das war der Song Who You Think You're Fooling von Free20. Und damit möchte ich einmal zu unserem Live-Gespräch für das heutige Morgenmagazin überleiten, denn vom 29. Juni bis 11. Juli 2026 finden die Aktionswochen zum 18. Christopher Street Day in Cottbus und in der Niederlausitz statt. Unter dem Motto "In Vielfalt verbunden, United in Pride" werden über 30 Veranstaltungen organisiert. Darunter sind queere Bildungsformate, also Workshops und Fortbildungen, sowie Begegnungsveranstaltungen, CSD-Kino, kreative Angebote und noch viel mehr. Zum Gespräch eingeladen haben wir Michael Zils, Mitglied des Vorstandes vom Regenbogenkombinat Cottbus, um mit ihm über die Aktionswochen zu sprechen. Guten Morgen, Michael Zils.
1: Schönen guten Morgen.
0: Wollen Sie eventuell einmal zum Einstieg erklären, was denn genau das Regenbogenkombinat Cottbus ist und was ihr so arbeitet?
1: Ja, das Regenkombinat Cottbus ist eine Zusammenkunft von CSD Cottbus e.V. und der AIDS-Hilfe Lausitz, aus der damals der CSD Cottbus e.V. gegründet wurde. Wir sind hier mit unserem Standpunkt in Cottbus. Wir haben damals einfach einen griffigen Namen gesucht, um das Thema Regenbogen und Queer einfach hier in die Landkreise auch reinzubringen. Wir sind auch in Kooperation mit Andersartig in Potsdam. Das ist quasi unser Dachverband. Und damals haben wir die Idee gefunden, uns beide einfach Regenbogenkombinate zu nennen. So ein bisschen in Anlehnung an DDR-Begrifflichkeiten noch, weil wir einfach gedacht haben, das ist ein Begriff, mit dem verbinden Menschen einfach auch was, nämlich eine Zusammenkunft oder eine Zusammenarbeit, die für alle Seiten sehr positiv ist.
0: Der Christopher Street Day in Cottbus und Niederlausitz steht jetzt zum 18. Mal an. Wie lange gibt es denn schon die begleitenden Aktionswochen?
1: Die gibt es eigentlich seit Anfang an. Also es gibt ja nicht nur diese Demonstration oder Veranstaltung letztendlich, sondern unser Ansinnen war es einfach, diese Zeit dann einfach auch zu nutzen, um eben auch Bildungsangebote zu machen, Angebote, um neue Menschen zu uns zu bringen oder mit uns in Verbindung zu bringen, Fortkräftefachbildungen beispielsweise für pädagogische Fachkräfte oder für MultiplikatorInnen, aber eben auch Treffen von verschiedenen Gruppierungen, die bei uns hier im Regenbogenkombinat, bei uns in der bunten Welt, so heißt das Gebäude, das hieß es schon vorher, bevor wir hier eingezogen sind, eben auch verbinden. Und damit die Leute uns einfach auch kennenlernen und einfach auch niederschwellig die Möglichkeit haben, uns einfach neu kennenzulernen.
0: Sie hatten jetzt schon angesprochen, verschiedenste Formate, auch viele Bildungsformate und auch Weiterbildungen. Was kann man denn so sich inhaltlich so vorstellen bei den Veranstaltungen, beziehungsweise gibt es thematische Schwerpunkte, die in diesem Jahr gesetzt wurden?
1: Ja, wir haben beispielsweise für heute Nachmittag und auch für nächste Woche eine Fachkräftefortbildung unter dem Motto Vielfalt, Klammer auf K, Klammer auf zu, ein Thema für die, ein Thema, also Vielfalt kein Thema oder ist Vielfalt ein Thema, wo wir gerne mit Fachkräften diskutieren möchten über das Thema. Wir haben da auch 5 Anmeldungen für heute zumindest schon geplant. Heute Abend ist dann nochmal ein Gesprächsabend unter dem Motto Schule für mehr Demokratie. Und worauf ich besonders gespannt bin, diesen Freitag beispielsweise bieten wir einen Gesprächsabend unter dem Motto Queer und Migration. Hintergrund ist, dass wir bei uns in unseren Räumlichkeiten seit 2 Jahren auch das Sprechcafé anbieten. Sprechcafé ist ein Angebot, das an mehreren Standorten in Cottbus stattfindet, wo wir uns vor 2 Jahren ungefähr dann mit reingehangen haben, dass also Personen, die aus dem Ausland hierher gekommen sind und Deutsch lernen möchten, einfach hier die Möglichkeit haben, abseits von irgendwelchen Kursen oder so mit Deutschsprechenden ins Gespräch zu kommen, ihre Fähigkeiten zu verbessern letztendlich. Und wir dachten, es ist eine gute Idee, um eben auch sehr niederschwellig Kontakte auch zu Menschen aus dem Ausland aufzunehmen. Weil viele von denen, das haben wir gemerkt in unserer Arbeit, doch unter einer sehr hohen sozialen Kontrolle stehen, da sie sehr oft Verbindungen noch in ihr Heimatland haben und viele, selbst wenn sie hier in Deutschland sind, sich nicht trauen, sich zu outen, weil sie Angst haben, dass diese Information relativ schnell dann auch ins Heimatland, an die eigene Familie, dann auch über soziale Netzwerke und so weiter weitergetragen wird.
0: Also ich höre quasi raus, dass ihr versucht, Leute zu vernetzen, Zugänge zu schaffen und auch niederschwellig den Menschen zu ermöglichen, bei euch mitzumachen und teilzuhaben und auch ihre queere Identität ausleben zu können. Nun hat sich ja das politische Klima jetzt nicht wirklich so verändert, dass man sagen könnte, es ist einfacher als Mensch mit queerer Identität zu leben. Gibt es etwas, wo Sie sagen, das hat sich so auch vom Gefühl her zu den letzten Jahren verändert?
1: Ja, es gibt einige Veränderungen. Also jetzt will ich mal die globalen Themen mal im Prinzip außen vor lassen, mit dass immer wieder versucht wird, Rechte, die über Jahre, Jahrzehnte erstritten worden sind, wieder zurückzuschrauben. Wir merken das beispielsweise hier bei uns in Cottbus daran beispielsweise, dass unsere Stadtverwaltung bzw. die Stadtverordnetenversammlung sich letztes Jahr eine Flaggenordnung gegeben hat, nach der dann beschlossen wurde, dass die Regenbogenflagge eben am Stadthaus nicht mehr aufgehangen werden darf, sondern nur noch am Stadthallenvorplatz und nur noch für einen Tag, nämlich am eigentlichen Demotag. Früher hatten wir da einfach mehr Möglichkeiten gehabt. Dann wurde nämlich die Regenbogenflagge während der gesamten Aktionswochen gehisst. Im Prinzip hat man dadurch queeren Menschen die Sichtbarkeit für einen großen Zeitraum genommen. Also wie gesagt, früher hing die Regenbogenflagge als Zeichen der Vielfalt, als Zeichen der Akzeptanz insgesamt 2 Wochen, jetzt nur noch einen Tag. Oder ein anderes Beispiel wäre letzte Woche in der Stadtverordnetenversammlung gab es einen Antrag, dass die Stadtverwaltung künftig in allen ihren Schreiben und Anreden auf das Gendern verzichten soll. Dieser Antrag ist tatsächlich mehrheitlich durchgegangen. Und jetzt ist quasi der Oberbürgermeister aufgefordert, da entsprechende Dienstanweisungen vorzubereiten. Und auch das ist natürlich ein Punkt, wo wir sagen, das ist ein Rückschritt einfach.
0: Ich hatte auch gelesen, dass die Veranstaltungen überwiegend oder vielleicht sogar vollständig ehrenamtlich organisiert werden und hatte mich in dem Zusammenhang auch gefragt, inwiefern Sie vor Ort irgendwie Unterstützung zum Beispiel von der Stadtpolitik oder auch von Mitmenschen aus den Orten bekommen.
1: Ja, unsere Arbeit ist zum größten Teil tatsächlich ehrenamtlich, was wir hier anbieten an Fortbildungen oder eben auch an Gruppentreffs. Natürlich alles rundherum braucht auch Finanzierung. Wir haben da verschiedene Förderwege offen getan über Förderprogramme wie zum Beispiel Demokratie leben oder eben auch über die Kommunen und die Landkreise, die hier angegliedert sind oder hier in der Nähe sind. Aber auch das wird von Jahr zu Jahr schwieriger. Man hat vielleicht auch in der Presse gelesen, dass versucht wird, das Förderprogramm Demokratie leben immer weiter einzuschränken. Ich glaube, Mecklenburg-Vorpommern hat letzte Woche entschieden, dass sie das im nächsten Jahr nicht mehr weiterführen wollen. Auch bei uns gab es jetzt Einschränkungen, dass zum Beispiel gesagt worden ist, eine Demonstration kann nicht über das Förderprogramm Demokratie leben mitfinanziert werden. Und für so eine Demonstration braucht man natürlich auch viele viele Sachkosten. Also es muss ein Lautsprecherwagen organisiert werden, es müssen OrdnerInnen organisiert werden und teilweise auch über Honorarkräfte bezahlt werden. Die Aftershow-Party muss finanziert werden. Das ist natürlich sehr, sehr viel Geld, was einfach in die Hand genommen werden muss, auch beispielsweise für unsere Regenbogenflaggenaktion Wir für Akzeptanz, wo wir jedes Jahr Unternehmen, Bildungseinrichtungen, Kommunen auffordern, während der Aktionswochen die Regenbogenflagge zu hissen und da unsere Leute natürlich sehr viel zu Fuß auch unterwegs sind, um dort Klinken zu putzen, um die einzelnen Geschäfte einfach auch anzufragen. Auch diese Regenbogenflaggen, die wir dann verteilen, die müssen ja irgendwoher finanziert werden. Das ist schon ein ganz schöner Brocken und das wird einfach auch immer schwieriger. Seit Jahren versuchen wir beispielsweise beim Landesministerium es zu erreichen, dass wir endlich mal eine Festfinanzierung fürs gesamte Jahr kriegen, was aber bisher nicht passiert ist. Und wir uns stattdessen eben über einzelne Förderprogramme über Wasser halten müssen quasi.
0: Es gibt also viele Hürden und es klingt auch so, als ob die gerade eher größer werden. Welche Bedeutung hat denn der CSD am 11. Juli und auch die damit einhergehenden Aktionswochen für die queeren Menschen vor Ort?
1: Es ist einfach ein Tag, an dem alle mal auf die Straße gehen können und sich zeigen können, ich bin queer, ich bin schwul, ich bin lesbisch, ich bin trans, whatever. Und auch den Mut zusammennehmen können, einfach sich so zu zeigen, wie sie sind. Und das ist natürlich schon eine relativ hohe Strahlkraft, eben nicht nur für Cottbus, sondern auch für die Landkreise außenrum. Also wer es nicht weiß, Cottbus ist eine kreisfreie Stadt. Außenrum haben wir den Landkreis Spree-Neiße, nebendran noch den Landkreis Oberspreewald-Lausitz. Auch von dort erhalten wir teilweise Förderungen, teilweise eher in bislang noch kleinerem Umfang. Aber wir sind halt einfach der größte CSD hier in der gesamten Niederlausitz. Und von da aus haben wir eine relativ hohe Strahlkraft. Auch wenn vielleicht die Anzahl der TeilnehmerInnen an der Demo jetzt nicht so besonders hoch ist. Wir hatten in den vergangenen Jahren meistens so zwischen 350 bis 400 Personen, die an der Demo teilgenommen haben. Letztes Jahr hatten wir eine deutlich höhere Zahl. Es lag aber darin, dass von Seiten antidemokratischer Kräfte Gegendemonstrationen angekündigt waren und auch eine entsprechende Demo auch stattfand. Aber die Polizei hat es gut voneinander trennen können, räumlich und zeitlich. Aber es gab dann eben sehr viele Soli-Bekundungen, teilweise bis aus Leipzig, aus Berlin, aus Görlitz und so weiter, wo Gruppen dann hier nach Cottbus kamen, um uns zu unterstützen, sodass wir letztes Jahr über 1000 TeilnehmerInnen hatten.
0: Das ist auf jeden Fall eine sehr beeindruckende Zahl und ich hoffe, dass ihr mit dem CSD dieses Jahr eine gleiche Unterstützung erfahrt. Für die Menschen, die jetzt nicht vor Ort sein können, wegen Zeit oder weil sie vielleicht auch weiter weg wohnen, wie kann man denn jetzt das Regenbogenkombinat Cottbus oder auch den Christopher Street Day Cottbus und Niederlausitz allgemein unterstützen?
1: Na, es gibt viele Möglichkeiten. Wir haben verschiedene Treffs, die sich im Monat immer wiederholen. Also es gibt jeweils einmal im Monat beispielsweise einen Lesbenstammtisch, es gibt einen Schwulenstammtisch, es gibt einen Transmännertreff, einen Furry-Stammtisch gibt es beispielsweise, einen Poly-Stammtisch und so weiter. Wir sind auch in den Landkreisen vor Ort, also haben beispielsweise auch in Spremberg oder in Guben, das sind Städte im Landkreis Spree-Neiße, haben wir regelmäßig Treffs, wo wir dann vor Ort sind. Menschen können uns unterstützen, beispielsweise durch Spenden, oder können einfach auch zur Aftershow-Party dieses Jahr dann eben auch kommen. Die findet dieses Jahr zum ersten Mal in der Stadthalle in Cottbus statt. und können über das Kaufen einer Eintrittskarte uns natürlich da unterstützen. Wenn wir dieses Jahr da doch finanziell relativ eng sind oder finanziell eng gestrickt sind, sage ich jetzt mal, wir als Vorstand da auch ein hohes finanzielles Risiko eingehen, weil wir doch Eigenmittel in einem nicht unerheblichen Umfang investieren mussten, um das überhaupt planen zu können oder einrichten zu können.
0: Das klingt alles nach einem sehr aufwendig, vielfältigen und auch großen Angebot im Rahmen des CSDs. Wo kann man sich denn zu diesen ganzen Angeboten informieren? Zum einen zu den Aktionswochen, zum Christopher Street Day und aber auch zu Ihrer Arbeit beim Regenbogenkombinat Cottbus.
1: Na, wir haben beispielsweise eine Homepage, wir werden gefunden unter www.regenbogenkombinat-cottbus.de. Wir haben auch Kanäle auf Facebook, auf Instagram und auf YouTube. Da gibt es auch ganz viele Videos von den Demonstrationen letztes Jahr oder auch von den Aktionen, die wir hier anbieten. Einfach dort mal schauen unter Regenbogenkombinat Cottbus oder unter CSD Cottbus. Und da gibt es ganz, ganz, ganz viele Informationen und da können alle sich Informationen abholen.
0: Das wären erstmal meine Fragen gewesen. Haben Sie gerade noch was, was Ihnen wichtig wäre zu sagen?
1: Na, mich freut es einfach, dass wir in der Lage sind, hier weiterhin gute Angebote machen zu können. Und es würde uns natürlich freuen, wenn auch Leute aus dem HörerInnengebiet von Ihnen uns auch besuchen kommen mal. Ja.
0: Das war Michael Zels, Mitglied des Vorstandes vom Regenbogenkombinat Cottbus. Dort findet gerade vom 29. Juni bis zum 11. Juli die Aktionswochen zum 18. Christopher Street Day Cottbus und in Niederlausitz statt. Vielen Dank für Ihre Zeit.
1: Ja, gerne doch und schöne Grüße.
0: Dankeschön. Hier geht es mit einem sehr bekannten Track weiter, nämlich mit Back on 74 von Jungle.

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3: Genau, die Anti-AfD-Demo am 4. Juli diese Woche Samstag in Erfurt. Aber das ist nicht der einzige Termin diese Woche, denn auch heute und morgen finden einige Sachen im Sendegebiet statt. In Berlin gibt's heute Abend Indie-Rock auf die Ohren. Im Schokoladen spielt heute die Band Ghosts and Errors. Kommt dafür heute Abend ab 19 Uhr ins Schokoladen in der Ackerstraße 169 in Berlin. In Dresden wird heute Abend der Film The Naked Kiss von Samuel Fuller gezeigt. Eine Frau versucht einen Neuanfang, nachdem sie aus alten Abhängigkeiten flieht. Doch die amerikanische Kleinstadt erweist sich als ein Fluch, der sich als ein gesellschaftlicher Wiederholungszwang entpuppt. Der Film läuft heute Abend um 19 Uhr beim Phase IV e.V. Beim Phase 4 e.V. in der Königsbrücker Straße 54 in Dresden. Nach 10 Monaten intensiver Probenarbeit bringt der Theaterjugendclub Mischki den weltbekannten Roman von Jenny Teller »Nichts«, was im Leben wichtig ist, auf die Foyerbühne des Theater Eisleben. Die Inszenierung erweitert dabei den Blick auf Jenny Tellers Figurenverständnis. Die 12 Spielerinnen zwischen 12 und 18 Jahren erzählen nicht nur eine Geschichte über den Sinn des Lebens, sondern werfen einen eindringlichen Blick auf Fragen, die junge Menschen heute mehr denn je beschäftigen. Wer bin ich? Was gibt meinem Leben Bedeutung? Und wie weit gehe ich, um dazuzugehören? Die Premiere ist am Mittwoch, dem 1. Juli um 18 Uhr auf der Foyerbühne vom Theater Eisleben. Im 7CL Sommerkino in Leipzig wird morgen Abend der Film »Hütten sind für alle da« gezeigt. Filmemacher Bürg Possegger sammelte über einen Zeitraum von 3 Jahren Geschichten aus dem Leipziger Osten. Zwischen Bars, Wohnungen, Nachbarschaftstreffs, Sprachen und Kulturstätten kommen verschiedenste AkteurInnen zu Wort und offenbaren die Konfliktlinien eines Viertels im Wandel. Die Filmvorstellung ist am Mittwoch, den 1. Juli um 21 Uhr in der Hans-Pöche-Straße 7 in Leipzig.
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3: Und damit kommen wir langsam zum Ende vom heutigen Morgenmagazin. Wir haben es 9.52 Uhr. Heute ist Dienstag, der 30.06.2026. Ihr hörtet das im Morgenmagazin der Freien Radios. Aber hiernach ist es natürlich nicht vorbei, denn bei allen Radios geht es mit spannenden Sendungen weiter. Wenn ihr bei Radio Korax zugeschaltet seid, dann erwartet euch im Anschluss die Sendung Ground Zero. Hier werden verschiedenste Sende Formate und Shows, Radiosendungen gezeigt, je nachdem häufig von Menschen, die noch nicht so viel Übung mit Radio haben oder aber ganz neu bei Radio Korax angefangen haben. Und heute erwartet euch Substract Reloaded und Werkleids. Da darf man auf jeden Fall gespannt sein, was es da zu hören gibt. Bei Radio Blau könnt ihr im Anschluss Sonic Radio Show hören, die hörmediale Erweiterung der Kulturerscheinung Sonic. Thematisch frei zwischen Musik, Literatur und Kunst jongierend gibt es von tieftauchenden popkulturellen Features über experimentelle Klangstücke oder Sound- und Poetry-Mixe bis zum Hangeln durch den News-Jungle eines extrem offenen musikalischen Spektrums alles zu hören. Also vielseitige Sendung und auf jeden Fall lohnt es sich da reinzuschalten, genauso auch wie bei dem Freien Radios Berlin-Brandenburg, wo im Anschluss die Sendung Ohrsicht Radio läuft. Der Klang der Inklusion mit verschiedensten Musikstilen von Rock, Pop und Weltmusik geprägt. Auch hier bleibt auf jeden Fall dran bei den freien Radios, bei euren Lokalradios. Mein Name ist Anni. Ich darf mich so langsam von euch verabschieden. Vielen Dank fürs Einschalten. Das Morgenmagazin der freien Radios heute vorbereitet von der tagesaktuellen Redaktion von Radio Korax. Da auch ein lieber Gruß und ein großes Dankeschön. Und musikalischer Abschluss macht heute Spilata mit The Cantius und ich hoffe, der Song gibt euch ein gutes Gefühl für den Tag und vielleicht auch ein bisschen Selbstbewusstsein. Und damit sage ich Tschüss und einen schönen Dienstag noch.
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2: Mit Daniel Marschke. Bundesinnenminister Dobrindt stellt den Verfassungsschutzbericht für 2025 vor. Nach dem Aus bei der Fußball-WM wird auch über die Zukunft von Bundestrainer Nagelsmann diskutiert und laut einer Studie versprechen Investitionen in Kultur eine hohe Rendite. Bundesinnenminister Dobrindt und Verfassungsschutzpräsident Seelen stellen am Vormittag den Verfassungsschutzbericht für das Jahr 2025 vor. Das Bundesamt bewertet darin verfassungsfeindliche Entwicklungen aus den Bereichen Rechtsextremismus, Linksextremismus und radikalem Islamismus, ebenso die Ansprache von Minderjährigen in Online-Medien durch Extremisten. Innenminister Dobrindt sprach sich zuletzt für schärfere Gesetze aus, um potenzielle Straftäter abzuschrecken. Der thüringische Innenminister Mayer äußerte sich skeptisch. Es gehe eher darum, Prävention zu betreiben und Ursachen zu beleuchten, sagte der SPD-Politiker im Deutschlandfunk.
3: Die Radikalisierung kann auch im Netz stattfinden. Nicht nur, aber auch. Was darüber hinaus stattfindet, ist, dass ganz gezielt auch Jugendliche angesprochen werden mit Themen, die sie interessieren. Wir haben das Phänomen Rechtsrock, wir haben das Phänomen Kampfsport. Auch Linksextremisten suchen ganz gezielt im Bereich der Jugendlichen nach Anhängerschaft. Auch da gehört teilweise Gewaltverherrlichung dazu. Wir haben ein paar Probleme hier mit Linksextremismus im Fußballumfeld.
2: Der thüringische Innenminister Georg Mayer von der SPD. Vor der morgigen Einführung der neuen Grundsicherung anstelle des bisherigen Bürgergeldes hat Bundesarbeitsministerin Baas ein konsequentes Vorgehen gegen den Missbrauch staatlicher Leistungen angekündigt. Wer Hilfe braucht, soll sie bekommen, so äußerte sich die SPD-Politikerin in der neuen Osnabrücker Zeitung. Aber, so die Ministerin wörtlich, wer arbeiten kann, muss sich um Arbeit bemühen. Ein konsequentes Vorgehen gegen Leistungsmissbrauch sei eine Frage der Gerechtigkeit, betonte Baas. Bundesaußenminister Wadephul nimmt heute in Paraguay an einem Gipfeltreffen der Mercosur-Staaten teil. Für Wadephul ist es der Auftakt einer mehrtägigen Südamerika-Reise. Bei dem Gipfel treffen sich die Präsidenten von Brasilien, Argentinien, Uruguay und Paraguay. Anne Herberg.
4: Die Europäische Union und die Mercosur-Staaten bilden seit Anfang Mai eine riesige neue Freihandelszone. Diese biete ein riesiges Wachstumspotenzial, so Wadephul im Vorfeld der Reise. Er wird dabei von einer großen Wirtschaftsdelegation begleitet mit Unternehmensvertretern aus den Bereichen Energiesicherheit und Verteidigung sowie Rohstoffe. Gerade bei seltenen Erden und kritischen Mineralien habe Deutschland die Chance, seine Lieferketten mit Südamerika zu diversifizieren und gleichzeitig für nachhaltige Wertschöpfung zu sorgen, so Wadephul.
2: Große Freude herrscht bei den Fußballfans in Paraguay. Ihre Nationalmannschaft hat bei der WM das Achtelfinale erreicht. Gegen die favorisierte deutsche Elf hieß es am Ende 4:3 nach Elfmeterschießen. Nach 90 Minuten und Verlängerung hatte es 1:1 gestanden. Im Elfmeterschießen versagten Kai Havertz, Nick Woltemade und Jonathan Tah die Nerven. Nach dem deutschen WM-Aus wird nun auch über die Zukunft von Bundestrainer Julian Nagelsmann spekuliert. Der 38-jährige selbst signalisierte, seinen Vertrag bis 2028 erfüllen zu wollen. Investitionen in Kultur lohnen sich, das zeigt eine Studie in Berlin. Das Institut für kulturelle Teilhabeforschung hat errechnet, dass jeder investierte Euro mehr als 3 Euro zurückbringt, zum Beispiel durch Touristen. Außerdem steigern Kulturbesuche das Wohlbefinden und die Gesundheit der Einwohner. Das gelte nicht nur für Berlin, sagte Institutsleiterin Vera Allmann-Ritter im Deutschlandfunk Kultur.
5: Ich würde sagen, dass ein Großteil der Studienergebnisse mindestens Inspiration für andere sein kann, für andere Städte und andere Bundesländer, in großen Teilen aber auch übertragen werden kann. Dass zum Beispiel freie Szene in großen Teilen Kultur- und Kreativwirtschaft die Teilmärkte Kultur prägt oder dass Kultur das Wohlbefinden steigert, das halte ich für Daten, die wahrscheinlich sehr gut übertragbar sind.
2: Vera Allmann-Ritter, Leiterin des Instituts für kulturelle Teilhabeforschung.
1: Das Wetter.
2: Es ist wechselnd bewölkt, von Süden und Westen her ziehen Gewitter auf, mancherorts besteht Unwettergefahr durch Starkregen und Hagel. Die Höchstwerte reichen von 21 bis 30 Grad, im Südwesten bis zu 32 Grad.
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7: Ja, dies ist der Schwerpunkt Radioreise und wir reisen auch heute natürlich wieder. Und auch gleich wird sich die Frage stellen, wo es denn hingeht. Vorher will ich mal Hallo sagen. Ich bin Eberhard Dietrich, der Redakteur, und ich baue gerade die Sendung zusammen. Alexander Tauscher hat die Route vorbereitet und deshalb an ihn die Frage, die wir schon alle kennen. Alex, wo geht's längs?
8: Diesmal geht es mit dem Hausboot auf Wasserwegen durch Brandenburg. Wir haben uns vor allem die Templiner Gewässer vorgenommen, reisen dann weiter in Richtung Ruppiner Land. Dabei werden wir ziemlich durchgeschleust und sind auch in der Heimat von Angela Merkel zu Gast. Das sind nur zwei der Menschen, die wir an Bord oder auch beim Landgang treffen werden.
9: Mein Name ist Dagmar Kuhnle und ich bin hier Sprecherin von einer Hausbootvermietung an der Mecklenburgischen und Brandenburgischen Seenplatte mit eigener Werft.
10: Mein Name ist Verena Besko. Ich leite derzeit die Touristinformationen nicht nur in Templin, sondern auch in Hüchen.
8: So gemütlich, wie diese Dame hier klingt, so schiffern wir auch über die Seen und Kanäle und kommen ganz am Ende sogar im dicken B an und dort im kleinen Venedig. Das hat doch was. Also ganz viel Spaß bei unserer Hausboot-Tour. Gleich geht's los.

0: Das ist die Radioreise, die Sie zu neuen Horizonten bringt und damit Reiselust wecken soll. Im Studio Alexander Tauscher. Herzlich willkommen hier bei uns in dieser Show. Heute gibt es viel Natur und vor allem ganz viel Wasser, denn wir sind im Bundesland Brandenburg unterwegs auf einer Hausbootreise, die in den Templiner Gewässern beginnt. Grob gesagt sind wir nordöstlich von Berlin in der Uckermark, bekannt vielleicht auch als die Heimat von Angela Merkel. Die treffen wir garantiert nicht, aber andere Menschen am Wasser. Und als erstes Dagmar Rockel-Kuhne, denn ohne sie können wir nicht übers Wasser scheppern. Sie arbeitet einerseits für ihren Ehemann Harald, dem der Bootsbauer und Bootsverleiher Kuhne Tours gehört. Die Journalistin hat sich aber selbst auf das Thema Wasser und Wassersport spezialisiert. Als Verlegerin von Turnliteratur für die Gewässer eben zwischen Elbe und Oder kennt sie die mecklenburgischen und märkischen Gewässer bestens. Sie erklärt uns zunächst, dass man hier in dieser Region mit dem Boot auch ohne Bootsführerschein unterwegs sein kann.
1: Wir bauen unsere Boote selber und vermieten sie in Deutschland und in Frankreich. In Deutschland vor allem an der mecklenburgischen und brandenburgischen Seenplatte, wo es auch am schönsten ist. Willkommen an Bord.
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1: Das ist so gemeint, dass man es ohne Bootsführerschein fahren kann. Das heißt, es gibt eine 3-stündige Einweisung, bei der man lernt, wie man das Boot zu steuern hat, bei der man auch die Theorie erklärt kriegt, welche Verkehrszeichen was bedeuten und dann auch in der Lage ist, das tatsächlich hinzubekommen. Das gilt nicht bundesweit. Also ohne Bootsführerschein können wir die mecklenburgischen und brandenburgischen Gewässer befahren. Das Revier ist also begrenzt, aber sehr geräumig. Also man hat hier genug Zeit, um 3 Wochen durch die Gegend zu fahren. Da hat man genug Platz. Die Idee bei der sogenannten Charterscheinregelung war, dass die Gewässer, bei denen wenig Berufsschifffahrt unterwegs ist und die ruhig und ohne große Wettereinflüsse sicher zu befahren sind, dass man die ohne Führerschein auch befahren kann. Und das ist hier an der mecklenburgischen und brandenburgischen Seenplatte der Fall. Es wird natürlich so sein, dass man immer schneller Routine kriegt, je öfter man das gemacht hat. Aber es bleibt dabei, die 3 Stunden sind gesetzliche Vorgabe. Punkt, und da halten wir uns dran. Wenn man einen Bootsführerschein selber hat, den kann man ja mit 16 machen. Das heißt, dann kann man auch mit 16 ein Boot mieten. Allerdings müsste ein 16-Jähriger dann auch die Einverständniserklärung seiner Eltern mitbringen, weil er ja noch nicht voll geschäftsfähig ist. Deswegen im Prinzip ist 18 das normale Mindestalter, mit dem man ein Boot mieten kann. Und führerscheinfrei ab 18. Wir vermieten von Anfang März bis Mitte November ungefähr. Theoretisch sind unsere Boote auch winterfest. Man kann auch im Winter unterwegs sein. Müsste man dann halt extra absprechen. Je nachdem, die Schleusen werden nicht den ganzen Winter betrieben. Die meisten jedenfalls nicht. Aber man kann trotzdem sehr schön unterwegs sein.
2: Komm, wir gehen auf die Reise.
0: Komm, wir gehen auf die Reise, ja. Aber wie wir ja hörten, geht es erst mit einer Bootseinweisung, denn wir wollen ja nicht kentern unterwegs. Also zeig uns, Dagmar, mal, wie wir zunächst auch mal den Motor anwerfen.
1: Also, wir haben hier den Gashebel. Der hat hier den Leerlaufschalter. Und dann schieben wir den Gashebel erstmal im Leerlauf nach vorne, starten den Motor, ein bisschen auf Vorglühen. Da haben wir ihn. Jetzt lassen wir ihn ein bisschen auf so 1200 Umdrehungen, ein kleines bisschen warm werden. Hier ist der Drehzahlmesser. So, wenn wir uns jetzt den Fahrstand angucken, hier haben wir den Gas. Dann haben wir hier einen Ruderlagenanzeiger. Der wandert, wenn ich das Steuer bewege. Also wir haben hier 1000 Liter Frischwasser an Bord. So 4 Tage mit 6 Leuten ist man hier ganz entspannt unterwegs. Ne?

0: So, jetzt gehen wir hier mal zurück. Gas und Gangschaltung, beides. Und man kann tatsächlich raus auf den See fahren und 5 Minuten auf den Knopf drücken. Dann dreht das Boot sich einmal im Kreis. Es gibt nicht wirklich eine Bremse. Der Rückwärtsgang ist gebremst. So, wir haben hier ein Radio noch.
1: Ich

0: Heute werden wir immer wieder durchgeschleust auf dem Weg durch die Gewässer in Brandenburg. Die Hausboot-Tour mit Alexander Tauscher in der Radioreise. Auf knapp 4 Kilometer Länge der Templiner Gewässer erreichen wir eine hochmoderne Schleuse. Die Schleuse Kallenburg verbindet den großen Kuweilsee mit dem Lankensee. Sie ist modern, weil im Jahr 2024 wieder neu eröffnet. Die erste Schleuse entstand hier bereits im 18. Jahrhundert und musste seitdem mehrfach renoviert werden, zuletzt eben ab dem Jahr 2017. Nun läuft sie vollautomatisch, erklärt uns gleich Patrick Kastner vom Reiseland Brandenburg. Und Dagmar begleitet uns beim Schleusen.
1: In der Kanalstrecke oder in der kleinen Flussstrecke zwischen dem Rödelinsee und der Schleuse Templin gibt es so eine Geschwindigkeitsbegrenzung auf 6 Stundenkilometer. Das heißt, wir müssen hier uns schön langsam zwischen den Seerosen und dem Schiffgürtel längs schleichen, damit wir hier auch die Ufervegetation schonen. Wobei eine Kormoran zieht sowieso kaum eine Welle. Wir machen relativ wenig Wellenschlag mit unserem Boot, das ist Bauartbedingt. Aber trotz allem gibt ein Tempolimit, haben wir zu berücksichtigen, Punkt aus. Wobei wir halten uns hier an die Vorschriften. Wir sind also eben durch die Schleuse Kallenburg durchgefahren. Die Schleuse Kallenburg wurde im April 2024 erst eröffnet. Die war 7 Jahre lang gesperrt und das bedeutet, dass auch die gesamten Templiner Gewässer, die oberhalb der Schleuse liegen, nicht zu erreichen waren. Das war natürlich schade für alle Leute, die da mit dem Boot hin wollten oder die von da aus mit dem Boot weg wollten, weil die kamen im Grunde nur über einen Kran in eine andere Wasserstraße rein. Die Schleuse ist also in Public-Public Partnership gebaut worden. Es war auch ein Modell, was vorher noch nicht üblich war. Da hat also das Wasserstraßen- und Schifffahrtsamt in Zusammenarbeit mit der Stadt Templin den Bau ausgeschrieben und beaufsichtigt. Das ist also auch eine Neuigkeit. Normalerweise werden Schleusenneubauten vom Wasserstraßenneubauamt gemacht. Die hatten aber keine Zeit und haben gesagt, wenn ihr das zügig haben wollt, müsst ihr das irgendwo selber machen. Das ist dann passiert und das Ergebnis haben wir eben erlebt. Eine schöne, funktionierende, moderne Selbstbedienungsschleuse mit einer vernünftigen Steuerung, die gut zu bedienen ist, auch für unerfahrene Crews. Wir sind da ja heil durchgekommen.
2: Mit dem Neubau der Schleuse wurden erhebliche Verbesserungen realisiert. Zum Beispiel gibt es jetzt neue Einsatzstellen für muskelbetriebene Wasserfahrzeuge. Und in den Vorhäfen wurden die Liegestellen verlängert. Das heißt, da gibt es auch mehr Komfort, da braucht man sich nicht so drängeln. Und durch die technischen Anbindungen an eine Leitzentrale kann jetzt auch außerhalb des saisonalen Schleusenbetriebs Betriebsdienstes geschleust werden. Das heißt, die Betriebszeiten sind verbessert. Darüber hinaus gibt es auch eine bessere Überführungsanlage für Fußgänger und für den Radverkehr.
1: Wir sind ja von Neuenhafen in Mildenberg gestartet. Der erste Anlegeplatz ist gleich ein paar hundert Meter weiter, das ist der alte Hafen. Dann kommt Burgwall, die Ortschaft Burgwall, da ist das Gasthaus zur Fähre, wo man auch einkehren kann. Da kann man anlegen und dann wieder an der Schleusenwartestelle zum Beispiel von dem Abzweig in die Ventogewässer. Die Schleuse Marienthal, da zweigt sie in die Ventogewässer ab. Und dann hat man wenig Anlegestellen, bis man an der Wartestelle von der Schleuse Kallenburg ankommt. Viele Häfen sind hier nicht. Und gerade jetzt die Ecken oberhalb von der Schleuse Kallenburg, da haben wir jetzt auch einen Hafen weniger, weil eben ein Hafen verkauft werden musste, weil die keine wirtschaftliche Grundlage mehr hatten. Ne? Wenn die Wasserstraße geschlossen ist, weil die Schleuse nicht mehr funktioniert, können keine Boote mehr kommen. Und dann habe ich, wenn ich einen Hafen habe und da können keine Boote rankommen, ist genau, wenn ich eine Kneipe habe und ich komme da nicht hin.

oder andere Hafentraum, der ist also zerplatzt. Aber es gibt noch genügend Häfen, in denen man anlegen kann. Wir tun das ja auch heute auf unserer Hausboottour durch Brandenburg. Und so eine Schleuse ist ja immer ein Erlebnis. Man fragt sich jedoch, warum brauchte man die Schleusen? Und wie sind die entstanden? Ja, ganz einfach. Mit den ersten Wassermühlen ab dem Beginn des 12. Jahrhunderts mussten eben die Flüsse angestaut werden. Und um das angestaute Gefälle zu überwinden, brauchte es eine Schleuse. Im Laufe der Zeit wurden künstliche Wasserstraßen angelegt, um eben noch mehr Schiffe durch das Land fahren zu lassen. Der im 17. Jahrhundert angelegte Fino-Kanal ist nur ein Beispiel aus dem Land Brandenburg, ebenso wie zum Beispiel auch der Oder-Spree-Kanal. Mit der Ausweitung des Schiffsverkehrs und auch der Einführung neuer Technologien verbesserten sich auch die Schleusen Stück für Stück bis heute.

0: Aus dem schönen Bundesland Brandenburg eine Radioreise mit Alexander Tauscher, diesmal mit dem Hausboot unterwegs in der Uckermark. In dieser Etappe machen wir einen Landgang nach Templin. Templin ist nicht nur die flächengrößte Stadt im Landkreis Uckermark im Norden Brandenburgs. Die Stadt ist trotz ihrer rund 16.000 Einwohner der Fläche nach die achtgrößte Stadt Deutschlands. Das heißt also, da ist viel Natur, viel Grün, viel Wasser. Denn Templin liegt im Naturraum der Templiner Platte und daran grenzt das Waldgebiet der Schorfheide an. Schorfheide, diese Region war ja zu DDR-Zeiten ein beliebtes Jagdrevier für die Staats- und Parteiführung. Und am Werbelinsee in der Schorfheide war seinerzeit auch die internationale Pionierrepublik angesiedelt. Ich selbst hatte im Jahr 1987 einmal die Ehre, dort im März sein zu dürfen. Lang, lang ist's her. Über ihre Heimat, die Region Templin, erzählt uns gleich Verena Presko vom Tourismusbüro. Wir trafen sie im historischen Rathaus. Und wir leiten das Gespräch mit einer inoffiziellen Hymne an die Uckermark ein.
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0: Templin ist eine wunderschöne Kleinstadt inmitten herrlicher Natur. Man kann Fahrrad fahren, man kann baden gehen, man kann wandern, man kann die Therme besuchen, man kann ins Eldorado gehen. Also es ist was für die ganze Familie und für jeden da, um sich in der Natur zu erholen. Templin wurde erstmalig 1270 erwähnt. Die Mauer, die noch vollständig erhalten ist in Templin, ist ja 1735 Meter lang, wurde im 13. Jahrhundert erbaut zum Schutz der Bewohner der Innenstadt, weil Templin war jahrelang Zankapfel der Mecklenburger und der Brandenburger. Sie haben sich gestritten um dieses schöne Land. Templin hat seinen Namensursprung auch daher, dass man sagt, eine Stadt auf dem Hügel. Daher kommt Templin, das ist ein slawisches Wort. Templin hat ein Stadtgefängnis. Das erste war sogar im Eulenturm, ein Turm innerhalb der Stadtmauer, der einen 6 Meter hohen Eingang hatte. Die Menschen wurden so in diesen Turm eingelassen und man sprach auch vom Hungerturm. Später gab es dann ein Stadtgefängnis, das ist jetzt als Wohnhaus umgebaut, auch direkt an der Stadtmauer gelegen.
1: Im Abend will sich jedes Schiff zu Haus. Es kann kommen, es kann gehen, ob die Sonne scheint, ob Stürme wehen und läuft es auch schon morgen wieder aus. Ja, im Hafen fühlt sich jedes Schiff zu Haus.
0: Der Templiner Stadthafen, wie er jetzt entstanden ist, es hat sehr, sehr lange gedauert, die Bauphase. Ein Grund war, dass die Kannenburger Schleuse über mehrere Jahre gesperrt war. Es kamen also keine Gäste von der Havel in die Templiner Gewässer. Auf jeden Fall sind wir froh, dass wir auch Wassertouristen bekommen. Zusätzlich zu den vielen Fahrradfahrern, die uns besuchen. Es gibt viele Anreisende mit der Bahn auch. Und natürlich mit dem Pkw haben wir auch sehr viele Gäste.
2: Uckermark, bist wunderbar.
3: Uckermark, bist wunderbar. Das wird auch eine Frau bestätigen können, die 16 Jahre lang um die Welt geflogen ist, die kaum zu Hause in ihrer Heimat sein konnte. Sie pendelte zwischen Moskau und New York, zwischen Paris und Warschau. Sie war nächtelang in Brüssel und auch nächtelang am Spreebogen in Berlin. Denn das Kanzleramt, das war ihr Arbeitsort. Und wir reden natürlich, man merkt es, von Angela Merkel. Die Bundeskanzlerin AD, sie stammt aus Templin und auch daran wollen wir kurz erinnern. Angie aus der Uckermark, bodenständig einfach, einfach eben wie die Menschen dieser Region. Eine klitzekleine Hommage an sie.
0: Angela Merkel ist in Templin aufgewachsen, ist hier zur Schule gegangen. Ihre Eltern haben hier gewirkt und sie hat viel dafür getan, dass Templin bekannt wurde. Und man hat den Vorschlag gemacht, in der Stadtverordnetenversammlung sie als Ehrenbürger zu benennen. Und die Stadtverordneten haben dem zugestimmt.
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0: Viele Bewohner der Stadt sehen sie auch öfter wirklich im Privaten in Templin laufen, einkaufen. Sie hat in der Nähe von Templin einen Bungalow, den sie im Sommer oft nutzt. Und ihre Eltern sind natürlich in Templin begraben und da kommt sie auch öfter und besucht das Grab ihrer Eltern.

Hallo, hallo. Und da Angie, wie wir wissen, Humor hat, wird sie Udo für diese Anzüglichkeit sicher nicht böse sein. Wir waren zu Gast in der Heimat von Angela Merkel.

In Farbe und Stereo und heute auch immer wieder leicht nass. Die Radioreise mit Alexander Tauscher unterwegs in der Uckermark. Nur gut eine Stunde vom quirligen Berlin entfernt, im Nordosten Brandenburgs, nah an der Grenze zu Polen, liegt die Uckermark. Sie ist einer der größten Landkreise Deutschlands. Da die Uckermark jedoch nur weniger als 120.000 Einwohner zählt, gehört dieser Landstrich zu den am dünn besiedelsten Regionen Deutschlands. Also beste Voraussetzungen für Ruhe und Erholung in der Natur und das eben zu jeder Jahreszeit. Auf etwa 1.200 Kilometern ausgewiesenen Wanderwegen kann man sich Zeit nehmen und die Landschaft der Uckermark im Schneckentempo erkunden. Nicht nur die am Wegesrand gelegenen Sehenswürdigkeiten, die machen eben dieses Wandern zu einem Erlebnis und lassen es nie langweilig werden in dieser Region. Mehr als 1600 Kilometer Radwege bieten viele Möglichkeiten für aktive Naturliebhaber. Die Radfahrer erwartet dabei Seeblicke, schattige Wälder, hübsche kleine Orte. Und zum Ausleihen gibt es E-Bikes, auch Mountainbikes, wobei das in der flachen Uckermark kaum nötig ist. Aber klar, es gibt auch einige Hügel und ein E-Bike lohnt sich gerade auch im Herbst, wenn der Wind hier im Nordosten Brandenburgs auch mal heftiger wehen kann. Nicole Winkler ist einer der Bikeverleiher in dieser Region rund um Templin. Er empfiehlt zum Beispiel einen Besuch im Stadion der Freundschaft. Und für ihn

0: Vor allem Fußball findet hier statt. Es wird beispielsweise auf der Schotterpiste außen herum auch ein Radrennen geben. Also es ist eigentlich so ein bisschen multifunktionelle Anlage. Wurde auch nochmal modernisiert. Man sieht jetzt, die Sitzbänke sind alle neu. Also ein beliebtes Wochenendziel, wenn hier was stattfindet, eigentlich für alle Tempelhof.
1: Diesem Ort, an dem man den Atem anhält. Die Uckermark, der Nabel der Welt. Meine Heimat, der Mittelpunkt, um den sich alles dreht. Ja, sie hat mich geprägt auf meinem Lebensweg.
0: Das Aronsee-Hotel ist so der größte touristische Anziehungspunkt in Templin. Mit einem wunderbaren Strand, wo wir auch direkt unseren Fahrradverleih untergebracht haben. Die Gegend ist wunderschön. Es gibt viele Waldwege, es gibt auch viele asphaltierte Wege. Wir machen uns heute auf die Runde um den Lübbesee herum, der direkt am Seehotel beginnt. Eine Mischung aus etwas Stadt, aus etwas Natur. Wir werden eine bunte Mischung auf unserer Radtour vorfinden können.
2: Nico Winkler, einer der Bikeverleiher hier in der Region rund um Templin. Über 500 Seen sowie tausende kleine Tümpel, Sölle, Moore, Bäche und auch Flüsse machen die Uckermark zu einer der wasserreichsten Regionen Deutschlands. Geführte Kanutouren mit zertifizierten Natur- und Landschaftsführern lassen die Zeit auf und am Wasser zu einem Erlebnis werden. Ausgewiesene Naturbadestellen, Biwakplätze und auch ein Netz an Wasserwanderwegen machen Lust, sich einfach mal treiben zu lassen in der Ruhe der Natur. Und Ruhe ist ja hier angesagt, in der Uckermark. Wer in die Uckermark kommt, sollte also kein Halligalli erwarten. Klar, Badewetter herrscht hier in der Uckermark auch nur im Sommerhalbjahr. Und deswegen empfiehlt sich im Winter zum Beispiel ein Besuch der Naturtherme Templin. Das ist ein Thermal- und Freizeitbad in Templin, das sich auch für Kuranwendungen eignet. Eröffnet hatte diese Therme übrigens Angela Merkel im Jahr 2000. Sie war damals noch nicht Kanzlerin, aber bereits CDU-Vorsitzende. Und wir wissen ja, dass Angela sehr gerne in die Sauna geht. Und ich glaube, sie hatte sogar, das hat sie mal gesagt, den Mauerfall verschlafen, weil sie an dem Abend in der Sauna war und dann müde ins Bett ging. Markus Nengel ist der Geschäftsführer der Naturtherme Templin und zur Einleitung ein semi-professionelles Loblied auf diese Stadt hier in der Uckermark.

0: Therme Templin ist eigentlich entstanden mit der Idee Anfang der 90er Jahre. Und zwar nämlich, dass man hier in Templin im Boden sozusagen nach einer ganz besonderen Form der Sohle gesucht hat, eine Erdbohrung vorgenommen hat, auf eine Quelle gestoßen ist und man dann eben gesagt hat, wie macht man diese Sohlequelle nutzbar? Und man sich dann eben für den Bau der Naturtherme Templin entschieden hat. Wurde dann gebaut letztendlich im Zeitraum 1999 bis 2000 und wurde dann Ende des Jahres 2000, genau am 11.11. um 11.11 Uhr eröffnet. In der Therme ist zum einen natürlich die Sohle das Interessante, weil wir die Sohle nämlich auch aktiv in unser Badewasser mit einmischen, also in einer normalen Konzentration von 3%, aber auch in speziellen Bereichen mit bis zu 6%. Das ist gerade bei Hauterkrankungen und so weiter, das ist sehr, sehr förderlich, ist gut für die Haut, die Regeneration. Und was uns auch auszeichnet, ist, wir sind auch eine Familientherme. Das heißt, wir öffnen uns eben für ein ganz, ganz breites Spektrum. Bei uns sind Kinder durchaus erlaubt, dürfen auch mal spielen, ein bisschen rumtoben. Bei uns kann es auch mal ein bisschen lauter sein. Da ist sehr entscheidend die Sommer- und Wintersaison, weil natürlich im Sommer die vielen Seen rundherum viele Gäste locken. Aber im Winter sind wir so durchschnittlich mit 700 bis 1000 Gästen ungefähr besucht. Über das ganze Jahr verteilt begrüßen wir ungefähr 250.000 Gäste.
1: Templin und seine Therme als kleiner Lobgesang unserer Hausbootreise durch Brandenburg. Wir haben dann wieder viel Natur pur, wenn wir aufs Boot steigen werden und das Land Brandenburg vom Wasser erkunden. Die Landschaft der Uckermark, ja, sie mag an Kanadas Wälder erinnern, die sich im Herbst so schön verfärben. Wir haben auch gleich noch so einen Hauch von Western-Feeling in der Uckermark. Die dünn besiedelte Region mit ihren Wäldern, ihren kleinen Seen, ihren sanften Hügeln ist ideal zum Entschleunigen. Für ein paar Stunden, für ein paar Tage oder auch für länger. Manch gestresster Großstädter zum Beispiel aus Berlin. Der hat sich hier schon niedergelassen mit Kunstatelier, klimaneutralem Ferienhof oder auch Laden für regional produzierte Waren. Einfach mal zurücklehnen. Heute hier in der Radioreise durch Brandenburg. Wie immer an dieser Stelle, auf Weiterhören.

0: Richtet auf eure Lauscher, denn hier spricht der Tauscher. Der Alexander grüßt sie alle miteinander und wünscht auf diese Weise eine schöne Radioreise. Wir reisen mit dem Hausboot durch das schöne Bundesland Brandenburg und berichten von Landgängen. Derzeit noch in der Uckermark sind wir. Für diesen Landgang legen wir die Badeschlappen vom Hausboot mal ab und ziehen uns die Cowboystiefel an. Denn unsere Tagesetappe, die verbringen wir im Eldorado Templin, einem Themenpark in Form einer Westernstadt. Der Park liegt am Südufer des Röselinersees und erstreckt sich über ca. 70.000 Quadratmeter. Als Vorbild für diesen Park diente eine Stadt irgendwo im wilden Westen Amerikas sicher. Und so wurde Eldorado als Stadt relativ originalgetreu nachgebaut. Neben einer Concert and Dance Hall und einem Saloon befindet sich hier zum Beispiel eine mexikanische Kapelle. Kerstin Kleinloff, die Sprecherin von Eldorado, zählt weitere Highlights auf.
1: Wir sind eine Westernstadt, was halt als in der Westernstadt gab. Wir haben Goldwäsche, wir haben Bullenreiten, Axtwerfen, alles so Zusatzoptionen, die man hier als kleines Abenteuer machen kann. Wir haben einen Saloon, der oben original eingerichtet ist. Wir haben verschiedene Übernachtungsmöglichkeiten. Die Hotelzimmer sind eingerichtet wie im 19. Jahrhundert, wie man es halt aus Westernfilmen kennt. Dann haben wir auch Ranchhäuser, so wie unsere kleine Farm, wenn man so möchte, wo man darin leben kann und übernachten kann, logischerweise. Wir haben ein Fort, in dem man übernachten kann, wenn man das mehr so machen möchte, wie es damals in Neuengland war, wo man sich vor den Außenstehenden schützen musste. Und wir haben auch noch eine Kutscherresidenz, die für Familien da ist.
2: Eine Postkutschenfahrt durch den Westen ist das Schönste für den, der hier reist.
1: Wir haben eine Pferdeshow, wo man mit einem Planwagen fahren kann durch den Park. Bullenreiten bieten wir an, dann Axtwerfen, Lasso werfen, Whiskyglas schießen, wie man das aus den Westernfilmen mit dem Saloon kennt. Wenn sich jemand an die Bar stellt, dem Barkeeper sagt, ich hätte gern Whisky und der das Whiskyglas mit dem Whisky über den Bartresen schiebt. Das kann man hier tun. Dann kann man Goldwäsche machen, mit dem Planwagen fahren. Wir haben eine Badeanlegestelle, wo man halt auch baden gehen können möchte, vom Steg aus, wenn es zu warm ist. Das kann man alles tun. Wir haben auch noch eine Sattlerei vor Ort. Da kann man sich schöne Schlüsselanhänger oder Gürtel oder sowas machen lassen und sich auch angucken, wie die Sattlerin das macht. Dann haben wir einen Laden, wo man alte Fotografien machen kann. Man wird im Western-Style gekleidet und machen so ein Foto und was man dann kaufen kann, was dann wirklich aussieht, als im 19. Jahrhundert gemacht worden wäre in den Staaten mit den alten Fotoapparaten.
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1: Line Dance Weekend haben wir wieder im Herbst. Der Fest findet dort statt. Und wenn jetzt zum Beispiel die Stuntshows draußen nicht realisiert werden können, weil vielleicht schlechtes Wetter ist, dann würde man in die Concert- und Dancehall ausweichen, dass die Leute, die sich angucken, auch nicht unbedingt nass werden und ihnen nicht kalt ist. Die Idee war eigentlich, der Eigentümer des Parks, ein sehr großer USA-Fan, und der hat sich damit halt einen Wunsch erfüllt, einen Lebenstraum.
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1: Wir haben den Saloon, der ist hier vorne, gleich bei der Concert and Dance Hall. Da kann man draußen sitzen oder man sitzt im Saloon. Wenn man Glück hat, sieht man auch, wie ein Pferd in den Saloon kommt. Es kommt teilweise rein und holt sich dann Leckerli ab und geht mit seinem Cowboy wieder raus. Das ist immer ein großes Highlight, wenn die dann dabei sind. Wenn man in Templin gelandet ist, man könnte herlaufen. Also wenn man ein Wanderer ist, macht es mit Sicherheit sehr viel Spaß, würde ich mit Kindern jetzt nicht empfehlen. Wir haben eine Busverbindung hier, die man anrufen kann. Steht auf unserer Website, aber da sollte man unter Umständen eine Stunde vorher anrufen. Wahrscheinlich, wenn man in Berlin ist oder so, dass man schon vorher anruft. Um die Zeit wären wir da, denn wäre der Bus auch vor Ort und würde sie herbringen. Oder aber am bequemsten ist es immer noch mit dem Auto. Von Berlin fährt man ungefähr eine Stunde vom Norden Berlin bis hierher.

0: Ich, es gibt eher im Süden und in Mitteldeutschland, aber in Norddeutschland sind wir einzigartig. Und ja, deswegen freuen wir uns auch über jeden, der herkommt, weil wir sind stolz auf unsere Stadt.
1: Stolz auf ihre Stadt, Kerstin Kleinloff über die Westernstadt Eldorado. Ein wichtiger Hinweis noch, wer im Winterhalbjahr hierher kommt, der wird leider vor verschlossenen Türen stehen, denn der Park ist von April bis Oktober für Besucher geöffnet.

0: Hier ist Rias, Reise ins Abenteuersee, in diesem Fall die Templiner Gewässer. Hier ist Alexander Tauscher mit der Radioreise aus Brandenburg. Wir sind unterwegs auf dem Templiner Gewässer und auch seiner Zuflüsse, denn daraus bilden sich regelrechte Ketten von Seen im Nordosten von Brandenburg. Diese Seenketten werden größtenteils zu den Uckermärkischen Seen gerechnet, ein Teil auch zur Schorfheide. Hier liegt auch der mehrfach gekrümmte Lübbesee und der Biologe Thomas Wolpert, der begleitet uns ein wenig.
1: Wir fahren zwar um den See herum, der See hat einen Uferweg. Das ist ein ganz wunderbarer Wanderweg, allerdings für den Fahrradtourismus ist wirklich außenrum der Asphaltweg gebaut worden, der wunderbar rollt. Wir sind ja auch sehr zügig und sehr entspannt unterwegs, ohne große Probleme. Der Uferweg selber ist aber doch zu Fuß deutlich besser und dann läuft man wirklich einen Meter neben dem Wasser, deshalb auch Uferweg. Und man kann auch gerne vom Radweg aus immer Richtung Wasser gehen, ans Wasser rangehen. Und dort mal ein kühles Bad nehmen, das ist eigentlich fast überall möglich. Ist fast alles im Einstieg so einfach, dass man da leicht ins Wasser kommt. Aber die Runde um den See mit dem Fahrrad herum machen wir dann doch gerne auf Asphalt. Wir sind jetzt in Petersdorf. Die nächste Station, um sich so ein bisschen zu verpflegen auf der Runde, die wir heute machen wollen. Geschichtlich ist der Ort auch sehr interessant. Viele alte Gebäude, wir stehen jetzt hier neben dem alten Pharo von 1908. Und man kann noch ein paar alte Bauwerke begutachten, neben auch ein paar neuen Bauwerken und hat eine wunderbar abwechslungsreiche Runde hier.
0: Ja, eine abwechslungsreiche Runde haben wir auch auf dem Wasser. Wasser und Wälder, die bleiben unsere Kulisse hier im Urlaub, wenn wir nun weiter nach Fürstenberg schippern. Fürstenberg an der Havel oder auch Havelstadt in Mecklenburg genannt oder auch Inselstadt, so heißen oder hießen die Beinamen und Namen dieser Stadt. Fürstenberg hat so viel Wasser auch im Inneren der Stadt, dank eben der Havel und der Seen. Früher lebte die Stadt von der Flößerei und der Fischerei, heute vor allem vom Tourismus. Mit unserem Guide Sabine Hahn laufen wir ein paar Schritte von der Wasserburg entlang der Schulhavel zum herzoglichen Schloss Fürstenberg, entworfen übrigens vom Architekten Julius Löwe.
2: Wir befinden uns jetzt vor dem Fürstenberger Schloss, ein Barockschloss aus dem Jahre 1750, offiziell errichtet vom Herzog von Mecklenburg-Strelitz, Adolf Friedrich III., für seine Frau, die dieses Gebäude als Witwensitz nutzen wollte, Dorothea Sophie. Die Dorothea Sophie war eine Herzogin aus Holstein-Plön. Und sie brachte sehr viel Geld in die Ehe und auch sehr viel Initiative. Der Adolf Friedrich war wohl geistig nicht der Frischeste. Und sie hat so ein bisschen auf seine Kosten gelebt und gemacht, was sie wollte. Und in dem Zuge hat sie sich so dieses schöne Gebäude schon mal gesichert, weil sie wusste, sie hatten eben keine lebenden Kinder mehr, weil sie wusste, als Witwe wird sie im Adelsbereich ein bisschen hinten anstehen. Und sie musste ja auch die letzten Jahre, wo sie dann alleine war, ein bisschen was zum Leben haben. Und somit ist dieses große Gebäude entstanden. Die Dorothea Sophie hat nicht allzu lange hier drin gelebt. Und ich habe immer behauptet, das wäre ein Billigbau, da ist nicht viel Wertvolles drin. Aber durch diese Recherchen ist jetzt rausgekommen, dass sie allein in ihren Schlafgemächern 70 Ölgemälde hatte. Wertvolle Seidentapete, Wachstuchtapete, wertvolle Möbel, Schmuck, wertvolle Kleider. Und als sie verstarb in den 1760er Jahren, da sind alle diese Dinge nach Miro. Das ist hier das nächste Schloss in der Gegend, was auch eben zu Mecklenburg-Strelitz gehört. Das alles nach Miro, zu dem Erben hingekommen. Und somit das Schloss hier verfiel so ein bisschen in einen Dornröschenschlaf. Ich selber habe in diesem Gebäude gearbeitet. Ich war hier Krankenschwester. Hier war nämlich eine Zeit lang auch ein Krankenhaus drin. Und ich war auch diejenige, die 2004 hier das Licht ausgeknipst hat. Also ein bisschen auch mein Leben hier drin verbracht. Jetzt befinden wir uns in unserem Stadtpark gegenüber vom Schloss am Schwedsee. Auf der einen Seite eine Konzertkuppel, auf der anderen Seite Spielplätze. Ganz früher gab es hier auch noch Tennisplätze. Und es ist sehr ruhig, trotzdem hier die 96, die große Verkehrsstraße, langfährt. Es hat man hier aber doch Ruhe und kann sich ein bisschen erholen. Es sind Bootsanlieger da. Und wir haben hier auch einen Yachthafen. Das ist mit Lokal drin, eine tolle Einrichtung für Boote. Naja, vor 50 Jahren gab es auch noch einen Ruderverein. Jetzt sind noch Segelsportler, Jugendarbeit wird betrieben. Viele Motorboote nutzen diese Anlegestelle hier direkt an der Stadt. Ein paar Schritte weiter sind sie direkt im Stadtzentrum, können hier flanieren, können hier essen, können sich wieder erholen. Also eine schöne Sache.
0: Sabine Hahn über die Wasserstadt an der Havel, Fürstenberg. Es ist das Herzstück des Wald- und Seengebietes am Eingang zur Mecklenburgischen Seenplatte. Ja, und damit sind wir bereits im Ruppiner Land angekommen auf unserer Hausbootreise durch Brandenburg.

0: Aus dem Seenland rund um Fürstenberg an der Havel, die Radioreise mit Alexander Tauscher auf weiteren Stationen unserer Hausboot-Tour durch das Bundesland Brandenburg. Dieses Seenland rund um Fürstenberg an der Havel ist eines der schönsten Wassersportreviere Europas. Schlösser mit Seeblick, wie zum Beispiel Rheinsberg, sie bieten festliche Kulissen für Konzerte, Theater oder Festivals. Es ist ja auch die Region, die immer wieder an die Romane von Theodor Fontane erinnert. Schließlich ist Neuruppin Geburtsstadt dieses großen Literaten. Neuruppin und viele andere Orte der Region erinnern an die brandenburgisch-preußische Geschichte. Auch die Landschaft, sie wirkt vielerorts noch wie zu guten alten Fontanes-Zeiten. Pflasterstraßen mit Obstbäumen und Klatschmohn am Wegesrand und Störche auf den Dächern, all das Symbole jener Zeit. Darüber sprachen wir mit Ita Olley, der Geschäftsführerin des Tourismusverbandes Ruppiner Seenland.
1: Als Tourismusverband Ruppiner Seenland haben wir im Wesentlichen drei große Säulen, auf die wir uns konzentrieren. Das ist zum einen der Wassertourismus, unsere sehr langen verbundenen Wasserwege, Seen, Kanäle, Flüsse, alle in Reihen, sodass sie tagelang mit dem Hausboot entlang fahren können, ohne dieselbe Strecke zu fahren, ohne denselben See wieder und wieder zu besuchen. Sie können einfach wirklich viele Tage an unseren Wasserwegen entlang fahren. Eine zweite Säule bei uns ist der Radtourismus. Wir haben hier sehr viele schöne Radwege, auch sehr bekannte Radwege, die hier in unserer Region durchführen. Wir beide, Herr Tauscher, sitzen ja jetzt zusammen in Mildenberg beim Gasthof Alter Hafen. Hier geht zum Beispiel der Radweg Berlin-Kopenhagen vorbei, also ein internationaler Fernradweg, der in Berlin beginnt und eben in Kopenhagen endet, der das Land Berlin, das Land Brandenburg, Mecklenburg-Vorpommern und Dänemark miteinander verknüpft. Wir sind aber gleichzeitig auch am Havelradweg, einem Radweg, der von der Quelle der Havel bis zur Mündung führt, also immer am Fluss entlang. Natürlich auch ein ganz tolles landschaftliches Erlebnis für unsere Gäste. Wir haben aber auch noch einen dritten Radweg, den gibt es seit dem Jahr 2019, dem Fontane-Jahr, also dem Jahr, in dem man den 200. Geburtstag von Theodor Fontane gefeiert hat. Und der führt im Wesentlichen durch Brandenburg und verbindet sehr, sehr viele Fontane-Orte, also Orte, über die Fontane in seinen Wanderungen durch die Mark Brandenburg geschrieben hat. Das sind eigentlich so die drei großen Radwege, die für unsere Gäste besonders attraktiv sind. Wir haben aber auch insgesamt ein System der Knotenpunktwegweisung, anhand von dem man sich auch individuelle Touren zusammenstellen kann, die man dann trotzdem nach Beschilderung fahren kann. Das System der Knotenpunktwegweisung, das kommt ja aus Belgien und Holland und ist eben auch bei uns in Brandenburg sehr, sehr weit verbreitet und bei uns in der Region seit 2017 vollständig erschlossen. Bei uns gibt es eine Vielzahl von interessanten Veranstaltungen. Ich glaube, über die Grenzen Brandenburgs hinaus bekannt ist natürlich die Kammeroper Schloss Rheinsberg. Das ist ein Sommerfestival, wo junge Künstler ihre ersten Auftrittsmöglichkeiten erhalten. Die Kammeroper Schloss Rheinsberg ist aber nicht das Einzige, was die Musikkultur Rheinsberg organisiert und veranstaltet. Es gibt jedes Wochenende eine Veranstaltung im Schlosstheater. Es gibt auch noch weitere Ostern und Pfingsten fallweise auch Möglichkeiten, Aufführungen zu besuchen.

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1: In Neuruppin wird natürlich Fontane besonders hochgehalten. Da gibt es Fontane-Festspiele, da gibt es den gesamten Fontane-Kosmos mit unterschiedlichen Veranstaltungsreihen. Es gibt ein Festival Pop und Petersilie, immer im November. Es gibt das Festival der Reiseliteratur neben der Spur, meistens am Ende des Sommers. Da gibt es auch eine ganze Reihe von Veranstaltungen. Wir sind auch zwei kulturelle Ankerpunkte hier in der Region. Der eine ist das Traumschiff-Theater in Oranienburg, wo wirklich auf einem Hausboot quasi Theater gespielt wird, das von Hafen zu Hafen fährt, von Station zu Station und für das Publikum, das dann an Land meistens sitzt, spielt. Und es gibt auch in Netzeband die Temnitzkirche, die jetzt auch wirklich Jahr über Jahr Programm macht. Und als Highlight gibt es natürlich den Theatersommer Netzeband, der ganz bekannt ist für sein Synchrontheater, wo Schauspieler mit großen, sehr ausdrucksstarken Masken auftreten, aber die Stimme vorher eingesprochen worden ist, also die Stimme vom Band kommt. Das ist ein ganz besonderes Theatererlebnis im Gutshof in Netzeband.
2: Damit wird es hoffentlich niemandem langweilig, wenn er in der Stille der Brandenburgischen Seenplatte unterwegs ist. Große Bühnen in Rheinsberg oder andernorts, aber die schönste Kulisse ist natürlich die der Natur.

0: Ein Gruß von Bord, heute hier in der Radioreise. Alexander Tauscher unterwegs mit dem Hausboot durch Brandenburg. Wir erreichen die Landeshauptstadt Potsdam. Potsdam ist eine Wasserstadt, nicht nur Stadt am Wasser, Potsdam ist umgeben von Wasser. Potsdam teilt sich auf Inseln und Halbinseln im Wasser auf. Hier fährt das Wassertaxi über die Havel und hier badet man zum Beispiel im Templiner See. Potsdam, so denke ich, muss man einfach vom Wasser aus erspüren. Mit unserem Guide Johannes Westerkamp laufen wir vom Stadtbad Babelsberg in Richtung Heiligensee über den Sakroer See mit seinen kleinen verträumten Badestellen zur wohl bekanntesten Brücke über einen See. Eine Brücke mit tiefer Geschichte.
1: Wir haben jetzt inzwischen den Park Babelsberg erreicht und der Park Babelsberg ist der zweitgrößte Park hinter dem Park Sanssouci. Wir sehen hier vor uns das Schloss Babelsberg, von einem ganz berühmten preußischen Architekten errichtet, und zwar vom Schinkel in den 1830ern im englischen Tudor-Stil, so ein bisschen mittelalterlich angehaucht. Und der Park Babelsberg ist auch dafür bekannt, für eine wunderbare Gartenanlage. Die hat auch der Gartenarchitekt und bekannte Gartenkünstler Peter Josef Lené mitentwickelt, der ja im Grunde genommen für die komplette Potsdamer Kulturlandschaft verantwortlich zeichnete, die ja im Grunde genommen auch das größte Weltkulturerbe Deutschlands ausmacht, zu vergleichen mit den Pyramiden in Ägypten und der großen Mauer in China. Der Lené, der war ziemlich umtriebig gewesen. Der hat also insgesamt im ganzen, was wir später Deutschland nennen, hat er mehr als 100 Parkanlagen gestaltet. Und wenn wir hier vom Schloss Babelsberg runterschauen auf diese wunderbare Havellandschaft mit der dahin fließenden Havel, da sehen wir schon in einiger Distanz die Glienicker Brücke, die sogenannte Brücke der Spione, wo ja genau in der Mitte die Grenze zwischen Ost und West verlief.
0: Wir sind hier entlang gefahren der Havel, die hier breit wie ein See teilweise ist. Wir haben schöne Freibäder gesehen mit richtigen Strandkörben, verliebte Pärchen. Also es hat so was wirklich Norddeutsches hier, was sehr, sehr Entspanntes, Relaxtes.
1: Also Freizeitgestaltung, gerade auf dem Wasser, wird hier natürlich groß geschrieben, gerade in der Hochsaison, gerade in den Sommermonaten. Viele Potsdamer haben ihr eigenes Boot, ob das jetzt motorisiert ist oder mit Segeln, oder man kann sich ja auch hier viele verschiedene Vehikel ausleihen, um hier mal einen Tag auf dem Wasser zu verbringen. Und das ist einfach herrlich, hier kann man wunderbar die Seele baumeln lassen. Und wenn man dann noch so schönes sonniges Wetter hat wie wir beide heute, dann ist das auch eine wunderbare Angelegenheit.
0: Vor allem, man hat nicht nur Wasser und den Strand und die Bäume, man sieht ja auch die Kulisse von Potsdam. Wir haben die Nikolaikirche im Hintergrund, wir haben wie so ein Stadtpanorama, was man dann vor dem Wasser vor sich hat.
1: Genau, also das ist wie eine barocke Stadtansicht, die früher auf die Gemälde gebannt wurde. Die Verbindung von Natur und barocker Stadtarchitektur, das sieht also schon ein bisschen aus wie in Disneyland, ist aber hier alles ganz natürlich in Potsdam.
2: Potsdam, ahoi, dir bleib ich treu.
0: Jetzt auf einer der historischsten Brücken Deutschlands, Berlins ohnehin. Ja.
1: Wir sind nicht irgendwo, sondern wir stehen an einem ganz zentralen Ort, hier an der Glienicker Brücke. Brücken verbinden ja eigentlich, aber das war hier mit der Glienicker Brücke ganz anders. Sie trennte den Osten vom Westen. Der Westteil der Brücke lag im Osten und der Ostteil im Westen. Denken Sie mal drüber nach, aber es stimmt. Die Glienicker Brücke hat eine mehr als 300-jährige Geschichte und nur knapp 40 Spione wurden hier ausgetauscht und trotzdem hat sie ihren Namen weg, die Brücke der Spione. Und was auch noch ganz interessant ist, sind diese wunderbaren Blicke auf dieser Glienicker Brücke. Einmal zum Park Babelsberg mit dem gleichnamigen Schloss, aber auch auf die gegenüberliegende Seite wieder zu einem ganz anderen Park, Park Sacro mit der berühmten Heilandskirche, die damals im Grenzgebiet lag. Und 13. August 1961, Mauer wurde hochgezogen. Und dort fand noch Weihnachten 1961 der letzte Gottesdienst statt. Und dann wurde es von den Grenztruppen vereinnahmt, die die Innenausstattung verwüsteten. Und mittlerweile ist die Heilandskirche wieder ein richtiges Kleinod. Man kann sie besichtigen. Ein Besuch im Park Sacro lohnt sich wirklich.
0: Es ist wirklich ein bewegender Ort. Ich als gebürtiger Ostdeutscher habe ja oft auf der Ostseite gestanden. Es war eine Brücke, die so getrennt hat. Und ich erinnere mich noch an ein Zitat von Diepken damals in den 80ern, der mal sagte, nicht Venedig, nicht Amsterdam hat so viele Brücken wie Berlin, aber den größten Brückenschlag hat Berlin noch vor sich, den von Ost nach West. Wirklich unbeschreiblich, dieses Gefühl hier zu stehen. Wir stehen ja wirklich in der Mitte hier.
1: Und das ist natürlich eine Entwicklung, die zu befürworten ist, wenn Brücken wirklich in ihrer Funktion als Verbindungselement gesehen werden. Genauso wie Mauern dazu da sind, abgerissen, abgetragen zu werden. Und wenn wir heute sehen, dass wieder Mauern errichtet werden, überall auf der Welt, da ist das wirklich eine Entwicklung, die wir definitiv hinterfragen sollten.
0: Er spricht mir aus der Seele. Die Mauern, die Grenzen, die Barrieren, die heute in Europa gebaut werden, die liegen nur ein paar hundert Kilometer östlich von Potsdam. Aber das ist schon eine ganz andere Geschichte. Wir schippern weiter um Berlin drumherum und steigen dann vom Hausboot auf das Kanu.

0: Die Radioreise mit Alexander Tauscher geht langsam in die Schlussetappe. Heute auf dem Wasser durch Brandenburg. Nach unserem Landgang in Potsdam darf ein Abstecher ins dicke B nicht fehlen. Aber weil Berlin bekanntermaßen nicht in Brandenburg liegt, kommen wir auch nur an den Rand von Berlin in ein Paradies am Wasser. Denn ganz im Südosten der Millionenmetropole liegt die Häusersiedlung Neu-Venedig. Und wie in Italien verzweigt sich hier die Müggelspree in Kanäle. Darüber führen 13 Brücken, also nicht ganz so viele wie im Original in Venedig, aber nicht minder schön. Und vor allem, man kann hier im Gegensatz zu Italien selbst mit dem Kajak, dem Kanu oder auch mit dem Motorboot durch die Kanäle gondeln. Danny Heinrich vom Bootsverleih Spreepoint paddelt mit uns eine Runde und wir stellen uns das hier mal vor.
1: Ich stell mir vor, Berlin liegt in Italien und ist der Wettergott zu uns mal wenig gnädig und lässt hier auf Berlin die ganzen Wolken speien. Kiek ich zum Fenster raus und denke, klein Venedig, denn sehr viel nasser kann es da nämlich auch nicht sein.
2: Ursprünglich ist es von der Stadt Köpenick erworben worden, aus dem Gut Rahnsdorf und Hessenwinkel. Dazu gehören dann auch noch die Spreewiesen. Das war alles so Sumpflandschaft, Moorlandschaft. Irgendwann in den 1929er, 30ern, da wurden die ganzen Parzellen dann hier eingerichtet. Da wurde auch groß die Werbetrommel in Zeitungsanzeigen gemacht, dass man hier Grundstücke erwerben kann. 3 Reichsmark 50, da ging es dann schon los. Das wurden alles so in 600 Quadratmeter Dingern da eingeteilt. Und da haben sich die Leute ganz gut bedient.
3: Wer damals frisch hinzukam, der hatte das Glück, das zu besitzen, ja?
2: Der hatte dann Glück, das zu besitzen, genau. Und dann kam natürlich die Kriegszeit, dieses ganze Hin und Her. Kurze Zeit später war das auch das einzige und erste Mal, wo es hier wirklich alles überflutet wurde, mit einem Wasserstand von über 74 Zentimeter. Danach kam ja dann die DDR-Zeit.
3: Da war es ja auch hier Existenz. Ich erinnere mich noch so dunkel an meine Jugendkindheit, 80er Jahre. Das war auch alles schon so paradiesisch. Sicher nicht so schicke Häuser wie jetzt überall, aber der meiste Bestand war ja schon.
2: Ja, das rührt ja daher, dass zu DDR-Zeiten so sehr, sehr viele hohe Funktionäre hier dann ihre Datsche hatten, wie man es damals nannte, ne? Und wo ein Normalsterblicher gar nicht rangekommen ist.
3: Mit Helga Hahnemann hat hier auch ein Haus gehabt in Friedrichshagen?
2: Ich glaube, ich habe davon schon mal gehört, dass die hier auch ein Haus hatte und ganz viele andere natürlich auch. Das wendete sich natürlich wieder ab den 90ern. Da meldeten sich natürlich die Urbesitzer, die Westdeutschen sozusagen, die meldeten sich zurück, meldeten Anspruch an auf ihr Stück Land. Und so hat man jetzt einen guten Mix aus ehemals Ost und West und steht immer noch und ist schön. Touri-Hotspot.
3: Sind das vor allem Wochenendhäuser oder wohnen hier auch manche Gesellschaft?
2: Es ist ja nach wie vor so, dass hier wohl kein Dauerwohnrecht existiert, weil das gehört hier zum Flutungsgebiet. Falls mal Hochwasserkatastrophen sind, darf man dieses Gelände notfalls überfluten. Das ist auch so ein bisschen
3: ein Risiko auch hier.
2: So ein kleines Risiko, genau. Aber ich denke mal, in Berlin sind wir relativ sicher davor.
3: Der Name war damals schon Neu-Venedig, hat man so benannt?
2: Nee, das nannte sich zuerst Neu-Kamerun. Auf alle Fälle ist es hier wahnsinnig schön, ne?
3: Wie viele Kilometer an Paddelstrecke, also an Kanalstrecke haben wir jetzt hier in Neu-Venedig?
2: Kanalstrecke haben wir etwas über 5 Kilometer, ne? Insgesamt 13 Brücken. Viele sind nur Fußgänger- oder Radfahrbrücken. Es gibt aber auch sehr viele wichtige Verbindungsbrücken, wo man auch mit dem Auto rüber darf. Da ist man ganz gut angeschlossen. Ans Festland sozusagen.
3: Es gibt ja auch Brücken, die an Venedig erinnern. Rialto-Ring haben wir oder Rialto-Brücke?
2: Ja, wir haben ja den Rialto-Ring, die Straße. Da haben wir dann auch die Rialto-Brücke. Die ist wirklich so, nachdem man dann hier irgendwann sagte, okay, das ist jetzt hier unser Neu-Venedig, hat man im Zuge dessen diese Brücke eben Rialto-Brücke genannt. Hat mit dem Original nichts zu tun. Sieht nicht mal annähernd so schick aus. Aber es gibt die Rialto-Brücke. Dafür haben wir ja andere Kanäle, wo dann etwas schmuckere Brücken zu finden sind, die auch dann mitunter sehr flach sein können. Für Kajakfahrer kein Problem. Mit einem Motorboot sieht es da schon ein bisschen enger aus. Sollte man nicht machen.
3: Bist du selber auch Guide?
2: Ich begleite Touren, das mache ich durchaus. In erster Linie bin ich Mitarbeiter vom Bootsverleih und mache das jetzt schon eine gefühlte Ewigkeit und ich fühle mich hier wie zu Hause. Das ist für mich wie Urlaub. Ich sehe es nicht unbedingt als Arbeit.
0: Für uns war es Urlaub, wenn auch, wie immer, viel zu kurz. Und damit sage ich Ahoi vom Hausboot und grüße die großen und kleinen Kapitäne, die Schipper auf den Flüssen und Seen. Also ein Gruß von Bord. Goodbye, ciao, au revoir, adios, das Hydrania, il aqua und shalom. Und in Brandenburg sagt man einfach Tschüss, Herr Kapitän.
4: Vielen Dank, Herr Tauscher, dass Sie bei uns waren, dass Sie Templin besucht haben und ich hoffe, Sie kommen bald wieder.
5: So, jetzt ist unsere Radreise um den Lübbesee herum vorbei. Ich hoffe, den einen oder anderen demnächst dann hier bei uns sehen zu können. Ich wünsche noch viel Spaß und noch einen schönen Tag.
6: Ja, Tauscher, vielen Dank, dass Sie heute in der Naturtherme Templin waren und ich hoffe, Sie bald wieder begrüßen zu dürfen.
4: Dann danke ich recht herzlich für Ihren Besuch bei uns an Bord. Ich wünsche weiterhin viel Spaß bei der Radioreise und ich hoffe, dass wir Sie bald an Bord wieder begrüßen können.
0: Na denn, und was sage ich noch zum Schluss aus Brandenburg? Ich erinnere mich an den großen Nero Brandenburg, den unvergessenen Rias Dino, der immer zum Abschied sagte, macht's gut, Nachbarn, und raucht nicht im Bette. In diesem Sinne, bleiben Sie schön reisefreudig, meine Damen und Herren, denn es gibt noch mindestens 1000 Orte in dieser Welt zu entdecken. In diesem Sinn, wie immer, bis bald.
7: Ja, das können wir ruhig konkretisieren, bis in einer Woche. Da gibt's die nächste Radioreise. Ich sage Tschüss und vielen Dank fürs Interesse. Mein Name ist und bleibt Ebert Dietrich.

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Wir begrüßen Sie zu unserer Session.

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6:66 PM in Serra Grande, Uruçuca, Bahia, Brasil.

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